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9: Ich bin Florian Klaus. Sozialverbände und Gewerkschaften warnen nach dem Wahlsieg der AfD in Sachsen-Anhalt vor möglichen Folgen für Minderheiten und demokratische Grundsätze. Sie fordern die anderen Parteien auf, sich klar von der AfD abzugrenzen. Thomas Bleskin berichtet.
10: Besonders deutlich wird der Sozialverband VDK. Das Regierungsprogramm der AfD bedeutet Ausgrenzung, etwa für Menschen mit Behinderung. Die türkische Gemeinde fordert besseren Schutz für Menschen, die von rechtsextremer Gewalt bedroht sein könnten. Verdi und die Bildungsgewerkschaft GEW mahnen die Parteien, bei der Regierungsbildung Abstand zur AfD zu halten. Auch die Kirchen warnen davor, Menschenwürde, Demokratie und Rechtsstaat auszuhöhlen.
9: Der Bundestagsabgeordnete Sepp Müller will die CDU in Sachsen-Anhalt nach dem Debakel bei der Landtagswahl wieder nach vorne bringen. Er hat seine Kandidatur für den Landesvorsitz angekündigt, der im Spätherbst neu gewählt werden soll. Müller hat erst Kritik von Kanzler Merz auf sich gezogen, weil er bei einem Ergebnis wie diesem einen Regierungsauftrag für die AfD gesehen hat. Das war kurz vor der Wahl kein guter Zeitpunkt für diese Aussage, finden manche. Die Polizei sucht weiter nach dem Mann, der hinter einer Serie von Sabotageaktionen gegen das Stromnetz stecken soll. Am Nachmittag ist sie zum Kraftwerk Weißweiler bei Aachen ausgerückt, wo in der Nähe von Hochspannungsleitungen mehrere neue Abschussvorrichtungen gefunden worden sind. Laut Polizei gab es auch Hinweise zu einer verdächtigen Person in der Nähe. Das VW-Werk Osnabrück soll in Zukunft ein Standort für die Rüstungsproduktion werden. Dafür will VW das Werk an das Land Niedersachsen und den Investor Aurelius Capital verkaufen. Vorstandschef Blume sprach von einem wichtigen Schritt, um dem Standort eine industrielle

0: Zukunft zu eröffnen. Ein erstes Projekt soll die Zusammenarbeit mit einem israelischen Rüstungskonzern werden, der unter anderem Luftverteidigungssysteme fertigt. Autozulieferer müssen enger zusammenarbeiten, um im weltweiten Wettbewerb mithalten zu können. Das fordert die Initiative ITAS. Das ist ein Netzwerk aus Unternehmen, Forschung, Gewerkschaften und weiteren Partnern der Autobranche in Südwestsachsen.
1: Vor allem chinesische Hersteller entwickeln neue Fahrzeuge und Batterietechnik immer schneller. Kleinere Firmen in der Region könnten dieses Tempo allein kaum mitgehen. ITAS will deshalb Wissen, Technik und Fachkräfte stärker bündeln. Darüber wird heute beim ITAS-Kongress bei VW in Mosel beraten. Dort werden auch die Pläne der Initiative bis 2029 vorgestellt. Gunnar Tichy, Nachrichtenredaktion.
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3: Die Nacht sternenklar und Temperaturen zwischen 18 und 14 Grad. Der Dienstag zeigt sich dann nochmal richtig sommerlich mit an die 30 Grad in der Spitze. Allerdings auch am Nachmittag mit dickeren Wolken und vereinzelten Schauern.
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3: Ich bin Florian Klaus. Die schlechten Ergebnisse der ersten PISA-Studie haben vor 25 Jahren große Diskussionen über die deutschen Schulen ausgelöst. Heute werden die Ergebnisse der jüngsten Auflage des internationalen Bildungsvergleichs vorgestellt. Und erste Infos sind offenbar schon durchgesickert. Die Bild berichtet, dass Deutschlands 15-Jährige schlechter abgeschnitten haben als beim letzten Test 2022. Die CDU-Führung in Sachsen-Anhalt reagiert auf die deutliche Wahlniederlage bei der Landtagswahl. Das hat Landeschef Schulze nach einer Sitzung des Landesvorstands in Magdeburg angekündigt.
4: Wir haben heute gesagt, dass der gesamte Landesvorstand neu gewählt werden soll und ich meine Konsequenzen daraus auch ziehe.
3: Ende November oder Anfang Dezember soll entschieden werden, wer an die Landesspitze der Partei nachfolgt. Als Kandidat hat sich schon der Bundestagsabgeordnete Sepp Müller in Position gebracht. Gleichzeitig kündigte Müller an, dass es weder eine Zusammenarbeit mit extrem Linken als auch extrem Rechten geben solle. Die Sommerpause im Bundestag ist vorbei. Finanzminister Klingbeil bringt heute den Entwurf des Bundeshaushalts für das kommende Jahr ins Parlament. Bis Freitag werden dann die Pläne der Bundesregierung Ministerium für Ministerium debattiert. Der Höhepunkt ist morgen die traditionelle Generaldebatte, bei der Bundeskanzler Merz sprechen wird. Autozulieferer müssen enger zusammenarbeiten, um im weltweiten Wettbewerb mithalten zu können. Das fordert die Initiative ITAS. Das ist ein Netzwerk aus Unternehmen, Forschung, Gewerkschaften und weiteren Partnern der Autobranche in Südwestsachsen.
5: Vor allem chinesische Hersteller entwickeln neue Fahrzeuge und Batterietechnik immer schneller. Kleinere Firmen in der Region könnten dieses Tempo allein kaum mitgehen. ITAS will deshalb Wissen, Technik und Fachkräfte stärker bündeln. Darüber wird heute beim ITAS-Kongress bei VW in Mosel beraten. Dort werden auch die Pläne der Initiative bis 2029 vorgestellt. Gunnar Tichy, Nachrichtenredaktion.
3: Gestern haben die deutschen Basketballerinnen bei der Heim-WM deutlich mit 83-58 gegen Mali gewonnen. Heute geht es direkt weiter. Ab 20.45 Uhr spielt das Team gegen Südkorea um den Einzug ins Viertelfinale. Gegner dort wäre dann Belgien.
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6: Die Nacht sternenklar und Temperaturen zwischen 18 und 14 Grad. Der Dienstag zeigt sich dann nochmal richtig sommerlich mit an die 30 Grad in der Spitze. Allerdings auch am Nachmittag mit dickeren Wolken und vereinzelten Schauern.
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1: Ich bin Florian Klaus. Guten Morgen. Wie stehen die Schülerinnen und Schüler in Deutschland da? Heute sollen die neuen PISA-Ergebnisse Klarheit bringen. Schon vorher hat die SPD gefordert, vermögende Menschen zur Finanzierung der Bildung mehr in die Pflicht zu nehmen. Das geht aus einem Beschluss hervor, über den die Neue Osnabrücker Zeitung berichtet. Außerdem fordern die Sozialdemokraten eine schrittweise Gebührenfreiheit für Kitas. Wie soll es nach der Landtagswahl in Sachsen-Anhalt weitergehen? Für die CDU dort ist eine Antwort darauf mit einer neuen Spitze. Im Spätherbst soll der Landesvorstand neu gewählt werden, hat der noch Landeschef Schulze angekündigt. Als möglicher Nachfolger hat sich schon der Vizechef der Unionsbundestagsfraktion Sepp Müller angeboten. Die AfD hat die Landtagswahl in Sachsen-Anhalt klar gewonnen, zur absoluten Mehrheit hat es aber nicht gereicht. Mehrheiten könnte sie aber zusammen mit dem BSW finden. Die Option zur Zusammenarbeit hat BSW-Gründerin Wagenknecht im ZDF offen gelassen.
2: Wir machen mit jedem gemeinsame Politik, der bereit ist, Veränderungen durchzusetzen, die sich die Menschen in unserem Land wünschen. Und die große Mehrheit möchte nicht, dass alles so weitergeht.
1: Die AfD habe aber eine Reihe von Positionen, die das BSW nicht teile, sagte Wagenknecht. Sie bekräftigte auch noch einmal, dass sie einen überparteilichen Regierungschef für sinnvoll hielte. Dem Vorschlag hat AfD-Chef Chrupalla im ZDF aber eine Absage erteilt. Die versuchten Sabotageangriffe auf das deutsche Stromnetz haben nicht aufgehört. In der Nähe eines Kraftwerks in Weißweiler bei Aachen hat die Polizei neue Sprengvorrichtungen gefunden. Gestern Nachmittag hatte es Hinweise zu einer verdächtigen Person dort gegeben, teilte die Polizei mit. Die Ermittler fanden weiterhin nach einem 48-Jährigen, der hinter den Sabotageaktionen in NRW und Brandenburg stecken soll. Autozulieferer müssen enger zusammenarbeiten, um im weltweiten Wettbewerb mithalten zu können. Das fordert die Initiative ITAS. Das ist ein Netzwerk aus Unternehmen, Forschung, Gewerkschaften und weiteren Partnern der Autobranche in Südwestsachsen.
3: Vor allem chinesische Hersteller entwickeln neue Fahrzeuge und Batterietechnik immer schneller. Kleinere Firmen in der Region könnten dieses Tempo allein kaum mitgehen. ITAS will deshalb Wissen, Technik und Fachkräfte stärker bündeln. Darüber wird heute beim ITAS-Kongress bei VW in Mosel beraten. Dort werden auch die Pläne der Initiative bis 2029 vorgestellt. Gunnar Tichy, Nachrichtenredaktion.
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4: Ja, dann mal einen wunderschönen guten Morgen. Dienstag, der 8. September, 8 Minuten vor 5. Mhm. Und heute nochmal ja, fast hochsommerlich. Temperaturen knapp an die 30 Grad ran.
5: Mhm. Wollen wir uns auf Spätsommer einigen?
4: Spätsommer, ja.
5: Spätsommer.
4: Nee, aber ja, knapp 30 Grad ist schon fast Hochsommer.
5: Ja,
4: ne?
5: Soll wirklich sehr schön werden. Also frühmorgens ist halt noch irgendwie so ein bisschen... Ja, da merkt man, dass Herbst wird frühmorgens und abends, aber tagsüber wirklich sehr, sehr schön. Viel Sonne, kein Regen. Alles schick heute. Morgen auch nochmal ziemlich warm. Allerdings kommen dann schon in der zweiten Tageshälfte Wolken reingezogen und dann sind Schauer und Gewitter möglich. Also heute das Wetter, wenn es irgendwie geht, wirklich genießen.
4: Ja, dann schauen wir noch mal ganz kurz auf die Straßen. Ist noch relativ ruhig.
5: Recht ruhig noch. Eine kleine Nachtbaustelle A4 Richtung Chemnitz zwischen Stadtroda und dem Hermsdorfer Kreuz. Linke und mittlere Spur sind doch dort noch gesperrt. Sollte aber in den nächsten Minuten dann aufgehoben werden. Ja, ansonsten rollt es aktuell noch, wenn Sie doch schon irgendwo was haben, wo vielleicht irgendwas stört auf den Straßen, können Sie gerne durchrufen. 03x800 und die 4 ist die kostenlose Nummer.
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4: Lalalalalala. Irre, Wahnsinn. Das kannst du. Da hast du es geschafft.
6: Aha, weitermachen.
4: Ja. Wir fangen jetzt mal ganz entspannt an, wünschen Ihnen einen guten Start in den Dienstag. Jetzt ist es 6.05 Uhr. Geht los?
5: Morgen.
4: Los geht's.
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0: Moment mal, Gedanken zum Tag mit Maxi Konan.
1: Es gibt so Tage, da könnte ich Bäume ausreißen. Ich habe eine lange To-Do-Liste und arbeite die noch vor der Mittagspause ab, erledige aber noch 5 andere Dinge, die gar nicht draufstehen, die mir aber schon lange im Nacken hängen in Rekordzeit und kann auch noch sozial interagieren. Und dann gibt es diese anderen Tage. Da fällt es mir schwer, überhaupt aufzustehen, konzentriert zu arbeiten und meine soziale Batterie, die schreit nach einer Pause. Und trotzdem gehe ich auch an diesen Tagen Schritt für Schritt durch meine Punkte auf der Liste. Ich schaffe vielleicht nicht alle, verschiebe einige und sage Verabredungen mit Freunden ab. Aber jeder Schritt zählt, auch die rückwärts. Denn es geht trotzdem weiter. Manches Mal muss ich sogar einen Schritt zurückgehen, aber nur, um für den nächsten Tag mehr Anlauf zu haben.
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1: Mit Dorit Kreller. Der Wettbewerbsdruck durch chinesische Autobauer belastet die Zulieferer in Südwestsachsen massiv. Bei einem Kongress heute im VW-Werk Mosel diskutieren Experten daher Strategien für eine engere Zusammenarbeit in der Branche. Kehrmaschinen mit einer Kamera versehen und falsch

0: Parke erfassen. Das geht in Wurzen, in Zwickau aber nicht. Denn in unserer Stadt säubert eine externe Firma die Straßen. Dass sie behördliche Aufgaben übernimmt, ist nach Auskunft des Ordnungsamtes schwierig. Sachsen wird seine Wirtschaftsbeziehungen zu Vietnam ausbauen. Das ist das Ergebnis einer Reise von Wirtschaftsminister Panther. Er betonte das enorme Potenzial des Landes, das wirtschaftlich rasant wächst. Beim Wahlsieg der AfD in Sachsen-Anhalt hat es zur absoluten Mehrheit ja nicht gereicht. Die Partei könnte aber Mehrheiten zusammen mit dem BSW finden. Die Option zur Zusammenarbeit hat BSW-Gründerin Wagenknecht bisher offen gelassen.
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3: Einen wunderschönen guten Morgen und herzlich willkommen am Dienstag. Ich hoffe, für Sie geht's entspannt in den Tag und das ist ein erstaunlich warmer Tag. Ich finde, man kann das auch jetzt schon spüren. Es ist nicht ganz so frisch wie gestern. Gestern hat sich schon sehr nach Herbst angefühlt. Heute ist es schon wieder ein bisschen milder und die Temperaturen, die können tatsächlich so auf 30, 31 Grad raufgehen heute. Es gibt viel Sonnenschein, also nochmal so ein richtig schöner Spätsommertag. Morgen sieht's dann schon wieder anders aus. Da geht's nach unten mit den Temperaturen wieder. 21 Grad die Höchstwerte und es kann auch immer mal Regen oder mal ein Gewitter geben im Laufe des Tages. Und auf den Straßen ist alles noch ruhig, aber Ihre Meldung sehr gerne an die 03x800 und die 4.
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7: Ja, und die wünschen Ihnen jetzt erstmal einen schönen Dienstag, die Künstler. Heute der 8. September, es ist jetzt 6:08. Guten Morgen.
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0: Yeah. So, es ist 5.32 Uhr, 2 Minuten nach 5:30. Einen wunderschönen guten Morgen. An diesem, was haben wir heute? 8., ne? Der 8. September, richtig, Dienstag. So, Frühstück kommt langsam in Reichweite, vielleicht, ja, jetzt schon, ja, kommen wir noch. Und da geht's jetzt mal um den Lachsschinken. Ja, das ist ja auch irgendwie ein komisches Wort, Lachsschinken. Was hat der Schinken mit dem Lachs zu tun? Wo kommt das her? Christine, unser Lehrerkind, weiß das. Kurze Antwort.
1: Die Bezeichnung Lachsschinken ist wirklich etwas irreführend. Lachsschinken enthält ja in der Tat keinen Fisch, klar. Der Lachs leitet sich in dem Zusammenhang von der alten Metzgerbezeichnung für das zarte, magere Rückenfleisch beim Schwein, der sogenannte Schweinelachs, ab. Dieser Fleischstrang im Schweinerücken ist sehr mager, hellrot und feinfaserig, sieht also ein bisschen aus wie ein zartes Fischfilet. Der Lachsschinken hat demnach wirklich nichts mit dem Lachs als Fisch zu tun, sondern der Schweinelachs ist der Hauptmuskel des Schweinerückens, für den Metzger ein richtig gutes Stück Fleisch.
0: Danke, Christine.

0: 7 nach halb 6.
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2: Einen wunderschönen guten Morgen. Vielleicht haben Sie ja Ihren ersten Kaffee schon getrunken. Und das wird ein Tag, auf den wir uns alle freuen können. Denn die Temperaturen, die gehen nochmal richtig in schwindelerregende Höhen. Teilweise kriegen wir um die 29, 30 Grad heute. Es gibt viel Sonnenschein zum Genießen. Und auf den Straßen, da ist das Wort Genießen auch angebracht. Da läuft nämlich alles noch störungsfrei.
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0: Pum Pum Girl. Hm, gleich 5:35. Guten Morgen.
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2: Merane ist am Sonntag im Radsportfieber, denn die internationale Friedensfahrt, die jetzt European Peace Ride heißt, rollt über die steile Wand. Rund 200 Radprofis bezwingen auf ihrer dritten Etappe den legendären Berg mit seiner Steigung von bis zu 14%. Stadtvereine und wir von Radio Zwickau haben ein Familienfest rund um die Stadthalle auf die Beine gestellt. Ab 12 Uhr geht's los mit Guggemusik, Tanz und bester Unterhaltung. Gegen 14:30 kommt das Hauptfeld an und dann wird es laut, wenn Merane und seine Gäste die Pedalritter anfeuern. Außerdem gibt es eine Unterschriftensammlung dafür, den sogenannten Grand Départ der Tour de France 2029 in unsere

0: Region zu holen. Der Grand Départ bezeichnet die erste Etappe bzw. den Prolog sowie die Eröffnungsfeierlichkeiten des berühmten Radklassikers. Ich bin Gunnar Tichy und wir sehen uns am Sonntag in Merane.
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1: Mit Dorit Keller. Guten Morgen. Autozulieferer müssen enger zusammenarbeiten, um im weltweiten Wettbewerb mithalten zu können. Das fordert die Initiative ITAS. Das ist ein Netzwerk aus Unternehmen, Forschung, Gewerkschaften und weiteren Partnern der Autobranche in Westsachsen. In Zwickau werden keine Kehrmaschinen mit Kamera ausgestattet, um Falschparker zu erfassen. Die Stadt kann das Modell von Wurzen zurzeit nicht umsetzen, teilte uns das Rathaus mit. Denn in Zwickau reinigt eine externe Firma die Straßen und diese zu beauftragen, behördliche Aufgaben zu übernehmen, gestalte sich schwierig, hieß es. Eine Stadträtin hatte sich im Mai erkundigt, ob Zwickau dem Beispiel von Wurzen folgen könnte. Das Ordnungsamt hat es daraufhin geprüft und kam zum genannten Ergebnis. Sachsen wird seine Wirtschaftsbeziehungen zu Vietnam ausbauen. Das ist das Ergebnis der Reise von Wirtschaftsminister Dirk Panter in das asiatische Land. Im Mittelpunkt der Gespräche standen Branchen wie Umwelt- und Energietechnik, Wasseraufbereitung und die Kunststoffverarbeitung. Panter betonte das enorme Potenzial, das sich in einem rasanten Wachstum befinde. Besonders im Bereich der Fachkräftegewinnung sowie beim Technologietransfer sieht Sachsen große Chancen für gemeinsame Kooperationen. Nach dem klaren Wahlsieg der AfD in Sachsen-Anhalt steht eine Zusammenarbeit mit dem BSW im Raum. BSW-Gründerin Wagenknecht ließ die Option im ZDF offen.
2: Wir machen mit jedem gemeinsame Politik, der bereit ist, Veränderungen durchzusetzen, die sich die Menschen in unserem Land wünschen. Und die große Mehrheit möchte nicht, dass alles so weitergeht.
1: Die AfD habe aber eine Reihe von Positionen, die das BSW nicht teile, sagte Wagenknecht. Sie bekräftigte auch noch einmal, dass sie einen überparteilichen Regierungschef für sinnvoll hielte. Dem Vorschlag hat AfD-Chef Chrupalla im ZDF aber eine Absage erteilt. Heute werden die Ergebnisse der neuen PISA-Studie veröffentlicht. Laut Bild-Zeitung sackt Deutschland dabei weiter ab. Dem Blatt zufolge schnitten Deutschlands 15-Jährige bei der jüngsten PISA-Erhebung in Lesen, Mathematik und Naturwissenschaften schlechter ab als im Jahr 2022. Die Studie wird heute in Berlin vorgestellt. In Deutschland wurden rund 6.700 Jugendliche getestet.
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4: Einen wunderbaren Start in den heutigen Dienstag, heute der 8. September. Heute ist ja Welt-Star-Trek-Tag und dann müsste ich eigentlich sagen zum Wetter, faszinierend, so wie Spock das immer getan hat. Und in dem Fall stimmt das sogar, denn die Sonne scheint den ganzen Tag heute und die Temperaturen, die sind erstaunlich warm heute nochmal. Also so ein richtig toller Spätsommertag mit Höchstwerten so um die 29, 30 Grad streckenweise. Morgen der Tag, der sieht dann schon wieder anders aus. Da gehen die Temperaturen wieder ein Stück nach unten. Es gibt auch eine Schauer- und Gewitterwahrscheinlichkeit für den Tag. Und auf den Straßen ist alles noch ruhig. Da haben wir noch nichts weiter. Ich wünsche eine gute Fahrt und einen wunderschönen Dienstag.
5: Ja, danke schön, Miri.
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5: Schon ganz schön traurig, so früh am Morgen.
8: Ich kann diese Mimimi-Gesellschaft nicht mehr sehen.
5: Ja, deswegen jetzt mal hoch. Wir starten in den Dienstag. Es ist der 8. September. Einen wunderschönen guten Morgen allerseits. 6 Minuten vor 6. Auf geht's.
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0: Jetzt kurz nach 6. Einen schönen guten Morgen.
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2: Ein Doppeldeckerbus tourt derzeit durch den Landkreis und am Steuer sitzt ein Koch. Heute früh schwenkt der Bus auf dem Hauptmarkt ein, wo eine große Schar an Drittklässlern auf ihn wartet. Sie lernen vom busfahrenden Koch Michael Weise, wie sie etwas Gesundes zubereiten können, um fit durch den Schulalltag zu kommen. Um 9 Uhr beginnt die außergewöhnliche Schulstunde, in der die Kids saisonale Lebensmittel kennenlernen und daraus gesunde und leckere Snacks zubereiten. Coole Idee, wir wünschen viel Freude, wie gesagt, heute auf dem Hauptmarkt.
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0: Amadeus. So, wunderschönen guten Morgen, herzlich willkommen. 6:09 ist es und ja, hier ist der Club der Optimisten für Sie. Wie wichtig ist das in diesen Zeiten, zuversichtlich zu bleiben? Christine ist da.
1: Guten Morgen.
0: Die Miri ist da.
2: Morgen.
0: Der Tim ist da.
3: Guten Morgen.
0: Der Yoshi ist da. Ah, da war er. Ja. Sehr schön, Sie sind auch da, das heißt, wir können beginnen. Und
2: André, du auch, ja. Auch. Sehr schön.
0: Ja, schön. Ja, was machen wir Schönes heute? Ganz viel schönes Wetter nochmal, ganz viel Sommer. Das ist vielleicht die Message. Vergessen Sie mal alles so Politik und ringsherum und was die Welt gerade so ein bisschen durcheinander bringt. Genießen Sie einfach das Leben. Genießen Sie das, was unmittelbar vor Ihnen ist. Und das bedeutet heute nochmal, ja, vielleicht der letzte richtig schöne Sommertag bei Temperaturen um die 30 Grad. Ich hoffe, ich interpretiere das richtig, nicht, dass ich jetzt Unsinn erzähle.
2: Nö, Miri, interpretierst du richtig, ja. Aber ich finde es immer dann zu sagen, das ist der letzte Tag,
0: den wir mal genießen. Doof.
2: Das klingt auch irgendwie blöd. Ist doof, ne?
0: Recht.
2: Also ich würde sagen, ein sehr, sehr schöner Spätsommertag.
0: Als würde
2: unbedingt
0: das,
2: genießen.
0: Als würde das Glück vom Wetter abhängen, das ist ja auch Quatsch.
2: Nein, das tut es nicht. Eben, auch bei Regen kann man sehr glücklich sein.
0: So. Sonst noch irgendwas jetzt?
2: Irgendwelche wir Kalender,
0: Kalendersprüche?
2: Nee.
0: Dann kommen wir zur Kaffeefrage. Sie wissen, vielleicht nochmal für alle Neuhörer, entscheidet ja darüber, wer hier vom Team, fürs Team, Kaffee kochen muss. Morgens 6:10 ist das ja eine ganz wichtige Tätigkeit. Und da haben wir unseren Produzenten, das ist der Tim. Und der Tim überlegt sich immer eine Frage, die stellt er dem Team Christine und dem Team André, wobei Christine eher für sich ist. Und ich habe den Joker Miri an meiner
1: selber
0: Seite.
1: Genug Team.
2: Ich wollte, aber ich durfte nicht. Christine wollte mich nicht.
0: Und wer die Frage falsch beantwortet, der muss Kaffee kochen. Ja, Christine kann ja Yoshi bekommen, zum Beispiel.
1: Was? Ich kann Yoshi bekommen?
0: Yoshi, ja.

0: Der Yoshi? Antwortet dann immer mit
1: der steht immer so schlecht. Ne?
2: Ja. Wie bei den Joker. Minions, was hat er gesagt?
1: So, bitte, Tim.
3: Ja, heute ist der Europäische Tag der Ersten Hilfe. Mhm. Welche Reihenfolge sollten Ersthelfer in einer Notfallsituation laut klassischer Rettungskette einhalten?
1: Prüfen, drücken, rufen. Nee, warte mal. Prüfen, rufen, drücken. Nee, was? Prüfen, rufen, drücken.
3: So, pass auf. Konzentration. A. Absichern, Notruf absetzen, Erste Hilfe leisten. B. Erste Hilfe leisten, Notruf absetzen, absichern. Oder C. Notruf absetzen, Erste Hilfe leisten, absichern.
1: Christine darf zuerst. Das war jetzt ein bisschen verwirrend, wie es so.
4: Aber ja, das ist ja das die ist Taktik, ne?
1: Das ist ja das die Taktik. Verwirrungstaktik. Beim Tim. Also warte mal.
0: Ich würde, kann ich es nochmal hören kurz?
3: Also A. Absichern, Notruf absetzen, Erste Hilfe leisten. B. Erste Hilfe leisten, Notruf absetzen, absichern. Oder C. Notruf absetzen, Erste Hilfe leisten, absichern hilft auch nicht, ne?
0: Ich nehme A.
1: Ah, hätte ich auch genommen.
0: Absichern, anrufen und dann selber irgendwie anfangen.
1: Hätte ich auch gesagt. Du auch, Miri, oder?
0: Warte, nochmal bitte. Absichern ist klar, das ist Nummer eins, ja, sehe ich genauso.
1: Dann Notruf und dann Erste Hilfe, genauso rum. Also würde ich jetzt.
0: Ja.
1: Man hört ja in diesen Zeiten immer so viel. Vom gesunden Menschenverstand, also das würde ich jetzt genauso.
0: Ja, würde ich es jetzt ist genauso so. Machen. Ja, es ist so, ja.
3: Ja, man könnte auch noch D hinzufügen. Notruf leisten, Erste Hilfe absichern und ja.
1: Wichtig ist überhaupt zu helfen. Ganz viele trauen sich nicht, weil sie Angst haben, was falsch zu machen, weil sie denken, oh, mein Erste-Hilfe-Kurs liegt so lange zurück und auch wenn ich da was verkehrt mache und dann tue ich dem vielleicht weh, dem Menschen dort das oder stimmt. So. Und das ist wohl, wo Notärzte sagen, das ist eigentlich das Schlimmste, wenn Menschen gar nichts tun. Und ganz blöd ist es, wenn dann so 5-6 Leute drumherum stehen bei so einem Unfall und keiner macht was, weil jeder denkt, naja, der andere macht ja vielleicht und da entwickelt sich dann so eine Dynamik.
0: Na, aber ist euch schon sowas mal passiert, dass ihr in so Ersthelfer oder sowas?
1: Nee.
0: Jeden Morgen denke ich ihr braucht Hilfe. Morgen möchte ich euch helfen. Aber ja, dann aber sichere doch nicht. Endlich mal ab jetzt.
1: Nee, aber auch da gibt es Statistiken und Vorsicht, gefährliches Halbwissen, aber ich meine gelesen zu haben, dass jeder von uns irgendwann in seinem Leben mindestens einmal in die Situation kommt, jemandem ernsthaft helfen zu müssen oder jemandem helfen zu müssen, der ernsthaft Hilfe benötigt, Erste Hilfe. Also das ist so die Statistik.
3: Genau. Und das Wichtigste ist wirklich, die 112 zu rufen, weil die am Telefon heutzutage ja einem auch schon genau sagen, was man zu tun und zu prüfen hat. Mhm. Und bis der Rettungsdienst eintrifft, bist du eigentlich super betreut. Also die gehen das mit dir durch, richtig.
1: Okay. Mäßig. Also da geht noch keine KI ran.
3: Nee.
0: Um Gottes Willen, bitte. Das wäre ja schlimm.
1: Gut.
0: So, können wir jetzt mal zurück
1: zur Frage kommen? Also die Reihenfolge war absichern, Notruf absetzen, Erste Hilfe leisten. Ja, das ist, ich glaube, das ist richtig. Das wäre A. Wir sagen jetzt pro forma mal C. Aber ich glaube, A ist richtig, oder Tim?
3: Und A ist natürlich richtig. Ja.
1: Christine holt den Punkt.
0: Ja.
1: Mhm. Und was war nochmal der Anlass?
3: Heute ist der Europäische Tag der Ersten Hilfe. Darauf aufmerksam zu machen, wie wichtig das ist.
1: Jawohl. Prima. So. Dann gibt's den Punkt für Christine.
0: Heißt übrigens Gleichstand jetzt, ne?
1: Freunde. Gucken wir mal an.
0: 11-11.
1: Oha, Miri, dann müssen wir uns jetzt mal anstrengen.
0: Jetzt.
1: Ja. Leist erstmal Erste Hilfe fürs ganze Team und kochen Kaffee und Ihnen am Radio einen schönen guten Morgen. 6:15 Uhr, 7:15 ist es. Hi.

0: So, es ist 6.18 Uhr, 12 Minuten vor halb sieben. Wunderschönen guten Morgen. Osnabrück macht den Anfang, also das Volkswagenwerk Osnabrück, das schließt die Tore. Allerdings, um sie dann gleich wieder aufzuschließen, Volkswagen hat das Werk verkauft. Nach 125 Jahren Automobilproduktion werden dort demnächst Rüstungsgüter gebaut, also Waffen, Raketen und so weiter. Sichere Arbeitsplätze um den Preis, dass die Welt dadurch immer unsicherer wird. Was heute sonst noch wichtig ist und wichtig wird, das erfahren Sie auch gleich bei uns in den Nachrichten.
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6: Mit Dorit Kreller. Der Wettbewerbsdruck durch chinesische Autobauer belastet die Zulieferer in Südwestsachsen massiv. Bei einem Kongress heute im VW-Werk Mosel diskutieren Experten daher Strategien für eine engere Zusammenarbeit in der Branche. In Bad Schlema baut die RTL Leverance Holding aus Kirchberg direkt am Kurpark 37 barrierefreie Wohnungen. Sie sollen pünktlich zur Landesgartenschau 2027 bezugsfertig sein. An der Westsächsischen Hochschule bereiten sich 34 junge Männer und Frauen aus dem Ausland mit einem zweiwöchigen Intensivkurs auf ihr Studium vor. Zum Programm gehören neben dem Sprachunterricht auch zahlreiche Aktivitäten zum gegenseitigen Kennenlernen. Heute werden die Ergebnisse der neuen PISA-Studie veröffentlicht. Laut Bild-Zeitung schnitten Deutschlands 15-Jährige bei der jüngsten PISA-Erhebung in Lesen, Mathematik und Naturwissenschaften schlechter ab als im Jahr 2022.
4: 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Die nächsten Nachrichten in einer halben Stunde. 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
7: Im Studio Florentin Oesterle, schönen guten Morgen. Bei der Basketball-WM im eigenen Land haben die deutschen Frauen den Einzug in die K.O.-Phase perfekt gemacht. Gegen Mali gab es im letzten Gruppenspiel dank eines Offensivspektakels einen deutlichen 83:58 Kantersieg. Luisa Geisel-Söder steuerte 17 Punkte bei. Sie sagte nach dem Spiel bei Magenta TV:
8: Das hat sich super angefühlt. Wie gesagt, wir haben von der ersten Minute bis zur 40. komplett Team gespielt. Es hat alles funktioniert. Und ja, ich glaube, es war einfach ein richtig cooler Basketball auch anzuschauen.
7: Lange Zeit zum Ausruhen ist nicht, denn heute Abend können sie schon ins Viertelfinale einziehen. Dafür müssen sie um 20.45 Uhr Südkorea schlagen. Im Fußball startet heute Abend dann die neue Saison in der Champions League. Von den deutschen Teams ist direkt der BVB gefordert. Die Dortmunder bekommen es im Heimspiel mit Villarreal aus Spanien zu tun und gehen als kleiner Favorit in dieses Spiel. Der Ball rollt ab 21 Uhr.
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10: Einen wunderschönen Start in den heutigen Dienstag. Vielleicht bei dem schönen Wetter mal durch die Stadt bummeln und sich ein Dirndl kaufen. Nicht vergessen, in der Sparkassenarena am 23. und 24. Oktober ist ja dann das sächsisch-bayerische Oktoberfest am Start. Ja, es ist noch ein bisschen Zeit, aber es dauert ja auch, um das perfekte Dirndl oder eine krachlederne zu finden. Und heute, wie gesagt, herrlich viel Sonnenschein. Temperaturen um die 28, 29 Grad. Morgen sieht das dann schon wieder ein bisschen anders aus. Das ist dann eher was fürs Kino oder fürs Shoppingcenter, denn da kann es immer mal Regen geben oder vereinzelt auch ein Gewitter. Aber auf den Straßen, da ist alles noch sehr ruhig gerade. Gute Fahrt.
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3: Na da.
4: Die Enterprise wird kommen. Vielleicht verspätet, aber wir kommen, Sir.
5: Boah, guck mal hier, da krieg ich Gänsehaut. Siehst du das?
6: Gänsehaut? Ist das ja, ich bin dein Vater.
5: Ach nee, das ist das andere.
6: Das sind die anderen.
5: Nein, das ist Star Wars,
6: ich werde das nie verstehen.
5: Enterprise ist praktisch das Gleiche, nur ein bisschen anspruchsvoller.
6: Oh, die Nummer wieder.
5: Und ist natürlich auch älter, ist das Original sozusagen, weil hat heute Geburtstag. Heute vor 60 Jahren gab es die erste Folge Enterprise. Im TV, also in den USA. Heute Geburtstag. So, falls Sie auch betroffen sind, also ich meine vom Geburtstag oder so, hier haben wir schöne Grüße an alle Geburtstagskinder. Vielleicht kann sich jemand sagen, Sie schöne Grüße. Wir sagen jetzt erstmal guten Morgen.
6: Und wir reden gleich über die André und die Morgenmädels. Ja. Schulstunde, Mensch, was ihr noch alles vom André lernen könnt, reden wir gleich drüber.
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0: Entschuldigung, es geht manchmal mit mir durch. Das ist eine Diagnose. Das war schon in der Schule so. Ich war da Klassenclown.
1: Der Klassenkasper.
0: Hattet ihr auch einen Klassenkasper?
1: Ich weiß nicht, ich war da nicht war so das. Involviert.
0: Was? Ich hatte mal ganz viele Kumpels und so, also die fanden das alle gut.
1: Mhm. Nicht so wachsen.
0: Ja, apropos Klassenclown. Es geht los.
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0: Wir kommen zu euch in die Schule, an die Klasse, bringen

0: 500 Euro für die Klassenkasse mit. Wollen wir noch ein bisschen die Werbetrommel rühren, ja, dass ihr euch vielleicht anmeldet, wenn ihr Lust habt. Und wir kommen natürlich nicht nur, um ein bisschen rumzukaspern, sondern wirklich ernsthaft was zu vermitteln. Die Christine zum Beispiel macht das Fach Medienkompetenz,
1: ja.
0: Bringt da auch einen richtigen Experten mit.
1: Was soll das heißen? Nee, wirklich.
0: Ja, hallo. Wie können wir denn kompetent sein? Wir kommen, wir sind die Medien.
1: Ja, okay. Nein, der Florian Buschmann kommt mit von den Offline-Helden. Und da kümmern wir uns wirklich um das Thema, welche Medien sind gut, welche Apps zum Beispiel. Also das ist eine ganz spannende Sache. Die Kinder lernen, welche Spiele oder welche Apps sie nutzen dürfen oder welche eben besser nicht.
0: Ja. Ganz spannend. Oder ihr sagt, wir machen das ganz Einfache, ein bisschen Sport, ja, Bewegung ist ja auch wichtig. Also einfach anmelden, das ist, glaube ich, ganz, ganz entscheidend.
1: Genau, einfach bei uns auf die Seite gehen und dann meldet euch an. Es geht ja um 500 Euro für die Klassenkasse, ist auch für jede Klassenstufe geeignet. 1 bis 12 geht alles.
2: Mhm. Ne? Ich darf zum Beispiel YouTube Kids benutzen, Spotify Kids und Netflix und Disney, die Kids-Version da.
3: Roblox sollte man auch nicht so spielen, weil es nicht dem entsprechenden Alter entspricht.
4: Fortnite oder andere Dinge, die nicht ab dem Alter sind von uns.
5: GTA ist auch nichts für Kinder, weil es darum sehr um Gewalt geht. Ist einfach nichts für Kinder.
6: Auch zum Beispiel Snapchat, weil da kann man auch mit anderen schreiben und andere können herausfinden, wo du wohnst.
1: Das ist doch vorsichtig sein. Das ist also die Kinder passen auch beim Thema Medienkompetenz ziemlich gut auf. Ne?
0: Deswegen
1: das ist schon spannend.
0: Ist das so wichtig? Also meldet euch an und dann kommen wir gerne zu euch an die Klasse.
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0: 7, nach halb 7 jetzt.
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3: Guten Morgen, uns erwartet ein sehr, sehr schöner Tag mit Höchstwerten um die 28, 29, streckenweise sogar 30 Grad. Viel Sonnenschein gibt's dazu. Also ein wunderschöner Spätsommertag und auf den Straßen ist auch noch alles sehr ruhig. Da haben wir noch nichts weiter. Aber Sie vielleicht, Sie haben vielleicht irgendwas entdeckt. Dann sagen Sie gerne Bescheid. 03x800 und die 4.
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0: Mein Punkt, ja.
1: Jo.
0: Gerne, sofort, jetzt, hier.
1: Dai, dai. Let's go. Ja, Shakira und Burna Boy. Eine kleine Reminiszenz, wie unser Chefmeteorologe Michael Klein zu sagen pflegt. Eine kleine Reminiszenz an die Fußballweltmeisterschaft, die jetzt auch schon wieder, Gott, warte mal, Juli, August, ja, 2,5 Monate zurückliegt.
0: Oh Gott. Wahnsinn. Will man sich an diese Fußballweltmeisterschaft zurückerinnern?
1: Nein, nicht wirklich.
0: Nein, eigentlich nicht, oder?
1: Außerdem sind wir ja diejenigen, die nach vorne gucken. Apropos Fußball, heute geht Champions League los. Borussia Dortmund, ich glaube, warte, ich muss mal gucken, Villarreal. Das glaube ich. Villarreal. Das ist in Spanien, oder?
0: Also dieses Real, ja? Ich dachte, das ist nicht Netto.
1: Nein, es ist nicht Netto. Es ist auch nicht Lidl, es ist auch nicht Real Madrid, wie du jetzt vielleicht denken könntest, sondern nee. Villarreal. Das ist eine relativ kleine Stadt. Mal gucken. Die haben 53.000 Einwohner,
0: sehe ich gerade.
1: Und aber doch einen ziemlich renommierten und nicht ganz unbekannten Fußballverein, Villarreal. Die spielen heute gegen Dortmund.
0: Ja.
1: Das ist in der Provinz, warte, ach, das ist gar nicht weit weg vom Mittelmeer. Provinzhauptstadt ist nicht mal Villarreal, sondern Castello de Plana. Castello de la Plana.
0: Selbst das kennt man nicht.
1: Ja, der nächstgrößere Ort ist dann Valencia.
0: Ah ja, okay.
1: Das kennt man, ja, die Motorradfans sowieso in Valencia. Und da kommen ja auch die Apfelsinen her.
0: Okay, ich habe viel gelernt gerade. Ich würde noch mal gleich in den Faktencheck gehen, aber ansonsten schön.
1: Da kommen die Apfelsinen her, liebe Kinder. Ja, Fußball, da waren wir stehen geblieben, Micha. Und spanische Bedingungen nochmal bei uns, um jetzt mal zum Thema Wetter zu kommen.
0: Also vom Wetter insgesamt sehr hoch, sommerlich, warm, heiß wird es heute nochmal. Nochmal heißt wahrscheinlich das letzte Mal dann in diesem Jahr. Wir werden nämlich die 30-Grad-Marke hier in Sachsen stellenweise knacken. 30, vielleicht sogar punktuell 31 Grad sind heute tatsächlich im Bereich des Möglichen. Das alles mit viel Sonne. Es geht stellenweise ein bisschen wolkiger noch los, aber dann ist es ein sehr schön sonniger Tag. Ganz schwacher Wind mit dabei und dann wirklich die Hochsommertemperaturen am Nachmittag. Am Abend ziehen Wolken auf und in der Nacht wird es dadurch dann nicht ganz so gut abkühlen. Es ist noch sehr, sehr warme Luft. Dann schwüler, drückender, es zieht Regen auf. Das heißt, da wird das Sommerwetter dann beendet.
1: Okay, und dann wird es auch kühler.
0: Genau, dann wird es kühler, allerdings noch nicht in der Nacht. Das macht es auch unangenehm. Deswegen ist die Nacht auch oftmals nur so ganz knapp unter 20 Grad. Und dann kommt die Abkühlung im Laufe des Mittwochs, also morgen tagsüber, nachmittags sind es dann so 17, 18 Grad vielleicht nur noch. Und das mit vielen Wolken und zeitweise immer mal wieder Regen und vielleicht auch ein Gewitter mit dabei. Danach geht es wieder trocken weiter und bei den Temperaturen pendelt sich so knapp über 20 Grad ein. So ein Sonne-Wolken-Mix wird es auch in Richtung Wochenende sein.
1: Alles klar. Ja, dann gönnen wir uns jetzt noch eins.
0: Bye, bye.
1: Dai, dai. Let's go. Los geht's.

0: Ja, dann mal einen schönen Dienstagmorgen für Sie. Für den Bundestag ist die Sommerpause ab heute vorbei. Die Abgeordneten kommen zusammen, um über Geld zu debattieren. Der Haushalt für das kommende Jahr steht an. Die Friedrich-Merz-Regierung will zum Beispiel nächstes Jahr ein Drittel mehr für Rüstung ausgeben. Ein Drittel mehr. Da sind wir mal locker so bei 110 Milliarden Euro plus X aus dem sogenannten Sondervermögen, also Schulden finanziert. Außerdem sind zusätzlich Minimum 11 Milliarden für den Krieg in der Ukraine eingeplant. Gespart werden soll dafür bei den Sozialausgaben. So jedenfalls stellt sich das die Regierung vor. Ja, und darauf lässt sich dann nur sagen, in knapp 2 Wochen stehen die nächsten Landtagswahlen an. Was heute sonst noch wichtig ist und wichtig wird, das erfahren Sie auch gleich bei uns in den Nachrichten.
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2: Mit Dorit Kreller. Guten Morgen. Der Druck auf die Autozulieferer in Westsachsen wächst. Vor allem chinesische Hersteller entwickeln neue Fahrzeuge und Technik immer schneller. Die Initiative ITAS fordert deshalb mehr Zusammenarbeit. Das Netzwerk bringt Unternehmen, Forschung, Gewerkschaften und weitere Partner der Autobranche in Südwestsachsen zusammen. Vor allem kleinere Firmen könnten viele Aufgaben allein kaum noch bewältigen. Heute wird darüber beim ITAS-Kongress im Moseler VW-Werk beraten. In Auerbad Schlema ist der Startschuss gefallen für ein großes Wohnprojekt. Gestern Nachmittag wurde der erste symbolische Spatenstich gesetzt für den Komplex Wohnen am Kurpark. Gunnar Tichy berichtet.
3: Die RTLL Leverenz Holding aus Kirchberg baut dort 37 barrierefreie 2- und 3-Raumwohnungen. Im Erdgeschoss des Gebäudes soll auch das Haus des Gastes seinen Platz finden. Errichtet wird das Wohnhaus in Holzmodulbauweise. Ziel ist es, das Projekt im kommenden Frühjahr fertigzustellen, rechtzeitig zur 10. Sächsischen Landesgartenschau, die Auerbad Schlema ausrichten wird.
2: An der Westsächsischen Hochschule hat für 34 junge Menschen aus aller Welt ein neues Kapitel begonnen. Sie nehmen seit gestern in Zwickau an einem 2-wöchigen Deutsch-Intensivkurs teil, um sich optimal auf ihr Studium vorzubereiten. Zum Programm gehören auch Kennenlernaktivitäten, wie zum Beispiel eine Kneipenrallye. Nach dem Wahlsieg der AfD in Sachsen-Anhalt haben die meisten Parteien eine Zusammenarbeit schon ausgeschlossen. BSW-Gründerin Wagenknecht zeigte sich im ZDF dagegen offen. Katrin Müller berichtet.
4: Das BSW mache mit jedem gemeinsame Politik, der bereit sei, Veränderungen durchzusetzen, die sich die Menschen wünschen, so Wagenknecht. Gleichzeitig kündigte sie Widerstand gegen Positionen im AfD-Programm an, die das BSW nicht teilt. Die CDU in Sachsen-Anhalt will sich nach dem Wahldebakel neu aufstellen. Ministerpräsident und noch Landeschef Sven Schulze will bei der Neuwahl des Landesvorstands im Herbst nicht kandidieren. In den Startlöchern steht Unionsfraktionsvize Sepp Müller.
2: Finnland hat an der mehr als 1300 Kilometer langen Grenze zu Russland einen 200 Kilometer langen und 4,5 Meter hohen Stacheldrahtzaun errichtet. Kameras und Sensoren sollen die Grenzsicherung unterstützen.
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6: Ja, gestern sind wir mit ziemlich vielen Wolken in den Tag gestartet. Heute sieht das Ganze doch schon viel besser aus. Uns erwartet ein richtig schöner Spätsommertag. 28 Grad, die Höchstwerte bei uns in Zwickau. Morgen der Tag, der sieht dann schon wieder anders aus. Da wird es ein Stückchen frischer. 19 Grad werden nur erreicht ungefähr. Und es gibt auch ein paar mehr Wolken, immer mal ein Tropfen oder vielleicht sogar mal ein Gewitter zwischendurch. Aber so wird es wenigstens nicht langweilig. Und auf den Straßen, da haben wir noch nichts verstört. Keine Staus und Blitzer. Aber vielleicht haben Sie irgendwas gesehen, was Sie geärgert hat. Dann sagen Sie gerne Bescheid. 03x800 und die 4 ist die Nummer, unter der Sie mich erreichen. Gute Fahrt.
7: Ja, danke schön, Miri.
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0: 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Und hier sind Ihre Gastgeber. 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
7: Irre, Wahnsinn.
10: Alter, das kannst du. Da hast du es geschafft.
11: Aha, weitermachen.
12: So, ich packe meinen Koffer.
7: Ja. Mit

0: Gucken Sie mal, wenn Sie mit uns nach Paris kommen, ins Disneyland mit der ganzen Familie. Ja. Wir fahren ja dann so in Bussen. Ja, das wird, glaube ich, schon alleine im Bus eine große Party. Ich würde Ihnen auch den ganzen Weg über was Schönes vorsingen. Zum Beispiel.
1: Jetzt mach's doch nicht kaputt. Jetzt mach's doch bitte nicht kaputt. Das ist
0: doch. Hallo. Wenn man so ein Talent hat, muss man es ja auch ausleben.
1: Das ist ein großes Talent also, von dir.
0: Das muss auch nicht sein. Ja.
1: Nee. Versprochen, das macht er nicht. Aber Sie können mitkommen. Das ist kein Quatsch. Es geht in der zweiten Herbstferienwoche geht's ins Disneyland Paris. Also wir fahren gemeinsam nach Frankreich. Wichtig ist, das ist Schritt Nummer 1 und der wichtigste überhaupt. Sie melden sich erstmal an bei uns auf der Website. Dann wissen wir, okay, Sie wollen mit kommen.
0: Ja, richtig. Und dann packen wir jeden Tag unseren Koffer. Das heißt, wir packen jeden Tag einen Gegenstand rein. Und den zweiten Gegenstand, den werden wir jetzt gleich nehmen und einpacken.
1: Ich habe ihn schon hier.
0: Und am Donnerstag ist dann, warte mal, Montag einer, Dienstag einer, Mittwoch einer, Donnerstag einer, vier. Und wenn Sie am Freitag früh alle Gegenstände wissen, dann anrufen und gewinnen und mit uns ins Disneyland Paris kommen. Also wie gesagt, jetzt bleiben Sie erstmal dran, weil wie gesagt, wir packen gleich den zweiten Gegenstand in den Koffer.
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0: 4 Minuten nach 7, einen Viva, wunderschönen guten Morgen, los geht's.
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0: Das machen wir schon in den Herbstferien. Ist doch gar nicht mehr lang, oder? Wie lange ist es noch? 4,5 Wochen?
3: Ungefähr.
0: So, 4,5 Wochen.
3: Also gut, wir fahren aber in der zweiten Herbstferienwoche. Ne? Mhm. Wir haben ja in Sachsen 2 Wochen Ferien. In der zweiten Woche geht's mit uns gemeinsam nach Frankreich, nach Paris.
0: Mit Kind und Kegel.
3: Disneyland, genau, mit der ganzen Family.
0: Ja, wenn ihr mit wollt, dann macht Folgendes, anmelden bei uns im Netz. Das kostet natürlich nichts, ne? Ist gratis, ja, bei uns auf der Website. Es geht ganz einfach. Und dann immer mal ein bisschen Radio hören, weil wir spielen das berühmte Kofferpacken-Spiel.
3: Was spielen wir für
0: das
3: ein Spiel?
0: Das Kofferpacken. Ich sagte, das Kofferpacken-Spiel. Ja, ich packe meinen Koffer und nehme mit.
3: Wir haben ja dann im Bus ein bisschen Zeit, da können wir ein bisschen üben. A, B, C, D.
0: Okay, also die Kollegin Christine würde ich dann mal hier lassen, ja, und jemand Netteres mitnehmen.
3: So. Nee, das dürfte nicht schwer sein.
0: Wir sind schon dabei, wir kommen gerne mit und dann machen wir uns zusammen eine schöne Zeit. Nochmal. Die Eckdaten, 2. Ferienwoche.
3: Ja.
0: Und wir fahren mit Bussen, also wir haben viele Busse.
3: Genau.
0: Und da fahren wir schön im Konvoi und ich setze mir ein paar Mickey-Maus-Ohren auf und dann gibt es auch ein bisschen Unterhaltung und so weiter, dass euch nicht langweilig wird. Ja, muss aber nicht. Alles kann, nichts muss. Wichtig ist, wir packen jetzt unseren zweiten Gegenstand in den Koffer, weil am Freitag passiert es.
3: Am Freitag, genau. Fischen wir dann unter allen, die sich angemeldet haben. Deshalb ist es so wichtig, dass sie sich anmelden. Unter allen Anmeldungen fischen wir dann eine Telefonnummer raus. Dort rufen wir an und wenn der oder diejenige dann alle 4 Gegenstände aufzählen kann, die im Koffer schon drin sind, dann schwuppsdiwupps gibt es die Tickets für die ganze Family.
0: Schwuppsdiwupps, okay. Ja.

0: Dann, ich packe meinen Koffer. Aber warte mal, wir müssen ja das noch aufgreifen, was wir gestern reingepackt haben.
1: Genau, was schon drin ist.
0: Ja, was ist denn drin?
1: Drin ist schon ein rotes T-Shirt.
0: Richtig, rot, das ist wichtig, das haben wir gemacht wegen der Trikolore. Ja, wir fahren ja nach Frankreich, hast du ja gemerkt?

0: Ganze. Deswegen haben wir gesagt, wir nehmen ein rotes T-Shirt mit.
1: So. Und jetzt. Heute packen wir ein. Eine Sonnenbrille. Ganz wichtig.
0: Wieso die Sonnenbrille?
1: Eine Sonnenbrille.
0: Weil schönes Wetter
1: wird. Na klar, wird schönes Wetter. Na logisch. Und da braucht man eine Sonnenbrille.
0: Klar.
1: Also die Sonnenbrille, schwupps, wandert in den Koffer.
0: Okay, dann ganz wichtig, merken, ja, jetzt haben wir das T-Shirt und die Sonnenbrille.
1: Das rote T-Shirt.
0: Das rote T-Shirt, genau. Und den nächsten Gegenstand, den packen wir morgen früh rein in den Koffer.
1: Morgen 8:30.
0: 8:30 ist eine gute Zeit. Ja. Also, bis dahin.
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0: Es ist 7:11. Einen schönen guten Morgen, liebe Schülerinnen und Schüler. Einen schönen guten Morgen unserem Chefmeteorologen Michael Klein.
1: Guten Morgen.
0: Heute ist ein ganz wichtiger Tag. Warum ist heute ein wichtiger Tag, Michael?
1: Also weil jeder Tag natürlich ein ganz, ganz wichtiger Tag ist. Heute dieser PISA-Tag.
0: Heute ist der PISA-Tag. Richtig, genau. Du hast es genau richtig erkannt. Heute kommt die neueste PISA-Studie, beziehungsweise die Ergebnisse der neuesten PISA-Studie. Und Experten, wer immer hinter diesen Experten steckt, ja, das ist immer so ein Wort, die Experten. Aber kluge Menschen, die sich damit beschäftigen, die glauben, dass wir ganz schlecht abschneiden. Also die deutschen Schüler insgesamt. Ja. Und zwar gibt es wohl doch erhebliche Defizite beim Lesen, beim Rechnen und in den Naturwissenschaften.

0: Wobei man sofort einschränken muss, Sachsen ist da immer noch ganz vorne dabei in Deutschland. Also im besten Sinne, im positiven Sinne.
1: Ja. Ach so, rum, ja. So rum.
0: Positiv, ja. Also wir heben das Niveau definitiv nochmal deutschlandweit, aber die befürchten da heute nichts Gutes. Ja, gerade Lesekompetenz ist wohl etwas, was sich immer mehr zurückbildet. Was ich schlimm finde. Ja,
1: generell, aber ich meine, auch Rechnen ist ja ein bisschen was mit logischem Denken und generell, wenn alles so bergab geht, nee, nicht schön.
0: Werden viele noch sagen, wenn ich meine KI fragen kann oder Siri oder Alexa oder was auch immer, die erzählt mir doch alles, muss ich doch nicht nachlesen. Ja, muss ja nur fragen, wird mir alles erzählt, ja, durch diese intelligenten Speaker, aber das ersetzt natürlich das Lesen nicht.
1: Ja, das eigene Denken vor allem nicht.
0: Eben.
1: Das ist das Problem. Ach, Gott.
0: Ja, und es geht ja nicht nur um die Lösung, gerade bei einer Matheaufgabe. Ja, die Lösung, der Weg zur Lösung, das ist ja das Entscheidende. Und den verlernt man natürlich, wenn man immer nur die KI fragt. Und da kommt unsere Christine ins Spiel. Wir machen ja gerade wieder unsere Schulstunde. Wir sind ja unterwegs an den Schulen und kommen zu euch an die Klasse, bringen 500 Euro für die Klassenkasse mit. Darf ich das schnell mal erzählen, Micha? Hast du die Zeit? Ja, guck mal, ich rede auch ganz schnell. Ja. Und da werden wir zum Beispiel eine Doppelstunde Medienkompetenz machen. Da kommt die Christine auch wieder mit einem Experten zum Thema Medienkompetenz. Und da kann man das alles lernen. Und je weniger man dann eben diese Medien nutzt, umso mehr kann man sich dann vielleicht wieder aufs Lesen konzentrieren oder aufs Rechnen.
1: Vielleicht ist man mit den Medien auch schneller durch, wenn man kompetenter ist.
0: Auch das.
1: Dass man dann schneller mit der KI wird.
0: Kann
1: man wieder mehr lesen.
0: Jetzt liest doch mal den Wetterbericht vor.
1: Ein Tiefdruckgebiet über Skandinavien beeinflusst das Wetter in Deutschland. In Sachsen ist der Hochdruckeinfluss noch bestimmend, bevor Tiefausläufer auch uns erreichen. So klingt das, wenn man es vorlesen würde, glaube ich.
0: Siehste.
1: Ja, also ich habe hier nichts stehen, das habe ich jetzt gerade mal mir so ausgedacht. Aber das könnte passen, weil wir profitieren tatsächlich noch vom Hochdruckgebiet. Deswegen wird es heute ein hochsommerlicher Tag, während vor allem der Nordwesten Deutschlands schon dicke Wolken und Regen heute abbekommt. Wir haben aber Sonnenschein mit Temperaturen um 30 Grad. Ein Hochsommertag, nochmal ein Hitzetag sogar für die Statistik. Und wahrscheinlich wird es in diesem Jahr auch der letzte sein.
0: Okay, also wirklich nochmal genießen, dann gehen die Temperaturen erstmal zurück?
1: Genau, es kommen langsam dickere Wolken am Abend in der Nacht bei uns an. Die bringen dann auch mal Schauer und auch Gewitter und so nach und nach die kühlere Luft. Das werden wir morgen früh noch nicht so richtig spüren. Da liegen wir so ganz knapp unter 20 Grad und erst im Laufe des Mittwochs geht es dann weiter runter. Der Tag bringt dann immer noch mal Schauer hinterher, vielleicht auch noch mal Gewitter. Ab Donnerstag sieht es wieder trocken aus. Eine Mischung aus Sonne und Wolken gibt es dann mit Temperaturen, die so um 20, 22, 23 Grad sich am Wochenende einpendeln. Also kein kompletter Herbstabsturz, aber eben auch nicht mehr so sommerlich.
0: Ganz kurz noch unnützes Wissen. Wir wollen ja doch immer so ein bisschen Erkenntnisgewinn auch noch vermitteln. PISA-Studie hat ja nichts mit dem Ort PISA zu tun, oder doch?
1: Das weiß ich gar nicht.
0: Ach, das weißt du ganz sicher auch.
1: Ich überlege jetzt gerade, ist wieder so ein lustiges Akronym über pädagogische Institutionen für Sonderaufgaben.
0: Was ist das? PISA-Programm? Programm für International Student Assessment. Ah, guck mal an. Ja. Also es ist tatsächlich wieder so ein komisches, zusammengesetztes Ding. Deswegen PISA. Ja.
1: Wofür steht ein Käffchen? Das habe ich mich schon immer gefragt.
0: Einfach nur.
1: Konstruktives.
0: Das besprechen wir nach dem Käffchen.
1: Ja, ich bin gespannt.

0: Sister. Um 7:12, einen schönen guten Morgen. Osnabrück macht den Anfang, das Volkswagenwerk Osnabrück schließt die Tore. Allerdings, um sie gleich wieder aufzuschließen, Volkswagen hat das Werk verkauft. Nach 125 Jahren Automobilproduktion werden dort am Standort demnächst Rüstungsgüter gebaut, Waffenraketen und so weiter. Vorerst sichere Arbeitsplätze, allerdings um den Preis, dass die Welt dadurch immer unsicherer wird. Was sonst noch wichtig wird und wichtig ist heute, das erfahren Sie auch gleich bei uns in den Nachrichten.
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3: mit Dorit Kreller. Der Wettbewerbsdruck durch chinesische Autobauer belastet die Zulieferer in Südwestsachsen massiv. Bei einem Kongress heute im VW-Werk Mosel diskutieren Experten daher Strategien für eine engere Zusammenarbeit in der Branche. Kehrmaschinen mit einer Kamera versehen und Falschparker erfassen. Das geht in Wurzen, in Zwickau aber nicht. Denn in unserer Stadt säubert eine externe Firma die Straßen. Dass sie behördliche Aufgaben übernimmt, ist nach Auskunft des Ordnungsamtes schwierig. Sachsen wird seine Wirtschaftsbeziehungen zu Vietnam ausbauen. Das ist das Ergebnis einer Reise von Wirtschaftsminister Panther. Er betonte das enorme Potenzial des Landes, das wirtschaftlich rasant wächst. Beim Wahlsieg der AfD in Sachsen-Anhalt hat es zur absoluten Mehrheit ja nicht gereicht. Die Partei könnte aber Mehrheiten zusammen mit dem BSW finden. Die Option zur Zusammenarbeit hat BSW-Gründerin Wagenknecht bisher offen gelassen.
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5: Einen wunderschönen guten Morgen. Ich hoffe, Sie strahlen heute mit der Sonne um die Wette. Davon gibt's reichlich. Also es sollte ein Tag werden, an dem wir alle so richtig gute Laune haben. Die Temperaturen bei uns in Zwickau, die gehen auf 28 Grad rauf. Wird ein herrlich sonniger Spätsommertag. Morgen, der Tag, der sieht dann schon wieder anders aus. Bisschen durchwachsener mit ein paar mehr Wolken, eventuell mal ein Tropfen oder ein Gewitter dabei. Und die Temperaturen, die gehen auch ein Stück nach unten. 19 Grad erreichen wir streckenweise nur noch. Gegen Abend soll es dann aber Stück für Stück schon wieder auflockern. Und auf dem Straßen. Da haben wir einen Stau auf der A72 in Richtung Chemnitz, zwischen Chemnitz Süd und dem Kreuz Chemnitz. Hier hat es einen Unfall in der Baustelle gegeben. Also machen Sie da einen Bogen.
6: Alles klar. Dankeschön, Miri.
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0: Was sagt der Schinken und trinken was? Lieber trinken, lieber Schinken.
1: Doch, doch. Es geht gleich um Schinken.
0: Ja, das ist naja. Deswegen die PISA-Studie. Ne? Also Kinder, ja. Strengt euch schön an in der Schule.
1: Ja, aber du, das ist uns letztens beim Grillen eingefallen. Und zwar Lachsschinken.
0: Ja.
1: Warum heißt denn der Lachsschinken eigentlich Lachsschinken? Weil das ist doch, hat doch mit Fisch überhaupt gar nichts zu tun.
0: Wer weiß.
1: Ja, aber das.
0: Ich kann euch sagen, wer es weiß. Unser Lehrerkind Christine weiß
1: jetzt
0: es.
1: Jetzt weiß ich es, genau. Ich habe es rausgekriegt.
0: Hat sich damit mal beschäftigt. Und in 5 Minuten ist es 7:30. Dann wird hier wieder schlau gemacht und wir erfahren, warum der Lachsschinken so heißt.
1: Genau.
0: Wie heißt.
1: Ja, ist doch klar.
0: Mit dem Lachs zu tun hat.
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0: Und im Moment ist es kurz nach 7:30. Einen schönen guten Morgen. Und gerade eben kam hier eine komische Frage auf, nämlich die Frage nach dem Lachsschinken. Warum heißt denn der so? Ist da Fisch drin im Lachsschinken? Unser Lehrer kennt Christine, kennt die Antwort.
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2: Die Bezeichnung Lachsschinken ist wirklich etwas irreführend. Lachsschinken enthält ja in der Tat keinen Fisch, klar. Der Lachs leitet sich in dem Zusammenhang von der alten Metzgerbezeichnung für das zarte, magere Rückenfleisch beim Schwein, der sogenannte Schweinelachs, ab. Dieser Fleischstrang im Schweinerücken ist sehr mager, hellrot und feinfaserig, sieht also ein bisschen aus wie ein zartes Fischfilet. Der Lachsschinken hat demnach wirklich nichts mit dem Lachs als Fisch zu tun, sondern der Schweinelachs ist der Hauptmuskel des Schweinerückens. Für den Metzger ein richtig gutes Stück Fleisch.
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0: 6 Minuten nach 7:30.
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2: Auch von mir einen wunderschönen guten Morgen. Das wird definitiv ein Tag zum Genießen mit herrlich viel Sonnenschein heute. Und auf den Straßen, da haben wir einen blöden Stau durch einen Unfall in der Baustelle auf der A72 Zwickau Richtung Chemnitz zwischen Chemnitz Süd und dem Kreuz Chemnitz. 20 Minuten dauert es jetzt mittlerweile schon länger. Also

0: So, es ist 7:39. Nee, stimmt gar nicht. 10 Minuten nach halb 8 schon. Micha, geht's los?
1: Ja, gerne mal.
0: Oh, unser Chefmeteorologe Michael Klein ist nämlich in der Leitung. Deswegen musste ich mich jetzt ein bisschen beeilen hier nach den Patcher Boys. Kommen wir zu unserem kleinen Quiz mit Micha Klein.
1: Okay, ja.
0: An diesem 8. September, Dienstagmorgen. Und ich möchte gern von dir wissen, wir waren ja gerade beim Thema PISA-Studie, wird ja heute veröffentlicht. Mit Spannung erwartet. Wir machen jetzt mal Fremdsprachen, Micha.
1: Oh, okay.
0: Und zwar der berühmte Satz, ich liebe dich.
1: Ja.
0: In folgender Sprache. Qua mus ha. Qua mus ha heißt ich liebe dich. Qua mus ha. In welcher Sprache, Herr Klein? A. Vietnamesisch. B. Portugiesisch. Oder C. Klingonisch.
1: Sagt ein Klingone, ich liebe dich? Sagt dir nicht eher sowas, ich habe dich zum Fressen gern und würde dir gern den Kopf ab... Klingonen sind, muss man dazu sagen, diese Außerirdischen bei Star Trek, ne?
0: Ja, richtig, genau.
1: Quamus H.
0: Als Trekkie weißt du das natürlich.
1: Natürlich, ja.
0: Ja, aber du weißt nicht, was Quamus H heißt. Also, das weißt du jetzt, aber du weißt nicht, welche Sprache es ist, oder?
1: Ja, vor allem, ob du es richtig ausgesprochen hast.
0: Natürlich Quamus H.
1: Ja. Sag nochmal.
0: Quamus H.
1: Okay, also jetzt habe ich einen Ansatz. Also erst habe ich ja gedacht, weil es Pisa ist, diese Frage ist dir eben untergekommen. Du hattest das natürlich jetzt noch nicht irgendwie, ich sag mal, im Urlaub vor Wochen vorbereitet.
0: Nee, wirklich. Das ist jetzt gerade untergekommen, ja.
1: Ist irgendwann aufgepoppt, du hast das Ganze eingeleitet mit Pisa. Deswegen könnte es natürlich sein, also das Klingonisch ist lustig ausgedacht, dass es irgendwas aus diesem Bildungs-OECD-Studiendings ist und dass irgendein Land dir aufgefallen ist. So, dann wären also nur noch Vietnam und Portugal übrig.
0: Ja.
1: So wie du es gerade ausgesprochen hast, würde ich jetzt

0: weniger auf Portugal, eher auf Vietnam tippen.
1: Hm.
0: Das kann aber alles eine Finte sein.
1: Ja.
0: Deswegen tendiere ich jetzt doch wieder zu Klingonisch, nehme aber Vietnamesisch.
1: Du nimmst Vietnamesisch. Quamusha, ich liebe dich. Ja. Und zwar, also du sagst jetzt Vietnamesisch?
0: Ich überlege gerade Portugiesisch. Quamusha, das wäre
1: mir traurig. Quamusha.
0: Quamusha. Klingonisch könnte auch sein.
1: Genau.
0: Ich nehme jetzt wieder, ich muss einloggen, Vietnamesisch.
1: Vietnamesisch nimmst du? Ja. Und Quamusha, ich liebe dich. Das ist folgende Sprache. Warte, ich löse auf.
2: Der Weltraum. Unendliche Weiten. Wir schreiben das Jahr 2200. Dies sind die
1: verloren.
2: Schiffs Enterprise, das mit seiner 400 Mann starken Besatzung fünf Jahre lang unterwegs ist.
1: Wir feiern heute 60. Geburtstag der Enterprise.
2: Neue Zivilisation. Viele Lichtjahre von der Erde entfernt dringt die Enterprise in Galaxien vor, die nie ein Mensch zuvor gesehen hat.
1: Am 8. September 1966, und lass mich nochmal durchrechnen jetzt, Pisa, ja, das sind 60 Jahre, ne? Ja. Heute vor 60 Jahren die erste Folge Enterprise. Tja, mein Lieber, und Quamusha ist Klingonisch, ja, siehst du?
0: Ich habe diese Woche gelernt, wie man Prompts für KI-Abfragen möglichst genau formuliert.
1: Ja?
0: Und dann hat mir, also ich habe es mir von der KI selbst erklären lassen. Und dann hat die gesagt, also bitte danke, brauchst du alles nicht machen, schön stringent formulieren, keine Verwirrung und so weiter. Und dann habe ich gerade gedacht, hättest du mir die Frage jetzt einfach nur so gestellt, ohne mit hier PISA-Studie kommt raus und so weiter und so. Die sind ganz, ganz, ich bin doch total abgelenkt
1: worden. Ja, das ist doch meine Verwirrungstaktik. Ja, die KI wird ja ausgetrickst. Hör mal, ja, mache ja nicht umsonst noch Radio mit Menschen. Ja. So, Micha Klein muss ein Käffchen ausgeben.
0: Oh ja.
1: Übrigens, heute Weltrekordversuch in London, sehe ich gerade, und zwar mit dem Vulkaniergruß.
0: Ach.
1: Wo man, den Zeigefinger und den Mittelfinger zusammennimmt und den kleinen Finger und den Ringfinger und dann muss man die so voneinander wegbewegen, ne? So ein bisschen abstrecken. Ich kann das, ja. Wenn du mich jetzt sehen könntest, ich kann es links und rechts.
0: Oh.
1: Ich bin hier quasi simultan, ich hatte, guck mal, zweihändig. Du
0: bist zweithändiger Vulkanier.
1: Zweihändiger Vulkanier, genau.
0: Ich bin nur linkshänder Vulkanier. Ich kann das rechts nicht.
1: Ja, heute Weltrekordversuch in London.
0: Was heißt das? Ist hier irgendwo ein Arzt anwesend? Heißt das irgendwas Neurologisches, dass ich eigentlich ein verhinderter Linkshänder bin oder sowas?
1: Möglicherweise, Micha. Wir wissen es nicht jetzt aber mit links das Wetter, weil das ist heute relativ leicht erklärt. Es wird ein schöner Tag.
0: Genau, es wird ein hochsommerlicher Tag. Temperaturen wie auf Vulkan hat man zwischendurch das Gefühl. Höchstwerte nämlich um 30 Grad sind heute möglich mit viel, viel Sonnenschein, wenigen Wolken. Am späten Nachmittagabend, da ziehen langsam mehr Wolken auf und am Abend gibt es dann auch mal Regen, in Verschauerform, vielleicht auch ein Gewitter mit dabei. In der Nacht kühlt es sich noch nicht so stark ab, aber morgen Nachmittag dann so 17, 18 Grad niedriger als am Morgen.
1: Okay, dann sage ich nur noch eins. Quamusha.
0: Ach, das ist aber nett von dir.
1: Käffchen?
0: Gerne. Klaus.

0: 10 vor 8. Wunderschönen guten Morgen an diesem Dienstag. Heute startet die Fußball Champions League. Dortmund gegen Villarreal. Damit geht's los. Und was sonst noch geht, was sonst noch wichtig ist und wichtig wird heute, das erfahren Sie auch gleich bei uns in den Nachrichten.
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14: Mit Dorit Keller. Guten Morgen. Autozulieferer müssen enger zusammenarbeiten, um im weltweiten Wettbewerb mithalten zu können. Das fordert die Initiative ITAS. Das ist ein Netzwerk aus Unternehmen, Forschung, Gewerkschaften und weiteren Partnern der Autobranche in Westsachsen.
15: Vor allem chinesische Hersteller entwickeln neue Fahrzeuge und Batterietechnik immer schneller. Kleinere Firmen in der Region könnten dieses Tempo allein kaum mitgehen. ITAS will deshalb Wissen, Technik und Fachkräfte stärker bündeln. Darüber wird heute beim ITAS-Kongress bei VW in Mosel beraten. Dort werden auch die Pläne der Initiative bis 2029 vorgestellt. Gunnar Tichy, Nachrichtenredaktion.
14: In Zwickau werden keine Kehrmaschinen mit Kamera ausgestattet, um Falschparker zu erfassen. Die Stadt kann das Modell von Wurzen zurzeit nicht umsetzen, teilte uns das Rathaus mit. Denn in Zwickau reinigt eine externe Firma die Straßen und diese zu beauftragen,

0: Behördliche Aufgaben zu übernehmen, gestalte sich schwierig, hieß es. Eine Stadträtin hatte sich im Mai erkundigt, ob Zwickau dem Beispiel von Wurzen folgen könnte. Sachsen wird seine Wirtschaftsbeziehungen zu Vietnam ausbauen. Das ist das Ergebnis der Reise von Wirtschaftsminister Dirk Panter in das asiatische Land. Im Mittelpunkt der Gespräche standen Branchen wie Umwelt- und Energietechnik, Wasseraufbereitung und die Kunststoffverarbeitung. Panter betonte das enorme Potenzial, das sich in einem rasanten Wachstum befinde. Besonders im Bereich der Fachkräftegewinnung sowie beim Technologietransfer sieht Sachsen große Chancen für gemeinsame Kooperationen. Nach dem klaren Wahlsieg der AfD in Sachsen-Anhalt steht eine Zusammenarbeit mit dem BSW im Raum. BSW-Gründerin Wagenknecht ließ die Option im ZDF offen.
1: Wir machen mit jedem gemeinsame Politik, der bereit ist, Veränderungen durchzusetzen, die sich die Menschen in unserem Land wünschen. Und die große Mehrheit möchte nicht, dass alles so weitergeht.
0: Heute werden die Ergebnisse der neuen PISA-Studie veröffentlicht. Laut Bild-Zeitung sackt Deutschland dabei weiter ab. Dem Blatt zufolge schnitten Deutschlands 15-Jährige bei der jüngsten PISA-Erhebung in Lesen, Mathematik und Naturwissenschaften schlechter ab als im Jahr 2022. In Deutschland wurden rund 6.700 Jugendliche getestet.
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3: Die Temperaturen bei uns in Zwickau, die gehen auf 28 Grad rauf. Wird ein herrlich sonniger Spätsommertag. Morgen, der Tag, der sieht dann schon wieder anders aus. Bisschen durchwachsener mit ein paar mehr Wolken, eventuell mal ein Tropfen oder ein Gewitter dabei. Und die Temperaturen, die gehen auch ein Stück nach unten. 19 Grad erreichen wir streckenweise nur noch. Gegen Abend soll es dann aber Stück für Stück schon wieder auflockern. Und auf den Straßen haben wir leider einen ziemlich dicken Stau auf der A72 in Richtung Chemnitz zwischen Stolberg Nord und dem Kreuz Chemnitz. Hier dauert es fast eine Dreiviertelstunde länger. Ansonsten haben wir nichts weiter, aber Sie vielleicht. Dann sagen Sie gerne Bescheid. 03x800 und die 4 ist die Nummer. Oder Sie schreiben eine WhatsApp. Die Nummer finden Sie bei uns im Netz.
4: Ja, Dankeschön, Miri.
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0: zieht sich heute so ein bisschen durch den Morgen, das Thema PISA-Studie, Leseschwäche, und da erwarten ja diejenigen, die sich damit ein bisschen intensiver beschäftigen, keine so guten Ergebnisse. Wobei, ich möchte es nochmal sagen, Sachsen ist deutschlandweit trotzdem immer noch ganz, ganz vorne dabei, also im positiven Sinne. Ja, so, das liegt natürlich an euch, liebe Schüler, natürlich auch an euch, liebe Lehrer, und auch ein bisschen an uns, weil... Ja, wir haben die Auslese ja bei anderen, die morgen werden. Wir stellen regelmäßig tolle Bücher vor, die wir dann auch weiter verschenken. Ja. Und das wird auch heute so sein.
1: Und da haben wir jetzt das neue Buch von Wladimir Kaminer.
0: Ja.
1: Und da geht es um die Heldinnen des Alltags, die Mamas.
0: Die Mütter.
1: Ja, Müttertage, so heißt das Buch. Reden wir gleich drüber, und sie kriegen es auch geschenkt.
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1: Ein Doppeldeckerbus tourt derzeit durch den Landkreis und am Steuer sitzt ein Koch. Heute früh schwenkt der Bus auf dem Hauptmarkt ein, wo eine große Schar an Drittklässlern auf ihn wartet. Sie lernen vom busfahrenden Koch Michael Weise, wie sie etwas Gesundes zubereiten können, um fit durch den Schulalltag zu kommen. Um 9 Uhr beginnt die außergewöhnliche Schulstunde, in der die Kids saisonale Lebensmittel kennenlernen und daraus gesunde und leckere Snacks zubereiten. Coole Idee, wir wünschen viel Freude, wie gesagt, heute auf dem Hauptmarkt.
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0: Wir waren ja gerade ein bisschen poetisch, haben aus unserem Studiofenster geguckt, haben gedacht, Mensch, so schönes Wetter. Man müsste jetzt eigentlich draußen unterwegs sein, auf den Wiesen, ja, so. Hatte Christine gesagt, ja, aber nett, jetzt früh, die Wiesen.
1: Na, ich wollte nur,
0: gesagt, ja, dann
1: muss man so im Städter ja sagen, ne? Früh um 8 ist es jetzt ganz schön nass auf der Wiese.
0: Dann habe ich so poetisch gesagt, müsste man so den Spätsommertau unter den barfüßigen Sohlen spüren.
1: Ja. Was ist das für ein Satz?
0: Das ist so ein schöner
1: unter
0: Satz.
1: Unter den barfüßigen Sohlen spüren?
0: Ja, das ist Poesie.
1: Also finden Sie das auch komisch?
0: Nein, das ist nicht komisch.
1: Ich finde das barfüßige Sohlen und wenn ich an deine Sohlen denke,
0: was? Das ist Blödsinn. Dann lassen wir jetzt mal jemanden ran, der sich auskennt.
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0: Also der sich auskennt mit dem Schreiben, der macht das nämlich schon ziemlich lange. Wladimir Kamina ist in Moskau geboren, kam dann schon zu DDR-Zeiten nach Deutschland, wurde noch eingebürgert und so weiter und so fort. Und schreibt, wurde vor 25 Jahren, ich glaube, das war so die Wende, oder war das, nee, es war ein bisschen, nee, es war später.
1: Ein bisschen später, ne?
0: Russendisco, ne? Genau. Dieses berühmte Buch, das war ein bisschen später. Nee, das war schon 5, 6, 7 Jahre später. Und jedenfalls, damit ist er berühmt geworden, bekannt geworden und seitdem schreibt er, macht auch ganz viel Theater und betreibt eben auch eine Russendisco, die er jetzt allerdings in Ukrainski-Disco, glaube ich, umbenannt hat nach dem Angriffskrieg der Russen, hat er sich da eher mit der Ukraine Seite solidarisiert und hat gesagt, es soll nicht mal Russendisco heißen, sondern Ukrainski-Disco. Aber das ist so gefährliches Halbwissen und darum soll es jetzt auch gar nicht gehen.
1: Nee.
0: Wladimir Kamina jedenfalls schreibt immer noch tolle Bücher und eins möchten wir Ihnen jetzt vorstellen, das Neueste.
1: Das Neueste und zwar heißt das Müttertage, Geschichten von den Heldinnen des Alltags und genau darum geht es, also um Mütter im weitesten Sinne, sind mehrere Geschichten drin und wie sie so die Welt bewegen, da geht es manchmal so um ganz also um die ganz kleine Welt, um den Familienalltag. Manchmal geht es aber auch um ganz wichtige Geschichten, die dann weltpolitisch auch von Bedeutung waren. Und Wladimir Kamina selber hat ja ein ganz enges Verhältnis zu seiner Mutter, hat ja auch schon mehrere Bücher geschrieben, wo sie ein Thema ist. Also zum Beispiel sehr witzig, meine Mutter, ihre Katze und der Staubsauger. Du lachst ja, also wirklich lachst du nicht schäckig. Und die ist mittlerweile schon über 90 Jahre alt. Und deshalb jetzt eben Müttertage, Geschichten von den Heldinnen des Alltags, so heißt das aktuellste Werk.
0: Ja, und wenn Sie das haben möchten, wenn ihr das haben wollt, dann ruft jetzt gerne an und zwar kostenlos unsere Lese-Hotline. Das ist die 08000 788000. Wir würden das Buch gern verschenken. Wladimir Kamina, Müttertage. 08000 788000. Viel Spaß beim Lesen.
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0: 16, da habe ich das gesagt, als mir der Hammer auf den Fuß
1: ja, nee, das war der Riese Goliath. Der hat au, au gesagt. Ja? Als er nämlich dem David gegenüberstand, dem biblischen David, und der hat ja dann so seine Steinschleuder genommen und zack, und dann hat er David, der kleine, relativ kleine David, den Riesen Goliath besiegt. Heute ist ein ganz wichtiger Geburtstag. Wir kommen von Michael Jackson jetzt erstmal zu Michael Klein, unser Chefmetrologe Michael Klein. Der David in Florenz, ja, den kennst du, der dort steht auf dem Palazzo della Signoria. Also das heißt, das stimmt nicht, der steht nicht wirklich da, der steht jetzt im Museum. Aber heute, vor ganz vielen Jahren, am 8. September 1504, lese ich gerade, wurde der David dort aufgestellt, fertiggestellt von Michelangelo. Ja, diese berühmte Statue, diese, ja, 5 Meter hoch, 5 Tonnen schwer ungefähr, der David.
0: Boah. Ja. Und das war der Kleine. Stell dir mal vor, er hätte den Riesen machen müssen.
1: Stell dir das mal vor.
0: Ja.
1: So, und der Michelangelo, der hatte ja viel Ahnung, weil seitdem fragen sich Generationen von Menschen, natürlich auch Schülerinnen und Schüler, warum ist das so klein geraten, das beste Stück von dem David? Ja, wenn man sich den mal anguckt, ja, gibt's ja auch viele Duplikate und so. Warum ist es so klein?
0: Und?
1: Du kennst die Geschichte, oder?
0: Nee, versteht nicht.
1: Der Michelangelo kannte sich sehr gut aus in der Anatomie des Menschen, auch in der Anatomie des Mannes demnach logischerweise. Und der wusste, dass das was mit der Durchblutung zu tun hat, wenn der Mann Angst hat. Und der kleine David stand ja nun diesem Riesen Goliath gegenüber. Ja, und hatte natürlich Angst vor diesem Riesen. Und bei Angst oder Kälte zum Beispiel hast du denselben Effekt. Da schüttet der Körper Adrenalin aus, ganz viel. Und das bedeutet wiederum, dass das Blut zu den lebenswichtigen Organen und großen Muskeln umgeleitet wird.
0: Und liebe
1: und der,
0: Männer.
1: Und der Penis ist kein lebenswichtiges Organ, auch wenn viele das Gegenteil behaupten.
0: Ich wollte gerade sagen, liebe Männer, da müsst ihr jetzt ganz stark sein.
1: Ja, genau. Ja. Und deswegen zieht sich da alles bei Kälte oder eben bei Angst zusammen. Und das wusste der Michelangelo und deswegen hat er bei seinem David das beste Stück ganz klein gemacht.
0: Ja. Ist das jetzt wirklich so? Weiß man das, dass er es tatsächlich absichtlich so gemacht hat?
1: Das ist jetzt meine Interpretation.
0: Ach so,
1: ja, ja, ich als Renaissance-Forscher,
0: ja.
1: und Pathologe.
0: Und was sagst du alles, ja, du hast mal CSI Miami geguckt und daher ja, weißt du sowas, ja?
1: Genau so ist es, ja. Ja. Einfach mal forensisch ein bisschen aktiv sein, dann kriegen wir das mit.
0: So. Ja. Okay, ja. Interessant, aber interessante Analyse, es könnte ja wirklich so sein, ne?
1: Ist das? Ja, Micha. Ja, im Konjunktiv bewegt sich auch der Wetterbericht von unserem Michael Klein. Besser ist besser.
0: Entschuldigung, ich muss gerade über diese Bilder nachdenken, die im Kanzleramt immer hängen von den Kanzlern von vorher. Also, dass man da immer nur so Brust und Kopf sieht, ne? Ich habe überlegt, wie sich so mancher Kanzler im Moment fühlt, so in Anbetracht von Wahlergebnissen.
1: Das stimmt. Ja. Micha, das Wetterergebnis, das stimmt heute.
0: Das stimmt. Insofern, ja, eigentlich ist es für Mitte September viel zu warm, aber es stimmt insofern, dass wir nochmal einen richtigen Sommertag erleben, einen Hochsommertag, denn die Temperaturen schaffen es auf Temperaturen, da ist auch viel Blut jetzt in anderen Körperteilen anscheinend, nicht mehr im Hirn. 30 Grad, wollte ich sagen, ziemlich warm, ziemlich heiß sogar und das mit viel, viel Sonnenschein. Es sieht im Nordwesten Deutschlands heute schon ganz anders aus, gibt es kräftigen Regen, teilweise auch schon Gewitter und die kühlere Luft kommt dort an. Die wird dann erst morgen sich bei uns breit machen. In der Nacht gibt es schon mal dicke Wolken, Schauer, teilweise auch Gewitter. Temperaturen gehen so auf Werte um 20 Grad und erst im Laufe des Mittwochsmorgen wird es dann noch weiter runtergehen, so auf 17, 18 Grad am Nachmittag bei ziemlich wechselhaftem Wetter.
1: Dann wird es kälter, dann zieht sich alles wieder zusammen, Michael.
0: Genau.
1: Oh, und das ist dann auch der Trend für die nächsten Tage, ja?
0: Richtig, aber es wird dann auch wieder freundlicher. Also der Donnerstag bringt einen Sonne-Wolken-Mix, bei dem es wahrscheinlich trocken bleibt. Und fürs Wochenende können es dann so 22, 23 Grad sein.
1: Ist das super, Micha. Ja. Dann trinken wir jetzt unser Käffchen auf den Geburtstag vom David.
0: Auch ja.
1: Und hören uns nachher nochmal.
0: Sehr gerne. Bis dann.

0: Ja, dann mal einen schönen Dienstagmorgen für Sie. Für den Bundestag ist die Sommerpause ab heute vorbei. Die Abgeordneten kommen zusammen, um über Geld zu debattieren. Der Haushalt für das kommende Jahr steht an. Die Friedrich-Merz-Regierung will zum Beispiel nächstes Jahr ein Drittel mehr für Rüstung ausgeben. Ein Drittel mehr. Da sind wir mal locker so bei 110 Milliarden Euro plus X aus dem sogenannten Sondervermögen, also Schulden finanziert. Außerdem sind zusätzlich Minimum 11 Milliarden für den Krieg in der Ukraine eingeplant. Gespart werden soll dafür bei den Sozialausgaben. So jedenfalls stellt sich das die Regierung vor. Ja, und darauf lässt sich dann nur sagen, in knapp 2 Wochen stehen die nächsten Landtagswahlen an. Was heute sonst noch wichtig ist und wichtig wird, das erfahren Sie auch gleich bei uns in den Nachrichten.
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8: Mit Dorit Kreller. Der Wettbewerbsdruck durch chinesische Autobauer belastet die Zulieferer in Südwestsachsen massiv. Bei einem Kongress heute im VW-Werk Mosel diskutieren Experten daher Strategien für eine engere Zusammenarbeit in der Branche. In Bad Schlema baut die RTLL Leverance Holding aus Kirchberg direkt am Kurpark 37 barrierefreie Wohnungen. Sie sollen pünktlich zur Landesgartenschau 2027 bezugsfertig sein. An der Westsächsischen Hochschule bereiten sich 34 junge Männer und Frauen aus dem Ausland mit einem zweiwöchigen Intensivkurs auf ihr Studium vor. Zum Programm gehören neben dem Sprachunterricht auch zahlreiche Aktivitäten zum gegenseitigen Kennenlernen. Heute werden die Ergebnisse der neuen PISA-Studie veröffentlicht. Laut Bild-Zeitung schnitten Deutschlands 15-Jährige bei der jüngsten PISA-Erhebung in Lesen, Mathematik und Naturwissenschaften schlechter ab als im Jahr 2022.
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10: Guten Morgen, ja, starten wir gemeinsam in einen zauberhaften Spätsommertag. Die Temperaturen, die gehen bei uns in Zwickau auf 28 Grad rauf. Es gibt viel Sonnenschein zum Genießen heute. Morgen der Tag, der wird dann wieder durchwachsener werden mit ein paar mehr Wolken am Himmel. Zeitweise kann auch mal Regen fallen oder ein Gewitter ist möglich zwischendurch. Die Temperaturen gehen auch ein Stück nach unten. Auf bis zu 19 Grad geht's morgen nur noch rauf. Aber gegen Abend lockert's dann Stück für Stück auf, wird schon freundlicher und einen dicken Stau haben wir immer noch auf der A72 Richtung Chemnitz. Zwischen Stolberg Nord und dem Kreuz Chemnitz dauert es eine Dreiviertelstunde länger fast. Ansonsten läuft alles störungsfrei. Gute Fahrt.
11: Alles klar. Dankeschön, Miri.
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13: Irre, Wahnsinn.
14: Alter, das kannst du. Da hast du es geschafft.
15: Aha, weitermachen.
14: Müsste einfach nur ein bisschen was singen hier. Hm. Nee, wir lassen jetzt singen. Von Leonie. Wünschen einen tollen Start in diesen Dienstag. Es ist der 8. September und jetzt sind wir bei kurz vor halb neun.
10: Kommen Sie gut rein.
7: Okay. 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

0: 3 Minuten nach 8:30 jetzt.
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2: Merane ist am Sonntag im Radsportfieber, denn die internationale Friedensfahrt, die jetzt European Peace Ride heißt, rollt über die steile Wand. Rund 200 Radprofis bezwingen auf ihrer dritten Etappe den legendären Berg mit seiner Steigung von bis zu 14%. Stadtvereine und wir von Radio Zwickau haben ein Familienfest rund um die Stadthalle auf die Beine gestellt. Ab 12 Uhr geht's los mit Guggemusik, Tanz und bester Unterhaltung. Gegen 14:30 kommt das Hauptfeld an und dann wird es laut, wenn Merane und seine Gäste die Pedalritter anfeuern. Außerdem gibt es eine Unterschriftensammlung dafür, den sogenannten Grand Départ der Tour de France 2029 in unsere Region zu holen. Der Grand Départ bezeichnet die erste Etappe bzw. den Prolog sowie die Eröffnungsfeierlichkeiten des berühmten Radklassikers. Ich bin Gunnar Tichy und wir sehen uns am Sonntag in Merane.
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0: Ja, Neues von Olivia Rodrigo. Und jetzt gibt's Neues von Miri und von Wetter und Verkehr. 8:08.
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2: Was für ein wunderschöner Tag. Herrlich viel Sonnenschein bei uns in Zwickau und Temperaturen um die 28 Grad. Und auf den Straßen haben wir leider einen dickeren Stau auf der A72 in Richtung Chemnitz. Zwischen Stolberg Nord und Kreuz Chemnitz dauert es immer noch fast eine Dreiviertelstunde mehr. Und ansonsten sieht's entspannt aus. Haben wir nichts weiter. Gute Fahrt.
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0: 8:41, 11 Minuten nach 8:30, wunderschönen guten Morgen an diesem Dienstag. Und in der Leitung ist unser Better-Better-Man Michael Klein, den ich ganz herzlich begrüßen darf. Michael, wir müssen über ein trauriges Thema sprechen.
1: Oh, was denn?
0: Ja. Mehr als 20 Jahre, ich zitiere mal die Bild-Zeitung, mehr als 20 Jahre verzauberten sie mit ihrer Liebe die deutsche Unterhaltungsszene. Mehr als 20 Jahre und jetzt ist alles aus und vorbei. Wayne Carpendale und seine Annemarie gehen getrennte Wege.
1: Ach nein.
0: Ist das traurig? Ja, das, ich weiß, du wirst traurig. Jetzt sagen, Wayne interessiert's. Ja, hättest du jetzt vielleicht gefragt. Das ist so das Erste, was einem dazu einfällt. Nein, aber sie, ach so ein schillerndes Traumpaar. Ich weiß gar nicht, was haben denn die gemacht? Also, er hat wahrscheinlich gesungen, oder? Jetzt?
1: Ach, du bist aber auch, sag mal.
0: Na, was haben die da? Ich weiß es wirklich nicht. Also, ich kenne ihn natürlich und ich habe mir zuerst gedacht, Mensch, hat sie vielleicht herausgefunden, wer sein Papa ist?
1: aber jetzt muss ich mal nachfragen. Ich dachte immer, es wären deine echten Haare. Ist das ein Toupet, das du trägst? Gehst du gar nicht mehr zum Friseur und liest die Gala?
0: Ah.

0: Ich war lange nicht, ehrlich gesagt. Ja, ich muss mal wieder zum Garlef. Mal schöne Grüße. Stimmt, ich komme demnächst. Ja, ich habe ja schon ganz lange Loden. Deswegen geht mir jetzt sowas. Also stimmt, das habe ich jetzt gar nicht mehr so auf dem Schirm.
1: Ja, also Wayne Carpenter ist natürlich der Sohn von Howard Carpenter.
0: Ja, eben.
1: Der sich
0: das
1: sehr. Also ich bin erschrocken, was ich alles weiß. Hm? Also der natürlich, was hat er gespielt? Nicht den Bergdoktor, sondern Bergretter?
0: Nee, irgendwas den Bergsteiger.
1: Der Bergruf.
0: Auch nicht der Bergruf. Da ist ja egal. Irgendwas hat er gespielt.
1: Das weiß ich zumindest.
0: Okay.
1: In Interviews immer sehr sympathisch, so habe ich zumindest wahrgenommen. Und er hat sich liebreizend um seinen Vater gekümmert, als nämlich Howard Carpendale die Tour alles beendet hatte und sagte, nee, ich gehe jetzt in Rente. Und dann ist ihm wirklich schlecht. Und dann hat irgendwann Wayne geklingelt bei ihm zu Hause vor der Tür und gesagt, Papa,
0: so
1: geht's nicht. Nee, du musst jetzt mal wieder was tun hier, sonst versackst du ja völlig. Und dann hat Howard Carpendale Hello again.
0: Das Comeback. Ach, wie schön. Ja. Tolle Geschichte. Und was ist im richtigen Leben, also so steht es in der Gala, im richtigen Leben küsst er längst eine andere.
1: Ach.
0: Ich muss es dir so sagen, wie es ist. Ja, ich sehe es gerade hier bei Bild Online. Ach, es ist ein Trauerspiel. Wayne Carpendale und Annemarie.
1: Ach, das finde ich jetzt wirklich schade.
0: Ach, Micha, dann reden wir noch ganz kurz über das Wetter.
1: Ja.
0: Obwohl das natürlich verdrängt wird heute, das Thema.
1: Ja.
0: Nee, sag mal, wird ein schöner Tag heute.
1: Der Sommer sagt Hello again.
0: Ja.
1: Du, ich möchte dich heute noch sehen.
0: Ja.
1: Da war alles begann.
0: Aber dann können wir ab morgen sagen, deine Spuren im Sand, die ich gestern noch fand, hat die Flut mitgenommen. Deine Liebe, sie schwand. War so?
1: Ich glaube, oder hat der Wind längst verloren?
0: Ich weiß nicht, kann mich ja
1: gewinnen. Das muss ja Reinhard May geschrieben haben, so poetisch wie das ist. Du hast es fast richtig angesungen. Also heute sommerlich warm heiß, 30, 31 Grad, viel Sonne. Und dann am Abend kommen langsam die Wolken herein, die auch erste Schauer, vielleicht auch ein Gewitter bei uns bringen können. Damit kommt kühlere Luft. Das merken wir in der Nacht noch nicht so richtig. Da sind die dicken Wolken noch über uns. Deswegen mancherorts noch eine tropische Nacht, feucht, schwül warm und morgen im Laufe des Tages geht es dann weiter runter und das teilweise mit kräftigen Schauern und Gewittern. Danach beruhigt sich alles wieder. Die nächsten Tage, Donnerstag und das Wochenende, trocken meistens, ein Sonne-Wolken-Mix bei Werten knapp über 20 Grad.
0: Käffchen?
1: Los. Ja, okay. Ja.

0: kurz nach 3:09. Dienstag, 8. September. Heute geht die Fußball-Champions League wieder los. Mehr zum Thema und was sonst noch wichtig ist und wichtig wird, erfahren Sie gleich bei uns in den Nachrichten.
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0: So.

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13: Mit Dorit Kreller. Guten Morgen. Der Druck auf die Autozulieferer in Westsachsen wächst. Vor allem chinesische Hersteller entwickeln neue Fahrzeuge und Technik immer schneller. Die Initiative ITAS fordert deshalb mehr Zusammenarbeit. Das Netzwerk bringt Unternehmen, Forschung, Gewerkschaften und weitere Partner der Autobranche in Südwestsachsen zusammen. Vor allem kleinere Firmen könnten viele Aufgaben allein kaum noch bewältigen. Heute wird darüber beim ITAS-Kongress im Moseler VW-Werk beraten. In Auerbad Schlema ist der Startschuss gefallen für ein großes Wohnprojekt. Gestern Nachmittag wurde der erste symbolische Spatenstich gesetzt für den Komplex Wohnen am Kurpark. Gunnar Tichy berichtet.
14: Die RTLL Leverenz Holding aus Kirchberg baut dort 37 barrierefreie 2- und 3-Raumwohnungen. Im Erdgeschoss des Gebäudes soll auch das Haus des Gastes seinen Platz finden. Errichtet wird das Wohnhaus in Holzmodulbauweise. Ziel ist es, das Projekt im kommenden Frühjahr fertigzustellen, rechtzeitig zur 10. Sächsischen Landesgartenschau, die Auerbad Schlema ausrichten wird.
13: An der Westsächsischen Hochschule hat für 34 junge Menschen aus aller Welt ein neues Kapitel begonnen. Sie nehmen seit gestern in Zwickau an einem 2-wöchigen Deutsch-Intensivkurs teil, um sich optimal auf ihr Studium vorzubereiten. Zum Programm gehören auch Kennenlernaktivitäten, wie zum Beispiel

0: Beispiel eine Kneipenrallye. Nach dem Wahlsieg der AfD in Sachsen-Anhalt haben die meisten Parteien eine Zusammenarbeit schon ausgeschlossen. BSW-Gründerin Wagenknecht zeigte sich im ZDF dagegen offen. Katrin Müller berichtet.
1: Das BSW mache mit jedem gemeinsame Politik, der bereit sei, Veränderungen durchzusetzen, die sich die Menschen wünschen, so Wagenknecht. Gleichzeitig kündigte sie Widerstand gegen Positionen im AfD-Programm an, die das BSW nicht teilt. Die CDU in Sachsen-Anhalt will sich nach dem Wahldebakel neu aufstellen. Ministerpräsident und noch Landeschef Sven Schulze will bei der Neuwahl des Landesvorstands im Herbst nicht kandidieren. In den Startlöchern steht Unionsfraktionsvize Sepp Müller.
0: Finnland hat an der mehr als 1300 Kilometer langen Grenze zu Russland einen 200 Kilometer langen und 4,5 Meter hohen Stacheldrahtzaun errichtet. Kameras und Sensoren sollen die Grenzsicherung unterstützen.
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3: Einen schönen guten Morgen. Die Temperaturen bei uns in Zwickau, die gehen auf 28 Grad rauf. Wird ein wirklich schöner Tag zum Genießen mit viel Sonnenschein. Morgen sieht's dann schon anders aus. Etwas durchwachsener mit ein paar mehr Wolken. Eventuell fällt auch mal ein Tropfen oder ein Gewitter ist zwischendurch möglich. Die Temperaturen, die kühlen sich auch ein Stück ab auf bis zu 19 Grad. Gegen Abend lockert's dann aber Stück für Stück auf. Und auf den Straßen haben wir einen dicken Stau auf der A72 in Richtung Chemnitz. Zwischen Stolberg Nord und dem Kreuz Chemnitz dauert's immer noch eine Dreiviertelstunde länger, also hier sollten Sie einen großen Bogen drumherum machen, wenn es nur irgendwie geht. Und falls Sie noch was haben, sagen Sie gerne Bescheid. 03 mal 800 und die 4.
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7: Hier spricht Captain Kirk von der Enterprise, Interplanetarische Föderation. Wir übermitteln Grüße und erwarten Antwort.
8: Na da.
9: Die Enterprise wird kommen. Vielleicht verspätet, aber wir kommen, Sir.
10: Wenn sie nicht dachten, ich bin ein Außerirdischer.
3: Ja, vielleicht haben sie sich auch gedacht, ach komm, wir drehen wieder um.
10: Star Trek hat heute Geburtstag. 60. Geburtstag, Gratulation. Kannst du das hier? Guck mal, ja?
3: Weiß nicht.
10: Weiter nicht. Den Vulkaniergruß. Oh, Christine kann es auch. Ja, also Zeigefinger und Mittelfinger abstrecken. Ja, und dann eben auch den kleinen und den Ringfinger. Oh, cool, du bist auch beidhändig.
3: Ja, es geht. Aber man muss sich drauf konzentrieren. Einfach so jetzt so, da geht's nicht. Guck.
10: Okay.
3: Tja.
10: Happy Birthday, Raumschiff Enterprise. So, und jetzt erstmal einen schönen guten Morgen.
3: Kann man damit jetzt eigentlich irgendwas anfangen, wenn man das kann?
10: Nee, nicht wirklich.
3: Nee, ist einfach nur.
10: In der Schule gab es dafür auch keine Eins.
3: Nee, ah, das ist aber ein gutes Stichwort.
10: Ja,
3: apropos Schule, wir kommen zu euch an die Schule, in die Klasse und bringen 500 Euro für die Klassenkasse mit, wie es funktioniert. Reden wir gleich drüber.
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0: Kurz nach neun jetzt, moin.
1: Die André und die Morgenmädels Schulstunde.
2: Wie klasse ist deine Klasse?
0: Ja, und wenn es jetzt klingelt, dann sind wir wahrscheinlich schon in der zweiten. Na, könnte fast schon die dritte Stunde sein.
3: Ja,
0: zweite Stunde.
3: Ja. Zweite.
0: Wir kommen zu den Kindern in die Klasse. Wahrscheinlich sind die Kiddies jetzt alle in der Schule, deswegen macht es ja wenig Sinn, jetzt die Kinder anzusprechen. Aber vielleicht hört uns ja noch eine Mama oder ein Papa.
3: Genau.
0: Ja, Tante, Onkel, Omi, Opa.
3: Lehrer, der ein bisschen später anfängt. Schulleiter, weiß es nicht. Ja. Ihr könnt euch alle bewerben. Mhm. Sie können sich alle bewerben für die André und die Morgenmädels Schulstunde. Wir kommen nämlich an die Schulen, in die Klassen und bringen 500 Euro für die Klassenkasse mit.
0: Mhm. Und es gibt ja zwei Defizite, also glauben wir, so in der Schule oder beziehungsweise, ich sag's mal ein bisschen

0: positiver. Zwei Dinge, von denen man nicht genug bekommen kann, nämlich Bewegung und Medienkompetenz. Bewegung machen wir im Sportunterricht, würden wir uns anbieten. Ja, machen wir eine kleine Challenge gerne so mit der Klasse, ein bisschen Parkour und so. Oder eben Medienkompetenz mit Christine.
1: Ja.
0: Du bringst da auch jemanden mit, der sich richtig auskennt.
1: Genau, hat mir Expertenunterstützung geholt vom Florian Buschmann, von den Offline-Helden. Und da geht es eben um das Thema, wie viel Medien ist gut, wo muss ich aufpassen, was sind die Gefahren, was ist aber auch das Gute. Die Kinder lernen zum Beispiel, welche Spiele oder Apps sie nutzen dürfen oder welche eben besser auch nicht.
2: Ich darf zum Beispiel YouTube Kids benutzen, Spotify Kids und Netflix und Disney, die Kids-Version.
3: Roblox sollte man auch nicht so spielen, weil es nicht dem entsprechenden Alter entspricht.
4: Fortnite oder andere Dinge, die nicht ab dem Alter sind von uns.
5: GTA ist auch nichts für Kinder, weil es darum sehr um Gewalt geht. Ist einfach nichts für Kinder.
6: Auch zum Beispiel Snapchat, weil da kann man auch mit anderen schreiben und andere können herausfinden, wo du wohnst.
1: Ja, muss man doll aufpassen.
0: Und genau das. Bescheid, ne?
1: Genau. Also, und darüber reden wir mit den Kindern und hoffen natürlich auch, dass die Kleinen dann ein bisschen was mitnehmen. Aber egal, ob ihr euch jetzt für Medienkompetenz oder für Sport entscheidet. Die 500 Euro gibt es so oder so, ne?
0: Okay, also meldet euch an. Wir kommen gern vorbei, auch bei euch in die Klasse.
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0: Musik sein.
1: Ja, der Vincent weiß. Ich weiß ja nicht, was der Vincent weiß, aber ich weiß, dass der Micha weiß, wie es Wetter wird. Unser Chefmeteorologe Micha Klein, guten Morgen.
2: Was weiß denn ich? Hallo?
1: Ja, was weißt du denn? Ja, du bist ja der Meteorologe und du weißt, dass heute ja nochmal ein wirklich schöner Tag bevorsteht.
2: Ja, ein Hochsommertag, kann man schon sagen. Das heißt, Temperaturen, die hochsommerlich hochgehen auf Werte um 30 Grad. Dazu viel, viel Sonne, wenige Wolken erst einmal. Ein Nachschlag an wirklich Hochsommerwetter. Während es im Nordwesten Deutschlands jetzt schon deutlich frischer ist und kräftig regnet, werden wir also nochmal vom Sommer verwöhnt heute.
1: Ja. Vom, wie sagt man so schön, September-Sommer?
2: Ja.
1: Ist das ein offizieller Begriff? Nee, wahrscheinlich nicht. September-Sommer.
2: Also, es gibt Spätsommer, es gibt Altweibersommer. Ja. Und dafür ist es fast schon alles ein bisschen viel im Moment. Altweibersommer ist auch gerne mal so bei 25 Grad.
1: Ja.
2: Und das ist, also Spätsommer kann man wirklich sagen, auf jeden Fall.
1: Das geht dann aber erstmal nicht so weiter, obwohl das Wetter nicht wirklich schlecht wird.
2: Was heißt erstmal nicht so, weil ich glaube, das wird der letzte Tag mit 30 Grad sein in diesem Jahr. Also die Wahrscheinlichkeit ist jetzt sehr gering, dass da nochmal was so in dieser Wärme nochmal zu uns kommt. Ja, die kühlere Luft aus dem Nordwesten, die setzt sich morgen bei uns durch. In der Nacht noch nicht ganz so, da ist es eher so feucht warm mit Temperaturen nur knapp unter 20 Grad. Und erst im Laufe des Mittwochs kommt dann die kühlere Luft bei uns an. Das heißt, nachmittags sind es teilweise nur noch 16, 15 Grad, wenn die

0: Schauer durchgezogen sind. Und da sind teilweise kräftige Schauer, vielleicht auch mal ein Gewitter mit dabei. Und danach geht es gemäßigter weiter. Am Wochenende sind wir aber wieder bei so 20 bis 22 Grad. Im Sonne-Wolken-Mix bleibt es meistens trocken. Also ganz furchtbar schlimm ist das am
1: Wochenende. Das ist wunderbar. Dann würde ich vorschlagen, wir gönnen uns jetzt noch eins.
0: Käffchen.
1: Und dann hören wir uns morgen wieder.
0: Sehr gerne.
1: Bis dann.
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6: Mit Dorit Kreller. Der Wettbewerbsdruck durch chinesische Autobauer belastet die Zulieferer in Südwestsachsen massiv. Bei einem Kongress heute im VW-Werk Mosel diskutieren Experten daher Strategien für eine engere Zusammenarbeit in der Branche. Kehrmaschinen mit einer Kamera versehen und Falschparker erfassen. Das geht in Wurzen, in Zwickau aber nicht. Denn in unserer Stadt säubert eine externe Firma die Straßen. Dass sie behördliche Aufgaben übernimmt, ist nach Auskunft des Ordnungsamtes schwierig. Sachsen wird seine Wirtschaftsbeziehungen zu Vietnam ausbauen. Das ist das Ergebnis einer Reise von Wirtschaftsminister Panther. Er betonte das enorme Potenzial des Landes, das wirtschaftlich rasant wächst. Beim Wahlsieg der AfD in Sachsen-Anhalt hat es zur absoluten Mehrheit ja nicht gereicht. Die Partei könnte aber Mehrheiten zusammen mit dem BSW finden. Die Option zur Zusammenarbeit hat BSW-Gründerin Wagenknecht bisher offen gelassen.
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8: Einen schönen guten Morgen. Die Temperaturen bei uns in Zwickau, die gehen auf 28 Grad rauf. Wird ein wirklich schöner Tag zum Genießen mit viel Sonnenschein. Morgen sieht es dann schon anders aus. Etwas durchwachsener mit ein paar mehr Wolken. Eventuell fällt auch mal ein Tropfen oder ein Gewitter ist zwischendurch möglich. Die Temperaturen, die kühlen sich auch ein Stück ab auf bis zu 19 Grad. Gegen Abend lockert es dann aber Stück für Stück auf. Und auf den Straßen haben wir einen dicken Stau auf der A72 in Richtung Chemnitz. Zwischen Stolberg Nord und dem Kreuz Chemnitz dauert es immer noch eine Dreiviertelstunde länger, also hier sollten Sie einen großen Bogen drumherum machen, wenn es nur irgendwie geht. Und falls Sie noch was haben, sagen Sie gerne Bescheid. 03x800 und die 4.
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1: Heute Abend ist im alten Gasometer wieder Kino Casablanca. Ab 20 Uhr läuft die Doku Was haben wir gelacht? Der Film ist ganz frisch aus diesem Jahr und beleuchtet das deutsche Unterhaltungsfernsehen der 90er und 2000er Jahre aus weiblicher Perspektive. Im Mittelpunkt steht das Frauenbild, das durch die TV-Shows zu jener Zeit geprägt wurde. Bekannte Persönlichkeiten wie Hella von Sinnen, Esther Schweins und Gabi Köster geben dabei spannende Einblicke. Karten gibt's für 5 Euro an der Abendkasse.
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0: Villarreal. Das ist in Spanien.
1: Dieses Real, ja? Nicht Netto?
0: Nein, es ist nicht Netto, es ist auch nicht Lidl, es ist auch nicht Real Madrid, wie du jetzt vielleicht denken könntest, sondern Villarreal. Das ist eine relativ kleine Stadt. 53.000 Einwohner, sehe ich gerade. Und aber doch einen ziemlich renommierten und nicht ganz unbekannten Fußballverein, Villarreal. Die spielen heute gegen Dortmund. Ja. Das ist in der Provinz, gar nicht weit weg vom Mittelmeer. Provinzhauptstadt ist nicht mal Villarreal, sondern Castello de la Plana.
1: Selbst das kennt man nicht.
0: Der nächstgrößere Ort ist dann Valencia.
1: Ah ja, okay.
0: Das kennt man. Ja, die Motorradfans sowieso in Valencia. Und da kommen ja auch die Apfelsinen her.
1: Die Valencia. Okay, Valencia. Ich habe viel gelernt gerade. Ich würde noch mal gleich in den Faktencheck gehen, aber ansonsten schön.
0: Wisst ihr, wer es gesagt hat? Au?
1: Au?
0: Au?
1: Warte mal, das war der 13. März 2016, da habe ich das gesagt, als mir der Hammer auf dem...
0: Ja, nee, das war der Riese Goliath. Der hat Au, Au gesagt. Als er nämlich dem David gegenüberstand, dem biblischen David, der hat ja dann so seine Steinschleuder genommen und zack, und dann hat der David, der relativ kleine David, den Riesen Goliath besiegt. Heute ist ein ganz wichtiger Geburtstag. Der David in Florenz. Heute vor ganz vielen Jahren, am 8. September 1504, wurde der David dort aufgestellt, fertiggestellt von Michelangelo.
1: Aha.
0: Ja, diese berühmte Statue, 5 Meter hoch, 5 Tonnen schwer ungefähr, der David.
1: Und das war der Kleine. Stell dir mal vor, er hätte den Riesen machen müssen.
0: Stell dir das mal vor.
1: Ja.
0: So, und der Michelangelo, der hatte ja viel Ahnung, weil seitdem fragen sich Generationen, warum ist es so klein geraten, das beste Stück von dem David?
1: Und?
0: Du kennst die Geschichte, oder?
1: Nee.
0: Michelangelo kannte sich sehr gut aus in der Anatomie des Menschen, auch in der Anatomie des Mannes demnach logischerweise. Der wusste, dass das was mit der Durchblutung zu tun hat, wenn der Mann Angst hat. Und der kleine David stand ja nun diesem riesen Goliath gegenüber und hatte natürlich Angst. Und bei Angst oder Kälte zum Beispiel hast du denselben Effekt. Da schüttet der Körper Adrenalin aus, ganz viel. Und das bedeutet wiederum, dass das Blut zu den lebenswichtigen Organen und großen Muskeln umgeleitet wird.
1: Und liebe Männer...
0: Und der Penis ist kein lebenswichtiges Organ, auch wenn viele das Gegenteil behaupten.
1: Ich wollte gerade sagen, liebe Männer, da müsst ihr jetzt ganz stark sein.
0: Ja. Einen schönen guten Morgen, liebe Schülerinnen und Schüler. Heute ist ein ganz wichtiger Tag. Warum ist heute ein wichtiger Tag, Michael?
1: Also weil jeder Tag natürlich ein ganz, ganz wichtiger Tag ist. Heute dieser PISA-Tag.
0: Heute ist der PISA-Tag, richtig, genau. Du hast es genau richtig erkannt. Heute kommt die neueste PISA-Studie, beziehungsweise die Ergebnisse der neuesten PISA-Studie. Und ganz kurz noch unnützes Wissen. Wir wollen ja doch immer so ein bisschen Erkenntnisgewinn auch noch vermitteln. PISA-Studie hat ja nichts mit dem Ort PISA zu tun, oder doch?
1: Das weiß ich gar nicht.
0: Ach, das weißt du ganz sicher auch.
1: Ich überlege jetzt gerade, ist wieder so ein lustiges Akronym über pädagogische Institutionen für Sonderaufgaben.
0: Hat es doch was, PISA-Programm? Programm für International Student Assessment. Ah, guck mal an. Also es ist tatsächlich wieder so ein komisches, zusammengesetztes Ding. Deswegen PISA.
1: Wofür steht ein Käffchen? Das habe ich schon immer gefragt.
0: Einfach nur.
1: Konstruktive...
0: Wir sprechen danach den Käffchen. Ja.
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13: Mit Dorit Kreller. Guten Tag. An der Anschlussstelle Glauchau-Ost hat gestern Abend ein Reifenplatzer den Verkehr auf der A4 lahmgelegt. Wie die Polizei mitteilte, passierte der Unfall gegen 22.30 Uhr einem Mercedes-Sprinter, der in Richtung Dresden fuhr. Der 47-jährige Fahrer hatte keine Chance, das Auto in der Spur zu halten und landete mit seinem Transporter in der rechten Leitplanke. Obwohl bei dem Unfall ein regelrechtes Trümmerfeld entstand, über das noch mehrere nachfolgende Autos fuhren, wurde niemand verletzt. Der entstandene Sachschaden liegt bei 20.000 Euro. Die Autobahn war in Fahrtrichtung Dresden bis Mitternacht gesperrt. In Sachsen ist die Zahl der Asylbewerber im zweiten Quartal dieses Jahres spürbar gesunken. Wie die Landesdirektion mitteilte, wurden von April bis Juni 810 Flüchtlinge in den Aufnahmeeinrichtungen registriert. Das ist rund ein Drittel weniger als im gleichen Zeitraum des Vorjahres. Losglück für den FSV Zwickau im Sachsenpokal. Der Regionalligist spielt in der dritten Runde beim Landesliga-Aufsteiger Wacker Dresden-Leuben. Das hat die Auslosung gestern in Leipzig ergeben. Titelverteidiger Erzgebirge Aue muss beim Regionalliga-Absteiger FC Eilenburg antreten. Der VfC Plauen empfängt Budissa Bautzen und der SV Blau-Gelb Mülsen muss zum Radeberger SV. Gespielt werden soll am 3. und 4. Oktober. Heute werden die Ergebnisse der aktuellen PISA-Studie vorgestellt. Der Bild-Zeitung liegen Teile davon schon vor und sie schreibt, dass Schüler in Deutschland so schlecht abschneiden wie nie zuvor. Thomas Bremser berichtet.
14: Im Lesen und Rechnen geht es besonders

0: bergab bei den deutschen Jugendlichen. Laut Bild fehlt jedem Dritten hier das Grundverständnis. In den Naturwissenschaften fehle es bei jedem Vierten. Deutschland landet demnach nur im internationalen Mittelfeld. Die Studie vergleicht alle 3 Jahre die Bildung von 15-Jährigen in rund 90 Ländern.
1: Nach dem tagelangen Chaos im Flugverkehr wegen des Vulkanausbruchs des Anak Krakatau in Indonesien haben die meisten Flughäfen wieder geöffnet. Insgesamt 8 indonesische Flughäfen hatten den Betrieb wegen des Asche- und Lava-Ausstoßes eingestellt. Mehr als 340.000 Menschen saßen an Flughäfen fest.
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4: Einen wunderschönen Dienstag und es ist traumschönes Wetter bei uns in Zwickau. Viel Sonnenschein gibt's heute. Die Temperaturen, die gehen tatsächlich nochmal rauf auf bis zu 28 Grad heute. Also definitiv ein Tag zum Genießen. Morgen dann schon wieder nicht mehr. Da soll's wechselhafter werden. Der ein oder andere Schauer ist möglich oder mal ein Gewitter. Die Temperaturen, die gehen auch ein ordentliches Stück nach unten wieder auf maximal 19 Grad. Und auf den Straßen, da haben wir momentan nichts, was stört. Keine Staus und Blitzer, aber vielleicht ist Ihnen irgendwas aufgefallen oder Sie haben sich über irgendwas geärgert, dann sagen Sie gerne Bescheid. 03x800 und die 4 ist die Nummer, unter der Sie mich erreichen. Gute Fahrt.
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4: Und heute rocken wir nochmal den Sommer. Verabredung zum Eiscafé zum Feierabend steht oder Bikini und Handtuch schon im Auto. Egal, was ihr heute noch vorhabt, wir sind mit am Start und jetzt erstmal einen schönen Vormittag. Let's go!
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9: Einen wunderschönen Dienstag und es ist traumschönes Wetter bei uns in Zwickau. Viel Sonnenschein gibt's heute. Die Temperaturen, die gehen tatsächlich nochmal rauf auf bis zu 28 Grad heute. Also definitiv ein Tag zum Genießen. Morgen dann schon wieder nicht mehr, da soll's wechselhafter werden. Der ein oder andere Schauer ist möglich oder mal ein Gewitter. Die Temperaturen, die gehen auch ein ordentliches Stück nach unten wieder auf maximal 19 Grad. Und auf den Straßen, da haben wir momentan nichts, was stört. Keine Staus und Blitzer, aber vielleicht ist Ihnen irgendwas aufgefallen oder Sie haben sich über irgendwas geärgert, dann sagen Sie gerne Bescheid. 03x800 und die 4 ist die Nummer, unter der Sie mich erreichen. Gute Fahrt.
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11: Hallo, und unser Musikchef hat auch ein paar extra Sommersongs mit rausgesucht. So starten wir.
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1: Ich habe gelernt, dass ich bewusst mit Medien umgehen muss.
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0: Christine hat sich die Offline-Helden als Verstärkung geholt und kommt zusammen mit Florian Buschmann in die Klasse eurer Mädels oder Jungs. Und dann gibt's eine besondere Radio-Schulstunde Medienkompetenz. Und es ist wirklich toll, was sich die Kids bei der letzten Schulstunde alles mitgenommen haben. Zum Beispiel darüber, welche Apps sie nutzen können.
1: Ich darf zum Beispiel YouTube Kids benutzen, Spotify Kids und Netflix und Disney, die Kids-Version.
3: Roblox sollte man auch nicht so spielen, weil es nicht dem entsprechenden Alter entspricht.
4: Fortnite oder andere Dinge, die nicht ab dem Alter sind von uns.
5: GTA ist auch nichts für Kinder, weil es darum sehr um Gewalt geht. Ist einfach nichts für Kinder.
6: Auch zum Beispiel Snapchat, weil da kann man auch mit anderen schreiben und andere können herausfinden, wo du wohnst.
0: Medienkompetenz mit Christine oder Sportchallenge mit André. 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

0: Wichtige Meldung von unseren Straßen: A4 Chemnitz Richtung Dresden in Höhe Raststätte Auerswalder Blick Süd liegen Gegenstände auf der Fahrbahn. Bitte unbedingt vorsichtig machen.
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guter Pop. Tampa City, Self-Aware. Auch wenn Rockröhre Pink mittlerweile ganz schön erblondet ist, ihr Motto bleibt Leben on the Pink Side of Life. Und über ihren Anspruch, Berge zu versetzen, hat sie mal gesagt, man kann keine Berge versetzen, indem man sie anflüstert. Das passt zu ihr.

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2: Mit Dorit Kreller. Guten Tag. Autozulieferer müssen enger zusammenarbeiten, um im weltweiten Wettbewerb mithalten zu können. Das fordert die Initiative ITAS. Das ist ein Netzwerk aus Unternehmen, Forschung, Gewerkschaften und weiteren Partnern der Autobranche in Westsachsen.
3: Vor allem chinesische Hersteller entwickeln neue Fahrzeuge und Batterietechnik immer schneller. Kleinere Firmen in der Region könnten dieses Tempo allein kaum mitgehen. ITAS will deshalb Wissen, Technik und Fachkräfte stärker bündeln. Darüber wird heute beim ITAS-Kongress bei VW in Mosel beraten. Dort werden auch die Pläne der Initiative bis 2029 vorgestellt. Gunnar Tichy, Nachrichtenredaktion.
2: In Auerbad Schlema ist der Startschuss gefallen für ein großes Wohnprojekt. Gestern Nachmittag wurde der erste symbolische Spatenstich gesetzt für den Komplex Wohnen am Kurpark. Die RTLL Leverance Holding aus Kirchberg baut dort 37 barrierefreie Zwei- und Dreiraumwohnungen. Errichtet wird das Wohnhaus in Holzmodulbauweise. Ziel ist es, das Projekt im kommenden Frühjahr fertigzustellen. Los Glück für den FSV Zwickau im Sachsenpokal. Der Regionalligist spielt in der dritten Runde beim Landesliga-Aufsteiger Wacker Dresden-Leuben. Das hat die Auslosung gestern in Leipzig ergeben. Titelverteidiger Erzgebirge Aue muss beim Regionalliga-Absteiger FC Eilenburg antreten. Der VfC Plauen empfängt Budissa Bautzen und der SV Blau-Gelb Mülsen muss zum Radeberger SV. Gespielt werden soll am 3. und 4. Oktober. Heute werden die Ergebnisse der aktuellen PISA-Studie vorgestellt. Der Bild-Zeitung liegen Teile davon schon vor und sie schreibt, dass Schüler in Deutschland so schlecht abschneiden wie nie zuvor. Thomas Bremser berichtet.
4: Im Lesen und Rechnen geht es besonders bergab bei den deutschen Jugendlichen. Laut Bild fehlt jedem Dritten hier das Grundverständnis. In den Naturwissenschaften fehlt es bei jedem Vierten. Deutschland landet demnach nur im internationalen Mittelfeld. Die Studie vergleicht alle 3 Jahre die Bildung von 15-Jährigen in rund 90 Ländern.
2: Nach dem tagelangen Chaos im Flugverkehr wegen des Vulkanausbruchs des Anak Krakatau in Indonesien haben die meisten Flughäfen wieder geöffnet. Insgesamt 8 indonesische Flughäfen hatten den Betrieb wegen des Asche- und Lava-Ausstoßes eingestellt.
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6: Boah, ein wirklich wunderschöner Tag bei uns in Zwickau. 28 Grad die Höchstwerte. Viel Sonnenschein gibt's dazu. Also ein richtig schöner, sonniger Spätsommertag zum Genießen. Morgen sieht's dann leider schon wieder ein bisschen anders aus. Da bleibt's eher bedeckt. Kann auch den ein oder anderen Regentropfen oder mal ein Gewitter geben. Und die Temperaturen gehen auch ein Stück nach unten auf bis zu 19 Grad. Mehr werden's morgen wohl nicht. Und auf den Straßen, da haben wir einen Unterlegkeil auf der A4. Chemnitz Richtung Dresden, Höhe Raststätte Auerswalder Blick Süd. Bitte Vorsicht. Und ansonsten ist uns nichts weiter gemeldet worden. Keine Staus, keine Blitzer. Also alles noch entspannt. Gute Fahrt.
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6: Hallo am Dienstag. Die neue PISA-Studie ist raus. Was jenseits der Schlagzeilen drinsteht, darauf schauen wir in dieser Stunde. Und vor allem, was man angehen kann und verändern kann, damit die nächste dann besser läuft.
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0: kurz nach 11. 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Und heute rocken wir nochmal den Sommer. Wer weiß, ob der uns nochmal so beehrt wie heute. Und damit ist es ja auch ein Tag der Entscheidungen. Knallhart muss man da sein. Es ging schon heute früh los.
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2: Boah, ein wirklich wunderschöner Tag bei uns in Zwickau. 28 Grad die Höchstwerte. Viel Sonnenschein gibt's dazu. Also ein richtig schöner, sonniger Spätsommertag zum Genießen. Morgen sieht's dann leider schon wieder ein bisschen anders aus. Da bleibt's eher bedeckt. Kann auch den ein oder anderen Regentropfen oder mal ein Gewitter geben. Und die Temperaturen gehen auch ein Stück nach unten auf bis zu 19 Grad. Mehr werden's morgen wohl nicht. Und schauen wir noch kurz auf die Straßen. Da sieht's mittlerweile wieder sehr entspannt aus. Wir haben momentan keine Staus und keine Blitzer, die uns gemeldet worden sind. Aber Sie haben vielleicht irgendwas entdeckt oder sich über irgendwas geärgert. Dann rufen Sie mich gerne an. 03 mal 800 und die 4.
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2: Hallo und jetzt eine Liebeserklärung à la Mark Foster.

0: kurz vor 11:30 am Dienstag. Die Ergebnisse der neuen PISA-Studie sind niederschmetternd. Jeder dritte Schüler kann nur unzureichend lesen und rechnen. Jeder fünfte Schüler schafft es nicht, einen einfachen Text so zu lesen, dass er versteht, worum es darin geht, oder einen Rabatt im Supermarkt auszurechnen. Ein Problem ist auch, wissenschaftlich belegte Fakten von Meinungen oder Werbung zu unterscheiden. Francesco Avisati von der OECD, die PISA-Studie beauftragt, sieht mehrere Gründe dafür.
1: Dass Mitschülerinnen und Mitschüler den Lehrkräften nicht zuhören, dass der Unterricht häufig durch Lärm und Unruhe gestört wird. Wenn Disziplin verloren geht, geht auch Lernzeit verloren. Der Anteil der Jugendlichen, deren Eltern sie regelmäßig fragen, was sie in der Schule gemacht haben, ist zurückgegangen. Das mag unscheinbar wirken, tatsächlich verweist es aber auf etwas Grundsätzliches. Denn Bildung braucht Aufmerksamkeit. Sie braucht das Gefühl, dass das Lernen eines jungen Menschen auch für andere wichtig ist.
0: Noch ein Problem ist in den letzten Jahren größer geworden.
1: Aufmerksamkeit ist eine begrenzte Ressource. Um die Aufmerksamkeit junger Leute ringen heute Schule und digitale Medien.
0: Dazu kommt KI. Jeder dritte Schüler hat in der PISA-Studie angegeben, für die Erledigung der Hausaufgaben KI zu benutzen.
1: Damit wird ein Teil jener Anstrengung ausgelagert, die eigentlich zum Lernen gehört. Niemand wird fit, wenn er Sport nur anschaut. Und niemand kann nachhaltig lernen, indem er das Denken an eine Maschine delegiert. Dort, wo Smartphones und KI zur Schulumgebung gehören, muss ihr Einsatz bewusst zielgerichtet und pädagogisch begründet erfolgen.
0: Um es auf den Punkt zu bringen, alle Kinder brauchen mehr echte Aufmerksamkeit in der Schule, Interesse zu Hause von den Eltern und KI muss sinnvoll eingesetzt werden. Was denken Sie über diese Erkenntnisse aus der neuen PISA-Studie? Schicken Sie uns da gerne auch mal eine WhatsApp.
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1: Kygo, Khalid und Griffin, Save My Love.
2: Save my love for somebody else.
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1: Mit Dorit Kreller. Guten Tag. An der Anschlussstelle Glauchau-Ost hat gestern Abend ein Reifenplatzer den Verkehr auf der A4 lahmgelegt. Wie die Polizei mitteilte, passierte der Unfall gegen 22.30 Uhr einem Mercedes-Sprinter, der in Richtung Dresden fuhr.
2: Der 47-jährige Fahrer scheiterte bei dem Versuch, sein Auto in der Spur zu halten und krachte nach rechts in die Leitplanke. Mehrere Autos fuhren über die herumliegenden Trümmerteile. Verletzt wurde dabei glücklicherweise niemand. Der entstandene Sachschaden liegt bei 20.000 Euro. In Richtung Dresden war die A4 für 1,5 Stunden gesperrt. Frederik Seifert, Nachrichtenredaktion.
1: In Sachsen ist die Zahl der Asylbewerber im zweiten Quartal dieses Jahres spürbar gesunken. Wie die Landesdirektion mitteilte, wurden von April bis Juni 810 Flüchtlinge in den Aufnahmeeinrichtungen registriert. Das ist rund ein Drittel weniger als im gleichen Zeitraum des Vorjahres. An der Westsächsischen Hochschule hat für 34 junge Menschen aus aller Welt ein neues Kapitel begonnen. Sie nehmen seit gestern in Zwickau an einem 2-wöchigen Deutsch-Intensivkurs teil, um sich optimal auf ihr Studium vorzubereiten. Zum Programm gehören auch Kennenlernaktivitäten, wie zum Beispiel eine Kneipenrallye. Los Glück für den FSV Zwickau im Sachsenpokal. Der Regionalligist spielt in der dritten Runde beim Landesliga-Aufsteiger Wacker Dresden-Leuben. Das hat die Auslosung gestern in Leipzig ergeben. Rettungsdienste und Luftrettung fürchten wegen der geplanten Änderungen im Gesundheitswesen Schaden für die schnelle Hilfe in medizinischen Notfällen. In einem gemeinsamen Warnruf fordern Organisationen und Verbände von ADAC über Feuerwehren und Deutsche Lebensrettungsgesellschaft bis hin zum Roten Kreuz eine verlässliche Finanzierung und Mitsprache bei künftigen Entscheidungen. Hintergrund ist, dass Fachleute mit Krankenhausschließungen und daraufhin mit mehr Patiententransporten rechnen. Vogelfans können ab sofort und bis Mitte Oktober im Internet für den Vogel des Jahres 2027 abstimmen. In der Vorauswahl stehen Kolkrabe, Kranich, Mehlschwalbe, Trauerschnäpper und Wasseramsel. Der Vogel des Jahres wird seit mehr als 50 Jahren gekürt. Die Wahl soll auf Naturschutzthemen aufmerksam machen.
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4: Kriegt man gleich gute Laune bei dem herrlichen Wetter. Wunderschöner blauer Himmel bei uns in Zwickau. Ein Tag zum Genießen, 28 Grad die Höchstwerte nochmal. Morgen gehen die Temperaturen dann ein Stück nach unten auf bis zu 19 Grad nur noch. Und der morgige Tag wird auch eher so ein bisschen durchwachsen werden mit meist vielen Wolken, ab und zu mal ein Regenschauer oder auch mal ein Gewitter. Das könnte auch mit dabei sein. Und auf den Straßen, da sieht's mittlerweile sehr entspannt aus. Da ist uns nichts weiter gemeldet worden. Aber ja, wir wissen, das kann sich schnell ändern. Also falls Sie irgendwas entdeckt haben, dann rufen Sie mich gerne an. Kostenlos natürlich. 03x800 und die 4 ist die Nummer, unter der Sie mich erreichen.
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4: Hallo zusammen und heute rocken wir nochmal den Sommer und das heißt, Sie haben es vielleicht schon gehört, Tag der Entscheidung. Das heißt auch klare Kante zeigen.
5: Das Vanilleeis, ne? In der Waffel oder im Becher?

0: Achtung, liebe Autofahrer, eine wichtige Meldung von unseren Straßen A4 Chemnitz Richtung Erfurt zwischen Merane und Schmölln. Eine Ölspur, bitte Vorsicht.
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2: Sehr schönes Spätsommerwetter für unser Zwickau Stadt- und Landtemperaturen erreichen bis zu 28 Grad. In der kommenden Nacht ziehen dann immer dickere Wolken rein. Es kann dann vereinzelt schauern. Auch Gewitter sind möglich bei 17 Grad. Morgen dann dominieren die Wolken am Himmel. Zeitweise gibt es Regen. Auch einzelne Gewitter sind möglich. Temperaturen dann nur noch um die 19 Grad. Am Donnerstag dann schon wieder freundlicher, aber frisch bei 18 Grad. Auf der A4 Chemnitz in Richtung Erfurt eine Ölspur zwischen Merane und Schmölln. Blitzer sind uns aktuell keine gemeldet, aber wenn Sie einen sehen, dann wäre es nett, wenn Sie uns den melden. Geht einfach und kostenlos unter dieser Nummer 03x800 und die 4.
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5: Ich wünsche einen herrlichen Dienstag jetzt mit Ed Sheeran. Mahlzeit.

0: Katy Perry am Dienstagmittag, kurz vor 12:30.
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2: Heute Abend ist im alten Gasometer wieder Kino Casablanca. Ab 20 Uhr läuft die Doku Was haben wir gelacht? Der Film ist ganz frisch aus diesem Jahr und beleuchtet das deutsche Unterhaltungsfernsehen der 90er und 2000er Jahre aus weiblicher Perspektive. Im Mittelpunkt steht das Frauenbild, das durch die TV-Shows zu jener Zeit geprägt wurde. Bekannte Persönlichkeiten wie Hella von Sinnen, Esther Schweins und Gabi Köster geben dabei spannende Einblicke. Karten gibt's für 5 Euro an der Abendkasse.
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0: American Girls. So heißt der neue Song von Harry Styles. Ist fast genauso gut wie unsere Morning Show.
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2: Einen schönen guten Morgen, liebe Schülerinnen und Schüler. Heute ist ein ganz wichtiger Tag. Warum ist heute ein wichtiger Tag, Micha?
3: Also weil jeder Tag natürlich ein ganz, ganz wichtiger Tag. Ist heute dieser PISA-Tag?
2: Heute ist der PISA-Tag, richtig, genau. Du hast es genau richtig erkannt. Heute kommt die neueste PISA-Studie, beziehungsweise die Ergebnisse der neuesten PISA-Studie. Und ganz kurz noch, unnützes Wissen. Wir wollen ja doch immer so ein bisschen Erkenntnisgewinn auch noch vermitteln. PISA-Studie hat ja nichts mit dem Ort PISA zu tun, oder doch?
3: Das weiß ich gar nicht.
2: Ach, das weißt du ganz sicher auch.
3: Ich überlege jetzt gerade, ist wieder so ein lustiges Akronym über pädagogische Institutionen für Sonderaufgaben.
2: Doch, was ist denn PISA-Programm? Programm für International Student Assessment. Ah, guck mal an. Also es ist tatsächlich wieder so ein komisches, zusammengesetztes Ding. Deswegen PISA.
3: Wofür steht ein Käffchen? Das habe ich schon immer gefragt.
2: Einfach nur.
3: Effektiertes.
2: Besprechen wir nach dem Käffchen.
3: Ja, ich bin gespannt.
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1: Mit Dorit Kreller. Guten Tag. In Auerbad Schlema ist der Startschuss gefallen für ein großes Wohnprojekt. Gestern Nachmittag wurde der erste symbolische Spatenstich gesetzt für den Komplex Wohnen am Kurpark. Die RTLL Leverance Holding aus Kirchberg baut dort 37 barrierefreie Zwei- und Dreiraumwohnungen. Errichtet wird das Wohnhaus in Holzmodulbauweise. Ziel ist es, das Projekt im kommenden Frühjahr fertigzustellen. Autozulieferer müssen enger zusammenarbeiten, um im weltweiten Wettbewerb mithalten zu können. Das fordert die Initiative ITAS. Das ist ein Netzwerk aus Unternehmen, Forschung, Gewerkschaften und weiteren Partnern der Autobranche in Westsachsen.
2: Vor allem chinesische Hersteller entwickeln neue Fahrzeuge und Batterietechnik immer schneller. Kleinere Firmen in der Region könnten dieses Tempo allein kaum mitgehen. ITAS will deshalb Wissen, Technik und Fachkräfte stärker bündeln. Darüber wird heute beim ITAS-Kongress bei VW in Mosel beraten. Dort werden auch die Pläne der Initiative bis 2029 vorgestellt. Gunnar Tichy, Nachrichtenredaktion.
1: Die Zwickauer Kunstsammlungen setzen bei der Neugestaltung ihrer Dauerausstellungen auf Bürgerbeteiligung. Wie die Stadt mitteilte, stehen Entwürfe von 4 Büros zur Auswahl, über die nun die Zwickauer abstimmen sollen. Aktuell können die Vorschläge im Domhof besichtigt werden. Ab Sonntag dann im Museumsgarten an der Lessingstraße. Das Museumsgebäude wird aktuell saniert und soll im Herbst 2028 wieder eröffnen. Rettungsdienste und Luftrettung fürchten wegen der geplanten Änderungen im Gesundheitswesen Schaden für die schnelle Hilfe in medizinischen Notfällen. In einem gemeinsamen Warnruf fordern Organisationen und Verbände von ADAC über Feuerwehren und Deutsche Lebensrettungsgesellschaft bis hin zum Roten Kreuz eine verlässliche Finanzierung und Mitsprache bei künftigen Entscheidungen. Hintergrund ist, dass Fachleute mit Krankenhausschließungen und daraufhin mit mehr Patiententransporten rechnen. Vogelfans können ab sofort und bis Mitte Oktober im Internet für den Vogel des Jahres 2027 abstimmen. In der Vorauswahl stehen Kolkrabe, Kranich, Mehlschwalbe, Trauerschnäpper und Wasseramsel. Der Vogel des Jahres wird seit mehr als 50 Jahren gekürt.
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4: Sehr schönes Spätsommerwetter für Zwickau Stadt und Land. Die Temperaturen erreichen heute 28 Grad. Im Laufe der Nacht ziehen dann immer mehr Wolken rein und es kann einzelne Schauer oder auch Gewitter geben. Temperaturen gehen runter auf 17 Grad. Morgen dann mehr Wolken als Sonnenschein, zeitweise Regen. Auch Gewitter sind wieder möglich. Temperaturen bis zu maximal 19 Grad. Zum Abend hin wird es dann wieder freundlicher. Auf der A4 Chemnitz in Richtung Erfurt wird eine Ölspur beseitigt. Vorsicht zwischen Merane und Schmölln. Blitzer sind uns aktuell keine gemeldet, aber wenn Sie einen sehen, dann wäre es echt nett, wenn Sie uns den melden. Geht kostenlos unter dieser Nummer 03x800 und die 4.
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7: Hallo zusammen und Motto des Tages nochmal entspannt Sommer feiern und don't worry. Das hat Leonie in einen guten Song gepackt. Hier kommt der Song.
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0: Dienstagmittag, kurz nach eins. Wir diskutieren heute über das schlechte Abschneiden bei der PISA-Studie. Silvia hat uns dazu eine Sprachnachricht geschickt. Für sie fängt es schon in der Grundschule an.
1: Kein Wunder, dass Aufsätze einfach nicht mehr geschrieben werden, da laut Grundschullehrer die Schreibschrift unleserlich ist. Außerdem sieht es bei Diktatnoten so aus, dass es einfach an der Kompetenz der Schüler mangelt, keine Diktate mehr geben soll, sondern zum Beispiel einfach nur die Lernwörter drankommen. Das gab es zu unseren Zeiten nicht.
0: Danke für die Sprachnachricht. Laut Studie brauchen alle Kinder mehr echte Aufmerksamkeit in der Schule, Interesse zu Hause von den Eltern und KI muss sinnvoll eingesetzt werden. Was denken Sie, was denkt ihr über die Erkenntnisse aus der neuen PISA-Studie? Schickt uns auch gern mal eine WhatsApp-Nachricht.
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19: Sehr schönes Spätsommerwetter für Zwickau Stadt und Land. Temperaturen heute Nachmittag bis zu 28 Grad. Im Laufe der Nacht zieht sich's immer mehr zu, kann dann auch schauern oder auch gewittern. Temperaturen gehen runter auf 17 Grad. Morgen dann viele Wolken, zeitweise Regen, auch Gewitter sind möglich. Temperaturen bis zu 19 Grad. Zum Abend hin wird's dann wieder freundlicher. Auf der A4 Dresden Richtung Erfurt liegt ein Reifenmantel zwischen Chemnitz-Glöser und Kreuz-Chemnitz auf der rechten Spur. Weiter in Richtung Erfurt eine Ölspur wird beseitigt zwischen Merane und Schmölln. Da bitte vorsichtig fahren. Wenn Ihnen noch was auffällt, Stau oder Blitzer, dann gerne melden. Die Nummer ist kostenlos für Sie, die 03 mal 800 und die 4. 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
2: Genau, das passt alles so. Schönen Dienstag und jetzt zurück zur Musik.

0: Leona Lewis und Bleeding Love kurz vor 2:30. Und es geht aktuell vielleicht ein bisschen unter, aber in unserem Land ist Frauenbasketball-WM. Unsere Ladies haben ihr letztes Gruppenspiel gegen Mali deutlich gewonnen. Die Stimmung war richtig gut. Schon vor dem Anpfiff, Emily Bossor hat bei der Nationalhymne zusammen mit Marie Güllich und Frieda Bühner um die Wette gestrahlt. Der Grund dafür ist herrlich.
1: Ich weiß, die Marie lacht immer, wenn ich anfange zu singen, aber wir reden da auch schon ganz oft drüber, dass es einfach so lustig und cool und irgendwie absurd ist, dass wir gleich Basketball spielen und davor singen wir nochmal so. Marie lacht dann immer so ein bisschen, wenn ich anfange zu singen. Ich weiß auch nicht wieso, aber es macht Spaß, es bringt ein Lächeln aufs Gesicht.
0: Heute Abend geht's schon weiter gegen Südkorea. Mit einem Sieg stehen wir im Viertelfinale. Vielleicht hilft ja vorher auch wieder die kleine Gesangseinlage.

0: Sommersound mit Shakira. Jawohl, und den Sommer für den September-Sommer, den rocken wir heute nochmal mit allem, was uns Spaß macht. Und da stehen wir ja heute ständig vor wichtigen Entscheidungen. Aber bei der hier ist es, glaube ich, einfach.
1: Ach, ist es schön hier am Freibad, hä? Mach ich jetzt Pommes oder irgendein Tofu-Salat-Gedöns?

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18: Mit Tina Warnowski. Guten Tag. Der mutmaßliche Stromsaboteur ist gefasst. Wie mehrere Medien berichten, wurde der 48-Jährige in der Nähe eines Kraftwerks in Weißweiler bei Aachen von der Polizei festgenommen. Der Mann soll bundesweit Anschläge auf das Stromnetz verübt haben, darunter auch in Ostsachsen. Die Bundesregierung spricht von Klimaextremismus. Die Zwickauer Kunstsammlungen setzen bei der Neugestaltung ihrer Dauerausstellungen auf Bürgerbeteiligung. Wie die Stadt mitteilte, stehen Entwürfe von 4 Büros zur Auswahl, über die nun die Zwickauer abstimmen sollen. Mehr von Frederik Seifert.

0: Aktuell können die Vorschläge im Domhof besichtigt und bewertet werden. Ab dem 13. September, pünktlich zum Tag des offenen Denkmals, zieht die Ausstellung in den Museumsgarten an der Lessingstraße um. Abgestimmt werden kann auch über den Instagram-Kanal der Kunstsammlungen. Das Museumsgebäude wird im Moment saniert und soll im Herbst 2028 wieder eröffnen.
1: Danke, Frederik. Die Entwürfe haben wir online gestellt. Auf der A4 bei Glauchau hat ein geplatzter Reifen gestern Abend für Stau und einen Sachschaden von rund 20.000 Euro gesorgt. Ein vollbesetzter Mercedes-Kleinbus kam kurz nach 10:30 zwischen Glauchau Ost und Hohenstein-Ernsthal von der Fahrbahn ab und krachte in die Leitplanke. Alle Insassen blieben unverletzt. Nachfolgende Autos wurden durch Trümmerteile leicht beschädigt. Die Autobahn in Richtung Chemnitz musste für 1,5 Stunden voll gesperrt werden. PISA ist in Deutschland die vielleicht bekannteste Bildungsstudie und in der neuesten Erhebung haben Schülerinnen und Schüler in Deutschland so schlecht abgeschnitten wie noch nie. Dazu PISA-Studienleiter Greif.
2: Die Jugendlichen in Deutschland erzielen in Naturwissenschaften, im Lesen und in Mathematik so schlechte Ergebnisse wie noch nie. Seit Beginn der PISA-Studien, die Leistungen liegen damit auch unter dem Niveau des PISA-Schocks vor 25 Jahren.
1: Greif sagt, es brauche unter anderem mehr Geld für Schulen mit besonders vielen Kindern in schwierigen Lebenslagen. Rauchen senkt die Chancen auf eine Schwangerschaft deutlich. Das unterstreicht ein neuer WHO-Bericht, der Studien der letzten 26 Jahre ausgewertet hat. Bei Männern sorgt Rauchen häufiger für Erektionsstörungen und schlechtere Spermien. Bei Frauen steigt das Risiko, unfruchtbar zu werden, um 40%. Auch Passivrauchen kann demnach die Fruchtbarkeit negativ beeinflussen.
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5: Ein richtig schöner September-Sommertag mit Temperaturen nochmal in der Spitze 28 bis 30 Grad teilweise. Ansonsten nimmt dann gegen Abend die Bewölkung zu und in der kommenden Nacht kann es Schauer, eventuell auch Gewitter geben. Morgen, der Mittwoch, ziemlich durchwachsen, zeitweise Regen, zeitweise Gewitter und nur noch 19 bis 21 Grad. Gegen Abend wird es dann wieder freundlicher. Schauen wir auf den Zwickauer Nachmittagsverkehr. A4 Chemnitz Richtung Erfurt. Zwischen Merane und Schmölln Behinderungen, da wird gerade eine Ölspur beseitigt. Und geblitzt wird auf der B93 am Ortseingang Zwickau, wenn Sie aus Richtung Borna kommen. Gute und sichere Fahrt.
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8: Hallo und herzlich willkommen am Dienstagnachmittag. Roman Knoblauch kann heute leider nicht bei uns und bei euch sein. Deswegen darf ich übernehmen und durch diesen Nachmittag begleiten. Ich freue mich sehr und wünsche einen ganz schönen Nachmittag mit uns. Hi, hi.

0: So geht's ganz entspannt durch den Dienstagnachmittag. Gleich mit den 80ern. Michael Jackson kommt mit Beat It.
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2: Merane ist am Sonntag im Radsportfieber, denn die internationale Friedensfahrt, die jetzt European Peace Ride heißt, rollt über die steile Wand. Rund 200 Radprofis bezwingen auf ihrer dritten Etappe den legendären Berg mit seiner Steigung von bis zu 14%. Stadtvereine und wir von Radio Zwickau haben ein Familienfest rund um die Stadthalle auf die Beine gestellt. 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Der Grand Départ bezeichnet die erste Etappe bzw. den Prolog sowie die Eröffnung.

0: Eröffnungsfeierlichkeiten des berühmten Radklassikers. Ich bin Gunnar Tichy und wir sehen uns am Sonntag in Merane.
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1: 11:30. Hier ist das Lieblingsradio am Dienstagnachmittag und laut Bundesamt für Seeschifffahrt und Hydrographie war Nord- und Ostsee in diesem Sommer deutlich zu warm. Ja, es hat deutlich länger gedauert, bis Mamas gesagt haben, komm raus, du hast schon ganz blaue Lippen.
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1: So machen wir musikalisch gleich weiter. Wir stürzen uns Herz über Kopf in Joris und das und noch ganz viel mehr gleich hier bei mir.
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5: Ein richtig schöner September-Sommertag mit Temperaturen nochmal in der Spitze 28 bis 30 Grad teilweise. Ansonsten nimmt dann gegen Abend die Bewölkung zu und in der kommenden Nacht kann es Schauer, eventuell auch Gewitter geben. Morgen, der Mittwoch, ziemlich durchwachsen, zeitweise Regen, zeitweise Gewitter und nur noch 19 bis 21 Grad. Gegen Abend wird es dann wieder freundlicher. Schauen wir noch kurz auf den Zwickauer Verkehr und auf die Straßen in Stadt und Land. Auf der A4 in Richtung Erfurt wird zwischen Merane und Schmölln noch eine Ölspur beseitigt. Und geblitzt wird heute Nachmittag auf der B93 am Ortseingang Zwickau, wenn Sie aus Richtung Borna kommen.
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7: Und jetzt geht's Herz über Kopf in diesen Dienstagnachmittag.

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0: Schönen Dienstagnachmittag.
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0: Mit den Red Hot Chili Peppers, mit Teddy Swims und mit Alan Walker machen wir gleich weiter.
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0: Dienstagnachmittag, 2:15. Mit einem Heimspiel gegen Villarreal startet Borussia Dortmund am Abend in die neue Saison in der Fußball-Champions League. Wir haben gleich alle Themen dieses Tages für Sie in unseren Nachrichten um 10:03.
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12: Mit Tina Warnowski. Guten Tag. Bei Langenweißbach haben die Bauarbeiten für einen Bohrplatz auf Zeit begonnen. Bauherr ist die Bundesgesellschaft für Endlagerung, BGE, wie die Freie Presse berichtet.
13: Auf dem Gelände, so groß wie ein Fußballfeld, wird Plan hier gemacht. Rundherum soll ein Erdwall aufgeschüttet werden. Die eigentlichen Bohrungen starten Anfang nächsten Jahres. Sie gehören zu einem Forschungsprojekt, mit dem Messverfahren zur Untergrunderkundung weiterentwickelt werden. Als möglicher Endlagerstandort ist Langenweißbach bereits ausgeschlossen. Die Arbeiten dienten ausschließlich der wissenschaftlichen Forschung, so die BGE. Janis Müller, Nachrichtenredaktion.
12: In Zwickau werden keine Kehrmaschinen mit Kamera ausgestattet, um Falschparker zu erfassen. Die Stadt kann das Modell von Wurzen zurzeit nicht umsetzen, teilte uns das Rathaus mit. Denn in Zwickau reinigt eine externe Firma die Straßen und diese zu beauftragen, behördliche Aufgaben zu übernehmen.

0: gestalte sich schwierig, hieß es. Eine Stadträtin hatte sich im Mai erkundigt, ob Zwickau dem Beispiel von Wurzen folgen könnte. Die heute veröffentlichte PISA-Studie weist für die 15-Jährigen in Deutschland die niedrigsten Kompetenzwerte seit Beginn der Erhebungen aus. Die Bildungsgewerkschaft GEW in Sachsen sieht ihre Warnungen bestätigt. Sie fordert umgehend Konsequenzen und einen sächsischen Bildungsdialog. Zudem müssen Staatsregierung und Landtag schon jetzt beim nächsten Doppelhaushalt deutlich umsteuern, unter anderem mit dem Schwerpunkt auf frühkindliche Bildung. Er soll mehrere Sabotageangriffe auf das deutsche Stromnetz verübt haben. Jetzt hat die Polizei den Tatverdächtigen festgenommen. In der Nähe des Kraftwerks Weißweiler bei Aachen. Thomas Bremser berichtet.
1: Die Behörden hatten seit Tagen nach dem Mann aus dem Ruhrgebiet gefahndet. Er soll in Nordrhein-Westfalen, Brandenburg und Sachsen versucht haben, mit selbstgebauten Raketen das Stromnetz zu stören. Die Polizei kam dem Mann auf die Spur, weil er selbst Bekennerschreiben verfasste. Offenbar hat der Verdächtige auch in den vergangenen Tagen noch versucht, Anschläge zu verüben.
0: Im August mussten weniger Firmen Insolvenz anmelden als im Juli. Das Leibniz-Institut für Wirtschaftsforschung Halle meldet einen Rückgang von 10%. Trotzdem waren von den Insolvenzen ein Drittel mehr Angestellte betroffen. Die IWH spricht von einer Verschnaufpause, keiner Entwarnung. Sie rechnet in den kommenden Monaten wieder mit steigenden Insolvenzzahlen.
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4: Genießen wir nochmal diesen recht herrlichen Spätsommertag mit Temperaturen in der Spitze um die 28 bis 30 Grad. Es werden die Wolken langsam dicker und in der kommenden Nacht kommen dann einzelne Schauer, auch Gewitter. Bei Temperaturen um die 19 Grad, aber immer noch relativ mild. Und morgen dann der Mittwoch eher durchwachsen, zeitweise Regen, zeitweise Gewitter und maximal noch um die 21 Grad. Schauen wir zum Zwickauer Nachmittagsverkehr. A4 Richtung Erfurt. Zwischen Merane und Schmölln wird immer noch eine Ölspur beseitigt. Dann auf der A4 Richtung Chemnitz zwischen Ronneburg und Schmölln Reifenteile. Und Blitzer, Ortseingang Zwickau auf der B93 aus Bornau kommend. Und A72 Richtung Leipzig nach der Abfahrt Hartmannsdorf.
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7: Live am Dienstag. Bundesbildungsministerin Prien hat die schlechten Ergebnisse in der neuen PISA-Studie als besorgniserregend bezeichnet. Darin schneidet Deutschland so schlecht ab wie noch nie. Reden wir gleich ausführlich drüber. Jetzt einen schönen Nachmittag mit uns. Hi, hi.
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0: Am Dienstagnachmittag, 3:04, wir diskutieren mit Ihnen über das schlechte Abschneiden unseres Landes bei der PISA-Studie. Die Ergebnisse sind echt niederschmetternd. Jeder vierte Schüler hat nicht genügend Ahnung von Naturwissenschaften. Jeder dritte kann nur unzureichend lesen und rechnen. Bei jedem fünften Schüler klemmt es massiv in allen diesen Bereichen. Und das hat Auswirkungen, sagt der Bildungsforscher Samuel Greif.
2: Diese Jugendlichen haben dann auch große Schwierigkeiten, einfache Informationen aus einem kurzen Text zu entnehmen, alltagsnah Prozentrechnungen durchzuführen, zum Beispiel, ob sich ein Rabatt im Supermarkt überhaupt lohnt, oder wissenschaftliche Aussagen von Meinungen oder Werbung zu unterscheiden.
0: Unsere Hörerin Silvi meint, das Problem entsteht in der Schule schon sehr frühzeitig.
3: Hallo, wir brauchen uns leider nicht mehr wundern über die Ergebnisse dieser PISA-Studie. Der komplette Bildungsstandard wurde nach unten geschraubt im Laufe der Jahre durch Einwanderung, Corona etc. Wir sehen es bei unserer Drittklässlerin und sind traurig, dass wir an den sächsischen Lernzielen, vor allem in Deutsch, nichts ändern können.
0: Vielen lieben Dank für die Sprachnachricht. Wir freuen uns auch über Ihre Meinung als WhatsApp-Sprachnachricht.

0: Es ist in 4:12. Wir begleiten Sie durch diesen Dienstagnachmittag, 8. September, liefern gleich ein ganz frisches Wetter- und Straßenupdate. Und direkt danach machen wir weiter mit Stereo Love von Edward Meyer und Vika Gigolina. Das und noch ganz viel mehr gleich hier bei mir.
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2: Ein herrlicher Dienstagnachmittag mit Spitzentemperaturen so um die 28 Grad. Regen ist noch kein Thema, aber am Abend und in der kommenden Nacht, da ziehen dann dickere Wolken rein. Die bringen Schauer, eventuell auch Gewitter mit. Temperaturen dann so um die 18 bis 19 Grad und morgen der Mittwoch eher durchwachsen, zeitweise mit Regen oder auch Gewittern und spürbar kühler. Schauen wir noch kurz auf den Zwickauer Verkehr und auf die Straßen in Stadt und Land. Auf der A4 Erfurt Richtung Chemnitz zwischen Ronneburg und Schmölln, da liegen immer noch Reifenteile auf der rechten Spur. Vorsicht! Und geblitzt wird auf der B93 am Ortseingang Zwickau aus Richtung Borna und auf der A72 Richtung Leipzig nach der Abfahrt Hartmannsdorf in der Baustelle.
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5: Da sind wir zurück, begleiten Sie durch den Dienstagnachmittag, gucken gleich mal, was Sie da heute noch so Schönes anstellen können. Also bleiben Sie bitte unbedingt dabei.

0: mit dem Lieblingsradio durch den Dienstagnachmittag, 4:02. 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
2: Heute Abend ist im alten Gasometer wieder Kino Casablanca. Ab 20 Uhr läuft die Doku Was haben wir gelacht? Der Film ist ganz frisch aus diesem Jahr und beleuchtet das deutsche Unterhaltungsfernsehen der 90er und 2000er Jahre aus weiblicher Perspektive. Im Mittelpunkt steht das Frauenbild, das durch die TV-Shows zu jener Zeit geprägt wurde. Bekannte Persönlichkeiten wie Hella von Sinnen, Esther Schweins und Gabi Köster geben dabei spannende Einblicke. Karten gibt's für 5 Euro an der Abendkasse.
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0: Mexico.
1: Olivia Rodrigo, Drop Dead.
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0: Ich liebe diesen Song so sehr. Es ist das erste Kapitel der Geschichte und er bringt mich dazu, herumzuhüpfen, die Fenster herunterzukurbeln und rumzumachen. Das sagt Olivia Rodrigo selbst über ihre aktuelle Single Drop Dead und das können wir nur unterschreiben.
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0: Klingt schon ein bisschen nach Feierabend, oder? Nelly und Kelly Rowland am Dienstagnachmittag, 3:45. Vogelfans können ab sofort und bis Mitte Oktober im Internet für den Vogel des Jahres 2027 abstimmen. In der Vorauswahl stehen Kolkrabe, Kranich, Mehlschwalbe, Trauerschnäpper und Wasseramsel. Und alle Themen dieses Tages gleich in unseren Nachrichten um 10:04.
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1: Mit Tina Wojnowski. Guten Tag. Seit Anfang August werden kaputte Straßen in Zwickau mit einer dünnen Asphaltdecke repariert. 23 Straßen sind es insgesamt. Ab morgen ist die Ernst-Thälmann-Straße in Auerbach an der Reihe, wie die Stadt mitteilte. Zuerst kommt das Teilstück zwischen Karl-Marx-Straße und Buswendestelle an die Reihe. Danach geht es weiter bis zum Hausgrundstück 205. Fertig sein soll alles voraussichtlich nächste Woche Mittwoch. An der Anschlussstelle Glauchau Ost hat gestern Abend ein Reifenplatzer den Verkehr auf der A4 lahmgelegt. Wie die Polizei mitteilte, passierte der Unfall gegen 10:30 einem Mercedes-Sprinter, der in Richtung Chemnitz fuhr.
2: Der 47-jährige Fahrer scheiterte bei dem Versuch, sein Auto in der Spur zu halten und krachte nach rechts in die Leitplanke. Mehrere Autos fuhren über die herumliegenden Trümmerteile. Verletzt wurde dabei glücklicherweise niemand. Der entstandene Sachschaden liegt bei 20.000 Euro. In Richtung Dresden war die A4 für 1,5 Stunden gesperrt. Frederik Seifert, Nachrichtenredaktion.
1: Deutschland bleibt trotz Wirtschaftskrise ein Innovationsland. Im aktuellen Innovation Index der UN-Organisation für geistiges Eigentum landet Deutschland auf Platz 3 der innovativsten Weltregionen, hinter China und den USA. Bewertet werden Patentanmeldungen, wissenschaftliche Veröffentlichungen und Risikokapital. Bundesbildungsministerin Prien hat die schlechten Ergebnisse in der neuen PISA-Studie als besorgniserregend bezeichnet. Darin schneidet Deutschland so schlecht ab wie noch nie. Mehr von Thomas Bremser.
3: Jugend.

0: Jugendliche aus sozial schwachen Familien schneiden deutlich schlechter ab. Auch das besorgt die Bildungsministerin. Der Suchtbeauftragte Streeck vermutet, dass soziale Medien eine große Rolle spielen. Ein früher und problematischer Social-Media-Konsum würde die schulische Leistung messbar beeinträchtigen.
1: Die Zwickauer Kunstsammlungen setzen bei der Neugestaltung ihrer Dauerausstellungen auf Bürgerbeteiligung. Wie die Stadt mitteilte, stehen Entwürfe von 4 Büros zur Auswahl, über die nun die Zwickauer abstimmen sollen. Aktuell können die Vorschläge im Domhof besichtigt werden, ab Sonntag dann im Museumsgarten an der Lessingstraße. Das Museumsgebäude wird aktuell saniert und soll im Herbst 2028 wieder eröffnen.
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4: Ein herrlicher Dienstagnachmittag mit Spitzentemperaturen so um die 28 Grad. Regen ist noch kein Thema, aber am Abend und in der kommenden Nacht, da ziehen dann dickere Wolken rein. Die bringen Schauer, eventuell auch Gewitter mit. Temperaturen dann so um die 18 bis 19 Grad und morgen der Mittwoch eher durchwachsen, zeitweise mit Regen oder auch Gewittern und spürbar kühler. Schauen wir auf den Zwickauer Verkehr. A4 Erfurt Richtung Chemnitz, hier wieder Baustellensperrung zwischen Glauchau Ost und Hohenstein-Ernsthal bis 16.30 Uhr. Dann auf der A72 Hof Richtung Plauen zwischen Rastplatz Großzöbern und Pirk, ein defektes Auto auf der rechten und der Standspur. Und Blitzer A72 Richtung Leipzig nach der Abfahrt Hartmannsdorf.
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7: Live von den Faber an diesem Dienstag. Ich freue mich ja schon ein bisschen. Heute Abend geht endlich die neue Staffel Sommerhaus der Stars bei RTL los. Kollegin Annegret hat die ersten 2 Folgen schon bei RTL Plus gesehen und ich bin ein bisschen neidisch. Aber heute Abend kann ich dann auch mitreden und wir bringen sie jetzt gut Richtung Feierabend. Starten jetzt musikalisch mit Benson Boone und Beautiful Things um 6 vor 4. Schönen Nachmittag. Hi, hi.

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2: 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PISA-Studie hat ja nichts mit dem Ort PISA zu tun, oder doch?
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2: Ach, das weißt du ganz sicher auch.
3: Ich überlege jetzt gerade, ist wieder so ein lustiges Akronym über pädagogische Institutionen für Sonderaufgaben.
2: Hat es doch was, PISA-Programm? Programm für International Student Assessment. Ah, guck mal an. 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Deswegen PISA.
3: 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Das habe ich mich schon immer gefragt.
2: Einfach nur.
3: Effektiertes.
2: Wir sprechen wir nach dem Käffchen.
3: Ja, ich bin gespannt.
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0: Schön, dass Sie bei uns sind. Es ist 11:05. Es geht einfach besser informiert durch diesen Dienstagnachmittag. Einmal im Jahr wird Zwickau zur Modehauptstadt Sachsens bei der Mercedes Fashion Night. Am 26. September ist es wieder soweit. Dann verwandelt sich die Innenstadt in einen Laufsteg. Gleich haben wir mehr Einzelheiten für Sie. Und davor gibt's musikalische unter anderem For You von Liam Payne und Rita Ora. Das und noch ganz viel mehr. Gleich hier bei mir.
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12: Es ist noch richtig schön warm. In den nächsten Stunden ziehen aber dickere Wolken rein. Und in der kommenden Nacht kann es dann einzelne Schauer oder eventuell auch Gewitter geben, bei Temperaturen so um die 18 Grad. Morgen ziemlich durchwachsen, der Mittwoch. Zeitweise Regen, auch Gewitter sind möglich. Bei 19 bis 21 Grad auch spürbar kühler. Schauen wir noch kurz zum Zwickauer Nachmittagsverkehr. A4 Erfurt Richtung Chemnitz zwischen Glauchau West und Glauchau Ost an der Baustelle und nach der Sperrung noch jetzt 20 Minuten Stau. Und geblitzt wird auf der A72 Zwickau Richtung Leipzig und zwar nach der Abfahrt Hartmannsdorf, dort direkt in der Baustelle. Wenn noch was fehlt,

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3: Und ich freue mich ganz sehr, dass Sie mit dabei sind. Kommen Sie gut Richtung Feierabend.

0: da.
1: Wir freuen uns ganz sehr, dass Sie sich fürs Lieblingsradio entschieden haben. Imagine Dragons und Thunder gibt's als nächstes.
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3: Ich bin Frederik Seifert und melde mich heute vom Hauptmarkt nach der Pressekonferenz der Mercedes Fashion Night. Die steht nämlich in wenigen Wochen wieder an. Und neben mir habe ich jetzt die Projektleiterin des Events, Cindy Alt. Ja, Frau Alt, erzählen Sie uns doch mal, worauf sich die Besucher hier freuen können.
4: Ja, natürlich geht es um Mode am 26.09. hier auf dem Hauptmarkt im großen Fashion Night Zelt. Denn wir wollen zeigen, was Zwickau zu bieten hat, was die Einzelhändler zu bieten haben, was die Zwickau-Arkaden zu bieten haben. Das präsentieren wir ab 11 Uhr mit der Katzschop Keller Show, also Kindermode. Und dann gibt es stündlich Modenschauen von allen Anbietern, die wir hier in Zwickau haben, um dann um 20 Uhr mit der Abschlussshow weiterzumachen, um zu sehen, was die Bachelor-Absolventen der WHZ kreiert haben, geschaffen haben. Also wir sagen immer Fashion Styling Party, ne, für diesen Tag, und das ist absolut sehenswert.
3: Vielen Dank. Dem ist nichts hinzuzufügen, denke ich. Sie haben sich alle ein Bild machen können, glaube ich, und dann gebe ich erstmal zurück ins Studio.
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0: ist es, 3:45. Ein 48-Jähriger soll für eine ganze Serie von Sabotageangriffen auf das deutsche Stromnetz verantwortlich sein. Heute konnte er festgenommen werden. Wir haben gleich alle Themen dieses Tages für Sie in unsere Nachrichten um 10:05.
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2: Mit Tina Bornowski. Guten Tag. Bei einem Unfall in Lengenfeld ist heute früh eine junge Mopedfahrerin schwer verletzt worden. Die 15-Jährige war mit ihrer Simson an der Kreuzung Poststraße-Hauptstraße mit einem Auto zusammengestoßen, das Vorfahrt hatte. Die Jugendliche stürzte und wurde ins Krankenhaus gebracht. Beide Fahrzeuge waren nicht mehr fahrbereit. Der entstandene Sachschaden wird auf etwa 11.500 Euro geschätzt. Bei Langenweißbach haben die Bauarbeiten für einen Bohrplatz auf Zeit begonnen. Bauherr ist die Bundesgesellschaft für Endlagerung BGE, wie die Freie Presse berichtet.
3: Die eigentlichen Bohrungen starten Anfang nächsten Jahres. Sie gehören zu einem Forschungsprojekt, mit dem Messverfahren zur Untergrunderkundung weiterentwickelt werden. Als möglicher Endlagerstandort ist Langenweißbach bereits ausgeschlossen. Die Arbeiten dienten ausschließlich der wissenschaftlichen Forschung, so die BGE. Janis Müller, Nachrichtenredaktion.
2: Die heute veröffentlichte PISA-Studie weist für die 15-Jährigen in Deutschland die niedrigsten Kompetenzwerte seit Beginn der Erhebungen aus. Die Bildungsgewerkschaft GEW in Sachsen sieht ihre Warnungen bestätigt. Sie fordert umgehend Konsequenzen. Staatsregierung und Landtag müssten schon jetzt beim nächsten Doppelhaushalt umsteuern, zum Beispiel mit dem Schwerpunkt auf frühkindliche Bildung. Das Rauchen der Gesundheit schadet, weiß jeder. Nach einer Auswertung von Studien der letzten 26 Jahre weist die Weltgesundheitsorganisation aber nochmal darauf hin, wie sehr Tabakkonsum die Chance auf eine Schwangerschaft senkt. Christiane Öhrig mit den Details.
4: Was viele vielleicht gar nicht wissen, Raucher haben häufiger Erektionsstörungen als Nichtraucher. Zudem kann auch ihre Spermienqualität beeinträchtigt sein. Das kann es für Raucher schwieriger machen, eine Familie zu gründen. Auch Raucherinnen haben ein höheres Risiko auf Unfruchtbarkeit als Nichtraucherinnen.
2: Altkanzlerin Merkel hat sich zum Wahlabschneiden der AfD in Sachsen-Anhalt geäußert. Ihr blute das Herz, weil sich der Stimmenanteil für die CDU halbiert habe, so die frühere Parteichefin. Sie hat der Regierung empfohlen, an ihrer Kommunikation mit den Bürgerinnen und Bürgern zu arbeiten. Aus ihrer Sicht gehe es aktuell außerdem zu sehr um Gefühle statt um Fakten. Wenn dieser Trend anhalte, dann sei das ein zivilisatorischer Rückschritt, so Merkel.
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1: Es ist noch richtig schön warm. In den nächsten Stunden ziehen aber dickere Wolken rein. Und in der kommenden Nacht kann es dann einzelne Schauer oder eventuell auch Gewitter geben bei Temperaturen so um die 18 Grad. Morgen ziemlich durchwachsen der Mittwoch. Zeitweise Regen, auch Gewitter sind möglich. Bei 19 bis 21 Grad auch spürbar kühler. Schauen wir noch kurz zum Zwickauer Nachmittagsverkehr. A4 Erfurt Richtung Chemnitz zwischen Glauchau West und Glauchau Ost an der Baustelle und nach der Sperrung noch jetzt 20 Minuten Stau. Und geblitzt wird auf der A72 Zwickau Richtung Leipzig und zwar nach der Abfahrt Hartmannsdorf, dort direkt in der Baustelle. Wenn noch was fehlt, 0-3x800 und die 4.
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4: Live von den Faber an diesem Dienstag. Bundesbildungsministerin Prien hat die schlechten Ergebnisse in der neuen PISA-Studie als besorgniserregend bezeichnet. Wir wollen Ihre Meinung wissen, reden gleich ausführlich drüber. Jetzt starten wir musikalisch mit Ordinary um genau 6:56. Schönen Feierabend, hi, hi.
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0: The Shape of You.
1: Mit Ed Sheeran wird es 5 nach 5.
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1: In der neuen Bildungsstudie PISA schneiden Schülerinnen und Schüler in Deutschland so schlecht ab wie nie zuvor. Jedem dritten Teenager fehlt das Grundverständnis beim Lesen und in Mathe. In den Naturwissenschaften fehlt es jedem vierten. Und Jugendliche, die richtig gut in diesen drei Bereichen sind, gibt es kaum noch. Im internationalen Vergleich liegt Deutschland im Mittelfeld, sowie Frankreich und die Niederlande. Die Schweiz und Österreich schneiden deutlich besser ab. Wir diskutieren mit Ihnen heute über das schlechte Abschneiden von uns. Fanny hat eine Sprachnachricht geschickt.
3: Hallo, ich wollte mich auch gern mal zum Thema PISA-Studie äußern. Und zwar stimme ich der Hörerin nicht zu, die das schlechte Abschneiden der PISA-Studie auf die Migration und mangelnde Deutschkenntnisse zurückführt. Ich denke, das ist ein bisschen komplexer und hat mehrere Faktoren. Natürlich spielt Sprache eine Rolle, aber ich denke, wir müssen uns auch fragen, warum die Bildung insgesamt solche Probleme hat. Da gehört zum Beispiel der Lehrermangel natürlich dazu, aber auch fehlende Förderung und politische Entscheidungen. Programme wie Lesestart 1, 2, 3 werden jetzt nicht mehr gefördert und das macht das Ganze ja auch nicht besser. Und ich muss auch dazu sagen, wir Eltern haben ja auch einen Bildungsauftrag. Wir geben unsere Kinder ja auch nicht früh im Kindergarten ab und sagen oder in der Schule und sagen, so, jetzt seid ihr mal dran. Bildung beginnt halt auch einfach mal zu Hause. Wir bringen unseren Kindern ja auch bei, mit Messer und Gabeln zu essen. Und so können wir die sicherlich auch irgendwie fördern, dass sie Neugier und Freude am Lernen kennenlernen.
1: Dankeschön, Fanny. Was sagen Sie? Was sagt ihr? Schickt eure Meinung gern über WhatsApp.

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0: Wir haben 6:02. Drei Gefahrenmeldungen vom Verkehrsdienst. A4 Chemnitz Richtung Dresden zwischen Chemnitz Ost und Frankenberg Reifenteile. A17 Prag Richtung Dresden. Im Dreieck Dresden West in der Überfahrt zur A4 Richtung Dresden die Klappe von einem Anhänger. Vorsicht. Und A72 Zwickau Richtung Chemnitz zwischen Rastplatz am Neukirchener Wald und Chemnitz Süd. Reifenteile auf allen Spuren. Alles weitere von unseren Straßen gleich. Und damit Sie gut vorwärts und gut nach Hause kommen, in den Dienstagfeierabend gleich Lost Frequencies mit dem passenden Sound Are You With Me. Das und noch ganz viel mehr gleich hier bei mir.
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2: Ein richtig schöner Sommertag heute nochmal. Anständig warm, auch bis in die Abendstunden. Da ziehen dann mehr und mehr Wolken rein und in der kommenden Nacht gibt es dann Schauer, eventuell auch Gewitter bei Temperaturen so um die 18 Grad. Morgen erstmal ein bisschen durchwachsen, zeitweise mit Regen oder auch Gewittern und spürbar kühler um die 20 Grad. Ansonsten wird es danach wieder freundlicher. Schauen wir auf den Zwickauer Feierabendverkehr. A4 Chemnitz Richtung Dresden drüben zwischen Chemnitz Ost und Frankenberg. Da liegen Reifenteile auf allen Spuren. Und auf der A72 Zwickau Richtung Chemnitz zwischen dem Rastplatz am Neukirchner Wald und Chemnitz Süd. Auch da Reifenteile auf allen Spuren verteilt. Vorsicht und gute und sichere Fahrt.
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1: Und wir gucken gleich mal, was in Sachen Sport heute wichtig ist. Unter anderem geht ja die neue Champions League-Saison heute los. Alles, was Sie wissen müssen, nach Linkin Park, Beyoncé und jetzt Lost Frequencies. 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

0: Hier ist der Dienstagfeierabend, 6:03.
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0: Der sportliche Überblick jetzt von Florentin Oesterle.
2: Die Spannung steigt. Kommen unsere deutschen Frauen bei der Basketball-WM im eigenen Land ins Viertelfinale? 20:45 treffen sie auf Südkorea.

0: Gestern sind sie dank des hohen Sieges gegen Mali in die Zwischenrunde gekommen. Bundestrainer Olaf Lange sagte gestern nach dem Sieg über den kommenden Gegner:
1: Es ist keine einfache Mannschaft, aber wir haben ja gegen Japan schon den asiatischen Stil erfahren, sodass wir ein bisschen Vorbereitung haben. Und jetzt müssen wir uns wieder reorganisieren, Recovery und dann vorbereiten für morgen.
0: Deutschland traf bereits in der WM-Quali auf Südkorea. Im März gewann die Nationalmannschaft klar. Los geht's um 20.45 Uhr in Berlin. Heute Abend ist es auch soweit. Europas größter internationaler Fußballwettbewerb geht in die nächste Saison. Die Champions League startet heute Abend gleich mit deutscher Beteiligung. Borussia Dortmund empfängt den FC Villarreal aus Spanien. BVB-Trainer Niko Kovac über die Spanier:
2: Also es ist eine spielstarke Mannschaft, sehr viel Ballbesitz, technisch sehr sauber, sehr akkurat in ihren Ausführungen. Also es ist schon so, dass eine Mannschaft, die, wenn sie den Ball hat, schon wenig Fehler macht.
0: Die Borussia kennt Villarreal bereits aus der letzten Saison. Damals gewann Dortmund mit 4:0. Anpfiff im Signal Iduna Park ist um 21 Uhr. Für die Eispiraten Krimitschau stehen heute und am Freitag die letzten Tests vor dem DEL2-Saisonstart an. Beide Male geht's im Sachsen-Derby gegen die Lausitzer Füchse. Heute Abend empfangen die Eispiraten die Füchse um 19.30 Uhr im Saanpark. Am Freitag folgt dann das Rückspiel in Weißwasser. Die Saison startet für Krimitschau dann in 10 Tagen mit dem Heimspiel gegen Düsseldorf.
3: Dankeschön, Florentin, dir einen schönen Feierabend.
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2: Fußball, heute geht Champions League los. Borussia Dortmund, Villarreal. Das ist in Spanien.
3: Dieses Real, ja? Nicht Netto.
2: Nein, es ist nicht Netto, es ist auch nicht Lidl, es ist auch nicht Real Madrid, wie du jetzt vielleicht denken könntest, sondern Villarreal. Das ist eine relativ kleine Stadt. 53.000 Einwohner, sehe ich gerade. Und aber doch einen ziemlich renommierten und nicht ganz unbekannten Fußballverein, Villarreal. Die spielen heute gegen Dortmund. Ja. Das ist in der Provinz, gar nicht weit weg vom Mittelmeer. Provinzhauptstadt ist nicht mal Villarreal, sondern Castello de la Plana.
3: Selbst das kennt man nicht.
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2: Das kennt man. Ja, die Motorradfans sowieso in Valencia. Und da kommen ja auch die Apfelsinen her.
3: Okay, ich habe viel gelernt gerade. Ich würde noch mal gleich in den Faktencheck gehen, aber ansonsten schön.
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0: Schön, dass Sie bei uns sind an diesem Dienstag. Es ist der 8. September. Ich bin Marcel Wenzke. Wir haben es genau 5:45. Finanzminister Lars Klingbeil hat zum Auftakt der Haushaltswoche seine Pläne für das kommende Jahr verteidigt. Und alles Wichtige von hier aus Deutschland und der Welt gleich in unseren Nachrichten um 5:50.
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2: Mit Tina Wojnowski. Guten Tag. Seit Anfang August werden kaputte Straßen in Zwickau mit einer dünnen Asphaltdecke repariert. 23 Straßen sind es insgesamt. Ab morgen ist die Ernst-Thälmann-Straße in Auerbach an der Reihe.
3: Für manche Anwohner kommt das möglicherweise überraschend, da es die Baufirma versäumt habe, rechtzeitig zu informieren, teilte die Stadt mit. Gebaut wird in zwei Abschnitten. Zuerst kommt das Teilstück zwischen Karl-Marx-Straße und Buswendestelle am früheren Gasthof an die Reihe. Danach geht es weiter bis zum Hausgrundstück 205. Fertig sein soll alles voraussichtlich nächste Woche Mittwoch. Gunnar Tichy, Nachrichtenredaktion.
2: Die Polizei sucht Zeugen zu mehreren Vandalismusdelikten in der Nordvorstadt. In der Nacht auf Montag haben Unbekannte die Reifen von 3 Autos zerstochen. 2 standen auf der Leipziger und eines auf der Osterweihstraße. Der entstandene Sachschaden wird auf etwa 1.400 Euro geschätzt. Bereits gestern meldeten wir, dass in derselben Nacht in der Osterweihstraße ein PKW zerkratzt wurde. Sachschaden hier 6.000 Euro. Der Prozess um den tödlichen Unfall auf der B95 bei Annaberg-Buchholz könnte neu aufgerollt werden. Der verurteilte 39-Jährige will die Freiheitsstrafe von 3 Jahren nicht akzeptieren. Sein Anwalt hat Rechtsmittel gegen das Urteil eingelegt. Der Mann war betrunken und zu schnell unterwegs, als er auf der B95 in den Gegenverkehr krachte. Im anderen Auto kamen 2 Mütter ums Leben. Eine 19-Jährige und ein 7-Jähriger auf der Rücksitzbank überlebten schwer verletzt. Ein 48-Jähriger soll für eine ganze Serie von Sabotageangriffen auf das deutsche Stromnetz verantwortlich sein, auch in Ostsachsen. Bei seiner Festnahme in der Nähe des Kraftwerks Weißweiler bei Aachen hat er Sprengmittel bei sich gehabt, das teilte die Kölner Polizei mit. Widerstand hat der Mann bei seiner Festnahme nicht geleistet. Bundesbildungsministerin Prien hat die schlechten Ergebnisse in der neuen PISA-Studie als besorgniserregend bezeichnet. Darin schneidet Deutschland so schlecht ab wie noch nie. Mehr von Thomas Bremser.
4: Jugendliche aus sozial schwachen Familien schneiden deutlich schlechter ab. Auch das besorgt die Bildungsministerin. Der Suchtbeauftragte Streeck vermutet, dass soziale Medien eine große Rolle spielen. Ein früher und problematischer Social-Media-Konsum würde die schulische Leistung messbar beeinträchtigen.
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6: Genießen Sie nochmal den richtig schönen September-Sommertag. Heute am Abend auch lange draußen sitzen, kein Problem. In der Nacht, da ziehen dann langsam Wolken rein und die bringen Schauer, teilweise auch Gewitter mit. Bei dann Temperaturen immer noch recht mild, um die 18 Grad. Morgen, der Mittwoch, erstmal mit dickeren Wolken und noch Regen, später zieht es wieder auf. Und bei Temperaturen um die 20 Grad wird es spürbar kühler als heute. Schauen wir auf den Zwickauer Verkehr heute Abend auf der A72 Zwickau Richtung Chemnitz zwischen Rastplatz Neukirchner Wald und Chemnitz.

0: Chemnitz Süd immer noch Reifenteile auf allen Spuren verteilt. Vorsicht! Und geblitzt wird noch auf der Bahnhofstraße. Da steht der Superblitzer. Gute und sichere Fahrt.
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3: Live von den Farben an diesem Dienstag. Moderatorin Annemarie Carpendale und Wayne Carpendale haben sich getrennt. Sie haben es bestimmt mitbekommen. Nach fast 20 Jahren ist für das Vorzeigepaar Schluss. Ein echter Schock, zumal wir noch ein zweites prominentes Liebesaus verkraften müssen. Claudia Obert ist aus der CDU ausgetreten. Ja. Es sind schwierige Zeiten. Wir wünschen Ihnen einen ganz schönen Feierabend jetzt mit Purple Disco Machine um 6 vor 6. Hi.

0: Das ist die ganz frische Single von Taylor Swift, I Knew It, I Knew You.
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0: Die wurde dann von der Feuerwehr und Beamten der Autobahnpolizei eingefangen. Also quasi Alarm für Anaconda 11. In der nächsten halben Stunde gibt's unter anderem diese ganz neue, frische Musik bei uns. Save My Love von Kygo, Khalid und Griffin. Das und noch ganz viel mehr. Gleich hier bei mir.
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16: Ein richtig schöner Abend hier bei uns in Zwickau Stadt und Land. Trocken ist es noch und vor allem richtig warm. Die kommende Nacht wird auch recht mild mit um die 18 Grad. Ansonsten aber dann auch mit dicken Wolken. Es kann vereinzelt mal schauern oder auch mal ein Gewitter dabei sein. Morgen, der Mittwoch, ein bisschen durchwachsen, zeitweise Regen oder Gewitter und vor allem maximal noch um die 19 Grad. Ansonsten am Donnerstag dann schon wieder trocken, allerdings auch wieder ein Schluck kühler. Am Freitag dann heiter bis wolkig, aber nur noch um die 21 Grad. Schauen wir auf die Straßen A72 Richtung Chemnitz zwischen Neukirchner Wald und Chemnitz Süd. Rechte Spur wegen des Radwechsels gesperrt und Blitzer noch auf der Bahnhofstraße steht der Superblitzer.
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0: Und ich wünsche Ihnen einen ganz entspannten Dienstagabend jetzt mit Carly Rae Jepsen.

In 11 Minuten ist es 6:30. Jetzt noch unsere tierische Geschichte des Tages. Auf einer Wiese in Niederbayern hat eine Frau am Wochenende eine 2 Meter lange Anaconda gefunden.

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0: Ist genau der richtige Sound für den Feierabend oder für die Spätschicht. Save My Love von Kygo, Khalid und Griffin um 6:35.
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0: In vielen Familien wird gerade am Abendbrottisch das Ergebnis der neuen PISA-Studie diskutiert. Unser Land hat so schlecht abgeschnitten wie seit 25 Jahren nicht mehr. Unter anderem jeder vierte Schüler hat keine Grundlagen in den naturwissenschaftlichen Fächern. Jeder dritte kann nur unzureichend lesen und rechnen. Francesco Avisati von der OECD, die PISA-Studie beauftragt, sieht mehrere Gründe dafür.
2: Dass Mitschülerinnen und Mitschüler den Lehrkräften nicht zuhören. Dass der Unterricht häufig durch Lärm und Unruhe gestört wird. Wenn Disziplin verloren geht, geht auch Lernzeit verloren. Der Anteil der Jugendlichen, deren Eltern sie regelmäßig fragen, was sie in der Schule gemacht haben, ist zurückgegangen. Das mag unscheinbar wirken, tatsächlich verweist es aber auf etwas Grundsätzliches. Denn Bildung braucht Aufmerksamkeit. Sie braucht das Gefühl, dass das Lernen eines jungen Menschen auch für andere wichtig ist.
0: Was denken Sie über die Erkenntnisse aus der neuen PISA-Studie? Fanny sagt zum Beispiel, dass die Verantwortung auch bei den Eltern liegt, wenn die auch viel zu tun haben und oft im Stress sind.
3: Aber ich denke, man kann auch mit kleinen Dingen da was bewirken. Zum Beispiel gehören bei uns halt Bücher zum Alltag. Wir lesen jeden Tag. Und mein Sohn zeigt inzwischen von sich aus Interesse an Buchstaben und Zahlen. Und dafür muss man auch nicht viel Geld ausgeben. Es gibt Bibliotheken, die bieten das für Kinder kostenlos an. Es gibt Bücherflohmärkte und auch vom Bund kostenlose Angebote, wo man sich Sachen zusenden lassen kann. Wir müssen einfach wieder ein bisschen zurück zu den Grundlagen gehen. Kinder lernen lesen am besten, indem sie lesen, schreiben, durchschreiben. Und Natur lernt man halt kennen, indem man nicht vor dem Bildschirm sitzt, sondern einfach mal rausgeht.

0: so toll KI und digitale Medien halt irgendwie sind. Ich denke, für unsere grundlegende Bildung und die Bildung unserer Kinder ist es nicht immer das Positivste. Ja, und deswegen sehe ich halt nicht nur einen Schuldigen. Weder Migration noch uns Eltern noch die Schule sind das Problem, sondern alle zusammen. Da gibt es viele Stellschrauben, gerade auch bei der Politik, bei den Schulen, bei den Kitas, aber auch bei uns Eltern.
1: Danke, Fanny. Reiki hat auch eine Meinung dazu.
2: Na, hallo Marcel. Also wenn man heutzutage nur noch mit den Kindern spazieren geht und den 3-4-Jährigen schon im Buggy Handys oder Tablets in der Hand haben und irgendwelche sinnlosen Videos schaut, Trickfilme, dann ist es ja kein Wunder, dass die Kinder ja schon da nicht mehr anfangen zu lernen, wie das ist ein Hase oder das ist eine Ente oder die Schüler, die Erstklässler, alle mit Handy im Bus sitzen, Bahn und sich nicht mehr unterhalten. Was sollen die Lehrer machen? Die Lehrer können da auch nicht, wenn die Eltern nur keinen Bock mehr haben, den Kindern irgendwas zu Hause beizubringen. Die werden ja vor dem Fernseher gesetzt oder vor das Internet und dann beschäftigt euch. Früher war das ganz anders. Da haben wir noch was gelernt in der Natur zum Beispiel.
1: Dankeschön für Ihre und eure Meinungen. Spannendes Thema auf jeden Fall, an dem wir natürlich dranbleiben. Ich bin Marcel Wenzke, wünsche Ihnen jetzt einen ganz schönen Dienstagabend mit dem Lieblingsradio. Tschüss und wir hören uns.
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8: Mit Tina Wojnowski. Die Zwickauer Kunstsammlungen setzen bei der Neugestaltung ihrer Dauerausstellungen auf Bürgerbeteiligung. Wie die Stadt mitteilte, stehen Entwürfe von 4 Büros zur Auswahl, über die nun die Zwickauer abstimmen sollen. Mehr von Frederik Seifert.
9: Aktuell können die Vorschläge im Domhof besichtigt und bewertet werden. Ab dem 13. September, pünktlich zum Tag des offenen Denkmals, zieht die Ausstellung in den Museumsgarten an der Lessingstraße um. Abgestimmt werden kann auch über den Instagram-Kanal der Kunstsammlungen. Das Museumsgebäude wird im Moment saniert und soll im Herbst 2028 wieder eröffnen.
8: Danke, Frederik. Die Entwürfe haben wir online gestellt. Bei einem Unfall in Merane ist ein Radfahrer schwer verletzt worden. Gestern Nachmittag nahm ein dunkler Kombi dem 56-Jährigen die Vorfahrt im Kreisverkehr an der Seiferitzer Allee. Der Mann wich aus und stürzte dabei. Statt sich um den Radfahrer zu kümmern, fuhr der Unbekannte im PKW einfach weiter. Jetzt sucht die Polizei Zeugen. Finanzminister Klingbeil hat zum Auftakt der Haushaltswoche seine Pläne für das kommende Jahr verteidigt. Investitionspolitik und Reformen wirkten, sagte er. Das zeige sich an der stärker wachsenden Wirtschaft. Geplant sind im nächsten Jahr Ausgaben von mehr als 555 Milliarden Euro. Die Opposition wirft ihm unerlaubte Umbuchungen vor. Außerdem sei es falsch, beim Wohngeld und beim Klimaschutz zu sparen, so die Grünen. Das Rauchen der Gesundheit schadet, weiß jeder. Nach einer Auswertung von Studien der letzten 26 Jahre weist die Weltgesundheitsorganisation aber nochmal darauf hin, wie sehr Tabakkonsum die Chance auf eine Schwangerschaft senkt. Christiane Öhrich mit den Details.
10: Was viele vielleicht gar nicht wissen, Raucher haben häufiger Erektionsstörungen als Nichtraucher. Zudem kann auch ihre Spermienqualität beeinträchtigt sein. Das kann es für Raucher schwieriger machen, eine Familie zu gründen. Auch Raucherinnen haben ein höheres Risiko auf Unfruchtbarkeit als Nichtraucherinnen.
8: Es gibt noch ehrliche Finder. Am Chemnitzer Hauptbahnhof hat ein 61-jähriger Mann eine Geldbörse mit 5.000 Euro gefunden und bei der Bundespolizei abgegeben. Der Besitzer, ein 70-jähriger Mann aus Hürth, hatte sich bereits auf dem Revier gemeldet und Anzeige erstattet. Als er sein Portemonnaie samt Geld, Ausweisen und Kreditkarten zurückbekam, fiel ihm ein großer Stein vom Herzen.
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12: Ein richtig schöner, angenehmer, sommerlicher Dienstagabend. Noch ist es trocken in der kommenden Nacht. Da kommen dann allerdings leichte Schauer und Gewitter reingezogen. Trotzdem bei Temperaturen um die 18 Grad noch relativ mild. Morgen ein bisschen durchwachsen, ab und zu kann es regnen und maximal noch so um die 20, 21 Grad. Ansonsten wird es gegen Abend dann wieder freundlicher, aber eben spürbar auch ein bisschen kühler. Schauen wir auf die Straßen A4 Chemnitz Richtung Dresden zwischen Chemnitz Ost und Frankenberg. Behinderungen nach einem Unfall. Dann auf der A72 Chemnitz Richtung Zwickau eine Viertelstunde Stau zwischen Chemnitz Süd und Stolberg Nord. Auf der B2 Richtung Leipzig Höhe der Abfahrt B184 gab es einen Unfall. Und in Leipzig auf der Riesaer Straße stadtauswärts zwischen Alte

0: Schmiede- und Wildbuschwegsperrung wegen eines Unfalls. Geblitzt wird heute Abend auf der B6 Richtung Görlitz an der Abfahrt Nechen, auf der B172 Königsstein-Pirna auf dem Festungsberg beidseitig, in Wünschendorf auf der S177 Richtung Eschdorf und in Zwickau auf der Bahnhofstraße steht der Superblitzer.
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2: Der Abend richtig schön warm und noch trocken. In der kommenden Nacht wird die Bewölkung dichter und dann kommt auch Regen, teilweise auch Gewitter reingezogen bei um die 18 Grad. Und morgen der Mittwoch dann durchwachsen mit mehr Wolken, zeitweise auch mit Regen, vielleicht sogar auch Gewittern und nur noch um die 19 Grad tagsüber. Schauen wir auf die Straßen heute Abend. A4 Chemnitz Richtung Dresden, zwischen Chemnitz Ost und Frankenberg noch Behinderungen nach einem Unfall. Dann auf der A4 Görlitz Richtung Dresden, hier gab es Höhe Burka und Unfall mit LKW, da liegen auch Fahrzeugteile immer noch. Und auf der A72 Chemnitz Richtung Zwickau, zwischen Chemnitz Süd und Stolberg Nord aktuell 10 Minuten Stau. Dann Behinderungen in Leipzig auf der Riesaer Straße stadtauswärts zwischen Alte Schmiede und Wildbuschweg. Da ist wegen des Unfalls voll gesperrt. Und die Blitzer heute Abend auf der B6 Richtung Görlitz an der Abfahrt Nechen. B172 auf dem Festungsberg beidseitig. In Zwickau auf der Bahnhofstraße steht der Superblitzer und ein anderer in Münchendorf in Richtung Eschdorf.
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1: Einen schönen guten Morgen, liebe Schülerinnen und Schüler. Heute ist ein ganz wichtiger Tag. Warum ist heute ein wichtiger Tag, Micha?
2: Also weil jeder Tag natürlich ein ganz, ganz wichtiger Tag ist. Heute ist dieser PISA-Tag.
1: Heute ist der PISA-Tag, richtig, genau. Du hast es genau richtig erkannt. Heute kommt die neueste PISA-Studie, beziehungsweise die Ergebnisse der neuesten PISA-Studie. Und ganz kurz noch unnützes Wissen. Wir wollen ja doch immer so ein bisschen Erkenntnisgewinn auch noch vermitteln. PISA-Studie hat ja nichts mit dem Ort PISA zu tun, oder doch?
2: Das weiß ich gar nicht.
1: Ach, das weißt du ganz sicher auch.
2: Ich überlege jetzt gerade, ist wieder so ein lustiges Akronym über pädagogische Institutionen für
1: Sonderaufgaben. Hat es doch was, PISA-Programm? Programm für International Student Assessment. Ah, guck mal an. Also es ist tatsächlich wieder so ein komisches, zusammengesetztes Ding. Deswegen PISA.
2: Wofür steht ein Käffchen? Das habe ich schon immer gefragt.
1: Einfach nur.
2: Effektiertes.
1: Besprechen wir nach dem Käffchen.
2: Ja, ich bin gespannt.
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7: Mit Tina Wojnowski. Seit Anfang August werden kaputte Straßen in Zwickau mit einer dünnen Asphaltdecke repariert. 23 Straßen sind es insgesamt. Ab morgen ist die Ernst-Thälmann-Straße in Auerbach an der Reihe.
8: Für manche Anwohner kommt das möglicherweise überraschend, da es die Baufirma versäumt habe,

0: rechtzeitig zu informieren, teilte die Stadt mit. Gebaut wird in zwei Abschnitten. Zuerst kommt das Teilstück zwischen Karl-Marx-Straße und Buswendestelle am früheren Gasthof an die Reihe. Danach geht es weiter bis zum Hausgrundstück 205. Fertig sein soll alles voraussichtlich nächste Woche Mittwoch. Gunnar Tichy, Nachrichtenredaktion.
1: Die Polizei sucht Zeugen zu mehreren Vandalismusdelikten in der Nordvorstadt. In der Nacht auf Montag haben Unbekannte die Reifen von drei Autos zerstochen. Zwei standen auf der Leipziger und eines auf der Osterweihstraße. Der entstandene Sachschaden wird auf etwa 1.400 Euro geschätzt. Der Prozess um den tödlichen Unfall auf der B95 bei Annaberg-Buchholz könnte neu aufgerollt werden. Der verurteilte 39-Jährige will die Freiheitsstrafe von 3 Jahren nicht akzeptieren. Sein Anwalt hat Rechtsmittel gegen das Urteil eingelegt. Der Mann war betrunken und zu schnell unterwegs, als er auf der B95 in den Gegenverkehr krachte. Im anderen Auto kamen 2 Mütter ums Leben. Eine 19-Jährige und ein 7-Jähriger auf der Rücksitzbank überlebten schwer verletzt.
2: Und jetzt weitere Nachrichten aus Deutschland und der Welt.
3: Ich bin Stefan Schütz. Der mutmaßliche Saboteur hinter den Angriffen auf Stromleitungen in 3 Bundesländern wollte offenbar weitermachen. NRW-Innenminister Reul sagte, es spreche alles für einen Einzeltäter. Festgenommen wurde der 48-Jährige bei Aachen. Zoe Tassovali berichtet.
4: Als die Polizei den Mann schnappte, hatte er weitere Sprengmittel dabei. Auch in einem Zelt im Unterholz fanden die Beamten Sprengladungen. NRW-Innenminister Reul sagt deshalb ziemlich deutlich, der war immer noch unterwegs und wollte weitermachen. Dieses Spiel ist beendet worden. Die Ermittler prüfen trotzdem weiter, ob noch jemand beteiligt war.
3: Bundesfinanzminister Klingbeil hat zum Auftakt der Haushaltswoche seine Pläne für das kommende Jahr verteidigt. Investitionspolitik und Reformen wirkten, sagte er im Bundestag. Das zeige sich an der stärker wachsenden Wirtschaft. Geplant sind im nächsten Jahr Ausgaben von mehr als 555 Milliarden Euro. Die Opposition wirft ihm unerlaubte Umbuchungen vor. Außerdem sei es falsch, beim Wohngeld und beim Klimaschutz zu sparen, so die Grünen. Bundesbildungsministerin Prien sieht auch die Eltern in der Pflicht. Das ist ihre Reaktion auf das schlechte Abschneiden 15-Jähriger beim PISA-Schultest. Bildung dürfe nicht allein Sache der Schulen sein, so die CDU-Politikerin. Es mache einen riesigen Unterschied, ob Eltern früh vorlesen oder nicht. Als weitere Gründe nennt Prien Social-Media-Nutzung und eine zu späte Reaktion auf die Folgen der Zuwanderung. Dass Menschen aus dem Ausland bei uns studieren, rechnet sich für Deutschland wirtschaftlich. Das zeigt ein Gutachten des Instituts der deutschen Wirtschaft. Schon 2 Jahre nach ihrem Abschluss zahlen sie über Steuern und Sozialabgaben mehr in die Staatskassen ein, als sie an Leistungen bekommen haben. Die Forderung ist deshalb mehr Studienplätze und eine bessere Willkommenskultur.
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6: Noch immer richtig schön warm heute Abend. In der kommenden Nacht auch Temperaturen so um die 18 Grad. Ansonsten ziehen aber dann dickere Wolken rein und die bringen Schauer und teilweise Gewitter. Morgen zeigt sich der Mittwoch dann eher durchwachsen, zeitweise mit Regen, auch da mit einzelnen Gewittern und nur noch maximal um die 19 Grad. Gegen Abend hin wird es wieder ein bisschen freundlicher. Schauen wir auf die Straßen. Auf der A4, Vorsicht, Dresden Richtung Chemnitz, zwischen Dresden-Altstadt und dem Dreieck Dresden-West, immer noch Behinderungen nach einem Unfall auf der linken und mittleren Spur. Auf der A4 Görlitz Richtung Dresden in Höhe Burkau, ein Unfall mit LKW. Und auf der A4 Chemnitz Richtung Dresden zwischen Chemnitz-Ost und Frankenberg ein defekter LKW, der steht auf der Standspur. In Leipzig auf der Riesaer Straße stadtauswärts zwischen Alte Schmiede und Wildbuschweg Behinderungen wegen eines Unfalls und geblitzt wird auf der B6 Richtung Görlitz an der Abfahrt Nechen. Dann in Zwickau auf der Bahnhofstraße und in Wünschendorf Richtung Eschdorf.
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4: Noch immer richtig schön warm heute Abend. In der kommenden Nacht auch Temperaturen so um die 18 Grad. Ansonsten ziehen aber dann dickere Wolken rein und die bringen Schauer und teilweise Gewitter. Morgen zeigt sich der Mittwoch dann eher durchwachsen, zeitweise mit Regen, auch da mit einzelnen Gewittern und nur noch maximal um die 19 Grad. Gegen Abend hin wird es wieder ein bisschen freundlicher. Schauen wir auf die Straßen auf der A4. Vorsicht, Dresden Richtung Chemnitz, zwischen Dresden-Altstadt und dem Dreieck Dresden-West immer noch Behinderungen nach einem Unfall auf der linken und mittleren Spur. Auf der A4 Görlitz Richtung Dresden in Höhe Burkau ein Unfall mit LKW. Und auf der A4 Chemnitz Richtung Dresden zwischen Chemnitz-Ost und Frankenberg ein defekter LKW, der steht auf der Standspur. In Leipzig auf der Rieser Straße stadtauswärts zwischen Alte Schmiede und Wildbuschweg Behinderungen wegen eines Unfalls und geblitzt wird auf der B6 Richtung Görlitz an der Abfahrt Mechen. Dann in Zwickau auf der Bahnhofstraße und in Wünschendorf Richtung Eschdorf.
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0: Moment mal, Gedanken zum Tag mit Maxi Konan.
1: Es gibt so Tage, da könnte ich Bäume ausreißen. Ich habe eine lange To-Do-Liste und arbeite die noch vor der Mittagspause ab, erledige aber noch 5 andere Dinge, die gar nicht draufstehen, die mir aber schon lange im Nacken hängen in Rekordzeit und kann auch noch sozial interagieren. Und dann gibt es diese anderen Tage. Da fällt es mir schwer, überhaupt aufzustehen, konzentriert zu arbeiten und meine soziale Batterie, die schreit nach einer Pause. Und trotzdem gehe ich auch an diesen Tagen Schritt für Schritt durch meine Punkte auf der Liste. Ich schaffe vielleicht nicht alle, verschiebe einige und sage Verabredungen mit Freunden ab. Aber jeder Schritt zählt, auch die rückwärts. Denn es geht trotzdem weiter. Manches Mal muss ich sogar einen Schritt zurückgehen, aber nur, um für den nächsten Tag mehr Anlauf zu haben.
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12: Mit Tina Wojnowski. Die Zwickauer Kunstsammlungen setzen bei der Neugestaltung ihrer Dauerausstellungen auf Bürgerbeteiligung. Wie die Stadt mitteilte, stehen Entwürfe von 4 Büros zur Auswahl, über die nun die Zwickauer abstimmen sollen. Mehr von Frederik Seifert.
13: Aktuell können die Vorschläge im Domhof besichtigt und bewertet werden. Ab dem 13. September, pünktlich zum Tag des offenen Denkmals, zieht die Ausstellung in den Museumsgarten an der Lessingstraße um. Abgestimmt werden kann auch über den Instagram-Kanal der Kunstsammlungen. Das Museumsgebäude wird im Moment saniert und soll im Herbst 2028 wieder eröffnen.
12: Danke, Frederik. Die Entwürfe haben wir online gestellt. Bei einem Unfall in Merane ist ein Radfahrer schwer verletzt worden. Gestern Nachmittag nahm ein dunkler Kombi dem 56-Jährigen die Vorfahrt im Kreisverkehr an der Seiferitzer Allee. Der Mann wich aus und stürzte dabei. Statt sich um den Radfahrer zu kümmern, fuhr der Unbekannte im PKW einfach weiter. Jetzt sucht die Polizei Zeugen. Es gibt noch ehrliche Finder. Am Chemnitzer Hauptbahnhof hat ein 61-jähriger Mann eine Geldbörse mit 5.000 Euro gefunden und bei der Bundespolizei abgegeben. Der Besitzer, ein

0: 70-jähriger Mann aus Hürth hatte sich bereits auf dem Revier gemeldet und Anzeige erstattet. Als er sein Portemonnaie samt Geld, Ausweisen und Kreditkarten zurückbekam, fiel ihm ein großer Stein vom Herzen.
1: Und jetzt weitere Nachrichten aus Deutschland und der Welt.
2: Ich bin Stefan Schütz. Die Europäische Union lässt der Ukraine nun neue Finanzhilfen zum Kauf von US Patriot Flugabwehrraketen zukommen. Damit reagiert Brüssel auf Bitten von Präsident Zelensky, der auf leere Munitionslager hingewiesen hatte. Auch Deutschland und Großbritannien haben weitere Zusagen für die Flugabwehr gegen russische ballistische Raketen gemacht. Insgesamt sollen nun weitere 3,2 Milliarden Euro an die Ukraine ausgezahlt werden. Deutschland ist weiter ein erfindungsreiches Land. In der Rangliste der 100 innovativsten Weltregionen liegt Deutschland mit 7 Städten bzw. Ballungsräumen auf Platz 3 hinter den USA und China. Gewichtet werden internationale Patentanmeldungen, wissenschaftliche Veröffentlichungen und Investitionen in innovative Jungunternehmen. Eine technische Störung bei der britischen Flugsicherung sorgt für Chaos an mehreren Flughäfen. Betroffen sind unter anderem Heathrow, Gatwick, Stansted, Manchester und Birmingham. Viele Maschinen können nicht wie geplant starten. Auch an deutschen Airports gibt es deswegen Ausfälle. Genannt werden Frankfurt, Düsseldorf und München. Es gibt wohl ein Problem im System zur Flugabwicklung. Mit dem Start der Ligaphase beginnt die neue Fußball-Champions-League-Saison. Aus der Bundesliga sind München, Dortmund, Leipzig und Stuttgart dabei. Als erstes startet heute Borussia Dortmund. Moritz Einzel berichtet.
3: Es könnte ein ganz dankbares Auftaktspiel sein für den BVB. Die Dortmunder empfangen zu Hause den spanischen Vertreter FC Villarreal. Diese Partie gab es bereits in der vergangenen Saison in der Champions League Ligaphase und da gewann der BVB klar und deutlich mit 4:0. Gegen einen ähnlichen Spielverlauf hätten die Schwarz-Gelben heute sicher nichts einzuwenden. Anstoß ist um 21 Uhr.
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5: Noch immer richtig schön warm heute Abend. In der kommenden Nacht auch Temperaturen so um die 18 Grad. Ansonsten ziehen aber dann dickere Wolken rein und die bringen Schauer und teilweise Gewitter. Morgen zeigt sich der Mittwoch dann eher durchwachsen, zeitweise mit Regen, auch da mit einzelnen Gewittern und nur noch maximal um die 19 Grad. Gegen Abend hin wird es wieder ein bisschen freundlicher. Schauen wir auf die Straßen auf der A4. Vorsicht, Dresden Richtung Chemnitz, zwischen Dresden-Altstadt und dem Dreieck Dresden-West immer noch Behinderungen nach einem Unfall auf der linken und mittleren Spur. Auf der A4 Görlitz Richtung Dresden in Höhe Burkau ein Unfall mit LKW. Und auf der A4 Chemnitz Richtung Dresden zwischen Chemnitz-Ost und Frankenberg ein defekter LKW, der steht auf der Standspur. In Leipzig auf der Riesaer Straße stadtauswärts zwischen Alte Schmiede und Wildbuschweg Behinderungen wegen eines Unfalls und geblitzt wird auf der B6 Richtung Görlitz an der Abfahrt Mechen, dann in Zwickau auf der Bahnhofstraße und in Wünschendorf Richtung Eschdorf.
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1: Fußball, heute geht Champions League los. Borussia Dortmund, Villarreal. Das ist in Spanien.
2: Dieses Real, ja? Nicht Netto.
1: Nein, es ist nicht Netto. Es ist auch nicht Lidl, es ist auch nicht Real Madrid, wie du jetzt vielleicht denken könntest, sondern Villarreal. Das ist eine relativ kleine Stadt. 53.000 Einwohner, sehe ich gerade. Und aber doch einen ziemlich renommierten und nicht ganz unbekannten Fußballverein, Villarreal. 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Ja. 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Provinzhauptstadt ist nicht mal Villarreal, sondern Castillo de la Plana.
2: Selbst das kennt man nicht.
1: Der nächstgrößere Ort ist dann Valencia.
2: Ah ja, okay.
1: Das kennt man. Ja, die Motorradfans sowieso in Valencia. Und da kommen ja auch die Apfelsinen her.
2: Okay, ich habe viel gelernt gerade. Ich würde noch mal gleich in den Faktencheck gehen, aber ansonsten schön.
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8: Noch immer richtig schön warm heute Abend. In der kommenden Nacht auch Temperaturen so um die 18 Grad. Ansonsten ziehen aber dann dickere Wolken rein und die bringen Schauer und teilweise Gewitter. Morgen zeigt sich der Mittwoch dann eher durchwachsen, zeitweise mit Regen, auch da mit einzelnen Gewittern und nur noch maximal um die 19 Grad. Gegen Abend hin wird es wieder ein bisschen freundlicher. Schauen wir auf die Straßen auf der A4. Vorsicht, Dresden Richtung Chemnitz, zwischen Dresden-Altstadt und dem Dreieck Dresden-West. Immer noch Behinderungen nach einem Unfall auf der linken und mittleren Spur. Auf der A4 Görlitz Richtung Dresden in Höhe Burkau ein Unfall mit LKW. Und auf der A4 Chemnitz Richtung Dresden zwischen Chemnitz-Ost und Frankenberg ein defekter LKW, der steht auf der Standspur. In Leipzig auf der Rieser Straße stadtauswärts zwischen Alte Schmiede und Wildbuschweg Behinderungen wegen eines Unfalls und geblitzt wird auf der B6 Richtung Görlitz an der Abfahrt Nechen, dann in Zwickau auf der Bahnhofstraße und in Wünschendorf Richtung Eschdorf.
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Platz 2, Tampa City. Und weiter auf der 1, Shakira.

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10: Mit Tina Wojnowski. Seit Anfang August werden kaputte Straßen in Zwickau mit einer dünnen Asphaltdecke repariert. 23 Straßen sind es insgesamt. Ab morgen ist die Ernst-Thälmann-Straße in Auerbach an der Reihe.
11: Für manche Anwohner kommt das möglicherweise überraschend, da es die Baufirma versäumt habe, rechtzeitig zu informieren, teilte die Stadt mit. Gebaut wird in zwei Abschnitten.

0: Zuerst kommt das Teilstück zwischen Karl-Marx-Straße und Buswendestelle am früheren Gasthof an die Reihe. Danach geht es weiter bis zum Hausgrundstück 205. Fertig sein soll alles voraussichtlich nächste Woche Mittwoch. Gunnar Tichy, Nachrichtenredaktion.
1: Die Polizei sucht Zeugen zu mehreren Vandalismusdelikten in der Nordvorstadt. In der Nacht auf Montag haben Unbekannte die Reifen von 3 Autos zerstochen. 2 standen auf der Leipziger und eines auf der Osterweihstraße. Der entstandene Sachschaden wird auf etwa 1.400 Euro geschätzt. Der Prozess um den tödlichen Unfall auf der B95 bei Annaberg-Buchholz könnte neu aufgerollt werden. Der verurteilte 39-Jährige will die Freiheitsstrafe von 3 Jahren nicht akzeptieren. Sein Anwalt hat Rechtsmittel gegen das Urteil eingelegt. Der Mann war betrunken und zu schnell unterwegs, als er auf der B95 in den Gegenverkehr krachte. Im anderen Auto kamen 2 Mütter ums Leben. Eine 19-Jährige und ein 7-Jähriger auf der Rücksitzbank überlebten schwer verletzt.
2: Und jetzt weitere Nachrichten aus Deutschland und der Welt.
3: Ich bin Florian Klaus. Linken-Fraktionschefin Reicheneck wirft der Bundesregierung eine verfehlte Bildungspolitik vor. Hintergrund ist das mäßige Abschneiden 15-jähriger Schülerinnen und Schüler in der PISA-Schulstudie. Reicheneck sagte der Rheinischen Post, sie ist wütend, dass der Bildungserfolg so stark von der sozialen Herkunft abhängt und fordert Investitionen in Personal, Schulen und Kitas. Der mutmaßliche Saboteur hinter den Angriffen auf Stromleitungen in 3 Bundesländern wollte offenbar weitermachen. NRW-Innenminister Reul sagte, es spreche alles für einen Einzeltäter. Festgenommen wurde der 48-Jährige bei Aachen, Soita Sowali berichtet.
4: Als die Polizei den Mann schnappte, hatte er weitere Sprengmittel dabei. Auch in einem Zelt im Unterholz fanden die Beamten Sprengladungen. NRW-Innenminister Reul sagt deshalb ziemlich deutlich, der war immer noch unterwegs und wollte weitermachen. Dieses Spiel ist beendet worden. Die Ermittler prüfen trotzdem weiter, ob noch jemand beteiligt war.
3: An Tabakrauch sterben, ohne selbst zu rauchen. Das passiert weltweit immer noch millionenfach. 2023 hat das Passivrauchen fast 1,7 Millionen Menschen das Leben gekostet. Das zeigt eine neue Studie, die im britischen Fachmagazin The Lancet veröffentlicht wurde. Besonders häufig entstand durch das Passivrauchen eine Durchblutungsstörung des Herzmuskels. Rauchen gilt als die häufigste vermeidbare Todesursache. Die Einbruchsserie in Frankreichs Museen reißt nicht ab. Nun trifft es das Renoir-Museum in Südfrankreich. Dort hatten es Unbekannte auf 4 wertvolle Gemälde des Malers Pierre-Auguste Renoir abgesehen. Ihr Wert wird auf 9 Millionen Euro taxiert. Die Täter sollen Schwächen eines Wachwechsels ausgenutzt haben. 2 der Bilder haben sie auf der Flucht zurückgelassen.
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6: Noch immer richtig schön warm heute Abend. In der kommenden Nacht auch Temperaturen so um die 18 Grad. Ansonsten ziehen aber dann dickere Wolken rein und die bringen Schauer und teilweise Gewitter. Morgen zeigt sich der Mittwoch dann eher durchwachsen, zeitweise mit Regen, auch da mit einzelnen Gewittern und nur noch maximal um die 19 Grad. Gegen Abend hin wird es wieder ein bisschen freundlicher.
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14: Noch immer richtig schön warm heute Abend. In der kommenden Nacht auch Temperaturen so um die 18 Grad. Ansonsten ziehen aber dann dickere Wolken rein und die bringen Schauer und teilweise Gewitter. Morgen zeigt sich der Mittwoch dann eher durchwachsen, zeitweise mit Regen, auch da mit einzelnen Gewittern und nur noch maximal um die 19 Grad. Gegen Abend hin wird es wieder ein bisschen freundlicher.

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2: Effektiertes.
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16: Mit Tina Wojnowski. Die Zwickauer Kunstsammlungen setzen bei der Neugestaltung ihrer Dauerausstellungen auf Bürgerbeteiligung. Wie die Stadt mitteilte, stehen Entwürfe von 4 Büros zur

0: Auswahl, über die nun die Zwickauer abstimmen sollen. Mehr von Frederik Seifert.
1: Aktuell können die Vorschläge im Domhof besichtigt und bewertet werden. Ab dem 13. September, pünktlich zum Tag des offenen Denkmals, zieht die Ausstellung in den Museumsgarten an der Lessingstraße um. Abgestimmt werden kann auch über den Instagram-Kanal der Kunstsammlungen. Das Museumsgebäude wird im Moment saniert und soll im Herbst 2028 wiedereröffnen.
0: Danke, Frederik. Die Entwürfe haben wir online gestellt. Bei einem Unfall in Merane ist ein Radfahrer schwer verletzt worden. Gestern Nachmittag nahm ein dunkler Kombi dem 56-Jährigen die Vorfahrt im Kreisverkehr an der Seiferitzer Allee. Der Mann wich aus und stürzte dabei. Statt sich um den Radfahrer zu kümmern, fuhr der Unbekannte im PKW einfach weiter. Jetzt sucht die Polizei Zeugen. Es gibt noch ehrliche Finder. Am Chemnitzer Hauptbahnhof hat ein 61-jähriger Mann eine Geldbörse mit 5.000 Euro gefunden und bei der Bundespolizei abgegeben. Der Besitzer, ein 70-jähriger Mann aus Hürth, hatte sich bereits auf dem Revier gemeldet und Anzeige erstattet. Als er sein Portemonnaie samt Geld, Ausweisen und Kreditkarten zurückbekam, fiel ihm ein großer Stein vom Herzen.
2: Und jetzt weitere Nachrichten aus Deutschland und der Welt.
3: Ich bin Florian Klaus. Die SPD-Bundestagsfraktion fordert nach dem weiteren Abrutschen deutscher Schüler beim PISA-Test ein Krisentreffen auf Bundesebene. Deutschland brauche jetzt einen Bildungsgipfel von Bund, Ländern und Kommunen, sagte die stellvertretende Fraktionschefin Schmidt. Tine Klimach berichtet.
4: Lesen, Mathe, Naturwissenschaften. Die getesteten 15-Jährigen waren so schlecht wie noch nie. Die Testergebnisse zeigten klar, die Trennlinie laufe zwischen Jugendlichen aus sozial privilegierten und sozial benachteiligten Familien, so die Studienmacher. Deren Vorschläge? Schon im Vorschulalter sollten mögliche Lernprobleme entdeckt und angegangen werden. Und schlicht mehr Geld, vor allem für Schulen mit vielen Kindern in schwierigen Lebenslagen.
3: Mehrfach ist das deutsche Stromnetz zuletzt Ziel von Sabotageangriffen gewesen. Jetzt hat die Polizei nach tagelanger Fahndung einen verdächtigen 48-Jährigen gefasst. Die Ermittler glauben, dass er in mehreren Bundesländern versucht haben soll, Stromleitungen in der Nähe von Kohlekraftwerken zu sabotieren. Mehrfach ist das gelungen. Bei der Festnahme hatte der Mann laut Polizei Sprengmittel bei sich. SPD-Chef Klingbeil wirbt weiter für Reformen, schließt Korrekturen am Kurs der Bundesregierung aber nicht aus. Die SPD wolle das Land modernisieren, hat er der ARD gesagt. Dazu gehörten auch Veränderungen und Reformen. Das könne aber nicht nur bedeuten, den Sozialstaat abzubauen, sondern es müsse auch wirkliche Verbesserungen geben, so Klingbeil. Gibt es Skiweltmeisterschaften in Zukunft fast jedes Jahr? Manche Kritiker fühlen sich von dieser Idee des neuen Chefs des Internationalen Ski- und Snowboardverbands Ospild an die umstrittenen WM-Expansionspläne im Fußball erinnert. Der hat den Vorschlag verteidigt. Der WM-Titel bedeute für die Athleten auch finanziell sehr viel. Mehr Weltmeisterschaften würden ihnen zugutekommen. Außerdem hätten kleinere Länder mit einer WM mehr Ziele, so Ospild.
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6: Noch immer richtig schön warm heute Abend. In der kommenden Nacht auch Temperaturen so um die 18 Grad. Ansonsten ziehen aber dann dickere Wolken rein und die bringen Schauer und teilweise Gewitter. Morgen zeigt sich der Mittwoch dann eher durchwachsen, zeitweise mit Regen, auch da mit einzelnen Gewittern und nur noch maximal um die 19 Grad. Gegen Abend hin wird es wieder ein bisschen freundlicher.
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7: Noch immer richtig schön warm heute Abend. In der kommenden Nacht auch Temperaturen so um die 18 Grad. Ansonsten ziehen aber dann dickere Wolken rein und die bringen Schauer und teilweise Gewitter. Morgen zeigt sich der Mittwoch dann eher durchwachsen, zeitweise mit Regen, auch da mit einzelnen Gewittern und nur noch maximal um die 19 Grad. Gegen Abend hin wird es wieder ein bisschen freundlicher.
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2: Jennifer Lopez und David Guetta. 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
12: Ich bin Florian Klaus. Die tagelange Fahndung ist beendet. Nach den Angriffen auf Stromleitungen in drei Bundesländern ist der mutmaßliche Täter gefasst. Polizisten entdeckten den 48-Jährigen nahe dem Kraftwerk Weißweiler bei Aachen. NRW-Innenminister Reuß sagt, der Mann wollte offenbar weitermachen. Suita Sovali berichtet.
13: Bei seiner Festnahme hatte der Mann Sprengmittel dabei. Weitere fanden die Ermittler in einem Zelt ganz in der Nähe. Roll geht derzeit von einem Einzeltäter aus. Die Ermittler wollen weitere Täter aber nicht ausschließen. In mehreren Bekennerbriefen schreibt der 48-Jährige,

0: 40-Jährige vom Kampf gegen fossile Energie. Mit selbstgebauten Raketen soll er Drähte auf Hochspannungsleitungen geschossen und so Kurzschlüsse ausgelöst haben.
1: Nach dem AfD-Wahlsieg in Sachsen-Anhalt wird der Ruf nach einem Verbot der Partei wieder lauter. CSU-Chef Söder ist dagegen, wie er in der ARD gesagt hat. Man müsse sich inhaltlich mit der AfD auseinandersetzen, die viele inhaltliche Schwachstellen habe. Die AfD sei natürlich keine normale Partei, ihr Gedankengut in Teilen menschenverachtend, so Söder. Nach der Wahl in Sachsen-Anhalt müsse ein demokratisches Ergebnis aber akzeptiert werden. Im von Finanzminister Klingbeil in den Bundestag eingebrachten Entwurf für den kommenden Bundeshaushalt sind Kürzungen beim Klima- und Transformationsfonds vorgesehen. Das könnte im Parlament aber noch gestoppt werden, hat der umweltpolitische Sprecher der Union Helfrich in Aussicht gestellt. Es gehe um die Glaubwürdigkeit der Klimapolitik, sagte er. Aus dem Fonds kommen zum Beispiel Fördergelder für E-Autos und neue Heizungen. Glück hatte ein 70-jähriger Chemnitz-Besucher am Hauptbahnhof. Ein ehrlicher Finder rettete ihm den Tag. Die ganze Geschichte von Tina Wojnowski.
2: Der Rentner aus Hürth bei Köln meldete sich im Revier der Chemnitzer Bundespolizei. Grund, er hatte seine Geldbörse an einer Haltestelle vor dem Hauptbahnhof verloren. Darin befanden sich Kreditkarten, Ausweise und Bargeld in Höhe von etwa 5.000 Euro. Kurze Zeit später tauchte ein 61-jähriger Chemnitzer im Revier auf, um ein Portemonnaie abzugeben, das er in diesem Bereich gefunden hatte. Der Inhalt der Geldbörse war komplett. Sie konnte daraufhin dem glücklichen Besitzer noch vor Ort übergeben werden.
1: Die Ligaphase der Champions League hat begonnen und für die Fußballer von Borussia Dortmund war es ein guter Start. Mit 3:2 hat der BVB gegen den FC Villarreal gewonnen. Und auch die deutschen Basketballerinnen konnten einen Erfolg verbuchen. Sie stehen zum ersten Mal im Viertelfinale einer Weltmeisterschaft. Gegen Südkorea gab es bei dem Heimturnier in Berlin einen klaren Sieg. 94:56 der Endstand. Nächster Gegner ist Belgien.
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5: Noch immer richtig schön warm heute Abend. In der kommenden Nacht auch Temperaturen so um die 18 Grad. Ansonsten ziehen aber dann dickere Wolken rein und die bringen Schauer und teilweise Gewitter. Morgen zeigt sich der Mittwoch dann eher durchwachsen, zeitweise mit Regen, auch da mit einzelnen Gewittern und nur noch maximal um die 19 Grad. Gegen Abend hin wird es wieder ein bisschen freundlicher.
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6: Ich bin Florian Klaus. Der mutmaßliche Saboteur, der in mehreren Bundesländern das Stromnetz angegriffen haben soll, wollte wohl weitermachen. Das hat NRW-Innenminister Reul nach der Festnahme des 48-Jährigen gesagt. Bei ihm waren Sprengmittel gefunden worden. Im Moment spricht laut Reul alles für einen Einzeltäter, die Ermittlungen gehen aber weiter. Die SPD-Bundestagsfraktion fordert nach dem weiteren Abrutschen deutscher Schüler beim PISA-Test ein Krisentreffen auf Bundesebene. Deutschland brauche jetzt einen Bildungsgipfel von Bund, Ländern und Kommunen, sagte die stellvertretende Fraktionschefin Schmidt. Tine Klimach berichtet.
7: Lesen, Mathe, Naturwissenschaften. Die getesteten 15-Jährigen waren so schlecht wie noch nie. Die Testergebnisse zeigten klar, die Trennlinie laufe zwischen Jugendlichen aus sozial privilegierten und sozial benachteiligten Familien, so die Studienmacher. Deren Vorschläge, schon im Vorschulalter sollten mögliche Lernprobleme entdeckt und angegangen werden. Und schlicht mehr Geld, vor allem für Schulen mit vielen Kindern in schwierigen Lebenslagen.
6: Israel reagiert auf britische Sanktionen gegen Siedlungen im Westjordanland. So soll das britische Konsulat in Jerusalem geschlossen werden. Außerdem dürften mehrere britische Politiker und Aktivisten nicht mehr einreisen.

0: hieß es. Großbritannien verbietet die Einfuhr von Waren aus illegalen israelischen Siedlungen. Weitere Länder wie Frankreich und Kanada wollen sich anschließen. Deutschland ist nicht dabei. In der aktuellen Zeckensaison haben sich in Sachsen deutlich weniger Menschen mit Borreliose infiziert als im Rekordjahr 2025. Wie aktuelle Daten der Landesuntersuchungsanstalt zeigen, wurden bis Ende August 1240 Fälle registriert. Das ist ein Rückgang um ein Viertel im Vergleich zum Vorjahr, als die Behörde einen sprunghaften Anstieg auf 2600 Infektionen verzeichnet hatte. Borreliose kann sich unter anderem mit Müdigkeit, Leistungsabfall oder Fieber bemerkbar machen und wird mit Antibiotika behandelt. Eine Impfung existiert bislang nicht. Borussia Dortmund ist mit einem Sieg in die Fußball-Champions League gestartet. Mit 3:2 hat der BVB gegen den FC Villarreal gewonnen. Und die deutschen Basketballerinnen stehen zum ersten Mal im Viertelfinale einer Weltmeisterschaft. Das Team von Bundestrainer Olaf Lange hat Südkorea bei dem Heimturnier in Berlin klar mit 94:56 besiegt. Nächster Gegner ist Belgien.
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2: Eine recht milde Nacht mit Temperaturen so um die 17 Grad, ansonsten aber eben auch Schauern und Gewittern. Der Mittwoch zeigt sich generell durchwachsen und wieder spürbar kühler bei maximal 19 Grad. Gegen Abend hin wird es dann wieder etwas freundlicher.
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6: Ich bin Florian Klaus. Mehrfach ist das deutsche Stromnetz zuletzt Ziel von Sabotageangriffen gewesen. Jetzt hat die Polizei nach tagelanger Fahndung einen verdächtigen 48-Jährigen gefasst. Die Ermittler glauben, dass er in mehreren Bundesländern versucht haben soll, Stromleitungen in der Nähe von Kohlekraftwerken zu sabotieren. Mehrfach ist das gelungen. Bei der Festnahme hatte der Mann laut Polizei Sprengmittel bei sich. Die saarländische Ministerpräsidentin Rehlinger will, dass der Eigenanteil an den Kosten für einen Platz im Pflegeheim gedeckelt wird. Im Gespräch mit den Funke-Zeitungen sprach sich die SPD-Politikerin dafür aus, dass das Teil der Pflegereform wird. Damit könne auch für das Gesamtpaket geworben werden. Konkret ist sie dafür, den Eigenanteil bei 1.500 Euro zu deckeln. Das sei finanzierbar und entlaste Pflegebedürftige und ihre Angehörigen vielfach massiv, so Rehlinger. Im aktuellen Entwurf für den kommenden Bundeshaushalt sind Kürzungen beim Klima- und Transformationsfonds vorgesehen. Das könnte im Parlament aber noch gestoppt werden, hat der umweltpolitische Sprecher der Union Helfrich in Aussicht gestellt. Es gehe um die Glaubwürdigkeit der Klimapolitik, sagte er. Aus dem Fonds kommen zum Beispiel Fördergelder für E-Autos und neue Heizungen. In der aktuellen Zeckensaison haben sich in Sachsen deutlich weniger Menschen mit Borreliose infiziert als im Rekordjahr 2025. Wie aktuelle Daten der Landesuntersuchungsanstalt zeigen, wurden bis Ende August 1.240 Fälle registriert. Das ist ein Rückgang um ein Viertel im Vergleich zum Vorjahr, als die Behörde einen sprunghaften Anstieg auf 2.600 Infektionen verzeichnet hatte. Borreliose kann sich unter anderem mit Müdigkeit, Leistungsabfall oder Fieber bemerkbar machen und wird mit Antibiotika behandelt. Eine Impfung existiert bislang nicht. Borussia Dortmund ist mit einem Erfolg in die Ligaphase der Champions League gestartet. Mit 3:2 hat der BVB gegen den FC Villarreal gewonnen. Torwart Gregor Kobel danach bei Prime.
7: Es war auf jeden Fall ein hart erkämpfter Sieg. Ich weiß nicht, ob es ein Arbeitssieg war. Ich glaube, wir haben auch guten Fußball gespielt, immer wieder. Aber ja, am Ende haben wir es noch mal geguckt, ob die einen schon zum Parkplatz gegangen sind oder nicht. Das ist noch ein bisschen spannend. Nee. Aber ein gutes Spiel und ich glaube, verdient die 3 Punkte geholt danach.
6: Ein Eigentor hatte es in der Verlängerung nochmal knapp gemacht. Überschattet wurde der Sieg davon, dass Neuzugang Konstantinos Karezas nach einer halben Stunde mit Kreislaufproblemen vom Platz getragen werden musste.
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8: Eine recht milde Nacht mit Temperaturen so um die 17 Grad, ansonsten aber eben auch Schauern und Gewittern. Der Mittwoch zeigt sich generell durchwachsen und wieder spürbar kühler bei maximal 19 Grad. Gegen Abend hin wird es dann wieder etwas freundlicher.
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